Eine Meldung aus dem Verkehrszentrum. Vorsicht, Falschfahrer auf der B233 Werne Richtung Unna. Zwischen der A44 Kreuz Unna Ost und Unna kommt ein Falschfahrer entgegen. Bitte äußerst rechts fahren und nicht überholen. Auf der B233 Werne Richtung Unna. Zwischen A44 Kreuz Unna Ost und Unna selbst ein Falschfahrer. Vorsicht hier in beiden Richtungen.

0: So, wird es vielleicht Marki schaffen? Wer stockt, verzockt. Das ist der Müdigkeitssensor hier in der Popnacht. Und jetzt geht's nach Niedersachsen zu Marki. Er kommt aus Wolfsburg. Hallo Marki, wie geht's?
1: Hi Benedikt, mir geht's gut. Und selbst?
0: Das ist ja auch, du weißt ja, mir geht's immer gut. 2.10 Uhr, das ist natürlich eine Uhrzeit, wo ich sage, hey, da kann's ja wohl nur super gehen.
1: So muss das sein.
0: Was bist du unterwegs um die Uhrzeit?
1: Ja, wir fahren zurück nach Wolfsburg. Wir haben meine Geschwister zum Flughafen gebracht.
0: Aha, fliegen die in Urlaub oder was?
1: Ja, genau, nach Türkei.
0: Oh, geil. Ohne dich?
1: Ja, leider.
0: Aber jetzt hast du sturmfrei zu Hause?
1: Ja.
0: Stabil. Kannst du nackig durch die Wohnung laufen, ganzen Tag?
1: Würde ich machen.
0: Ja, sehr gut. Das finde ich sehr gut. Okay, cool. Wir spielen, vielleicht kriegst du noch einen kleinen Preis obendrauf. Wir spielen mit dir den Müdigkeitssensor. Für dich gelten die Regeln, wer müde wird, verliert. Also du bekommst von uns gleich ein Thema vorgegeben und hast dann 30 Sekunden lang Zeit. Sag, was machst du da nebenher? Um zu diesem Thema passend Dinge aufzuzählen, die dir dazu einfallen. Du darfst dich aber nicht doppeln. Und Marki, du darfst keine Pause machen, weil wenn du zum Beispiel überlegen musst oder so, bist du ja kurz still. Und das müssen wir hier als Sekundenschlaf werten, also als Müdigkeit. In dem Fall hättest du verloren und es wäre automatisch, das ist ja selber schon gemerkt, der oder die Nächste dran. Ziehst du die 30 Sekunden durch, dann gewinnst du einen kleinen Preis.
1: Ja, super. Hört sich gut an.
0: Super. Okay, dann fehlt dir eigentlich nur noch dein Thema, ne?
1: Ja.
0: Bist du handwerklich begabt?
1: Ja.
0: Das ist schon mal gut. Ich habe heute gelesen, es gibt nichts, was sich nicht mit Kabelbinder oder einem Stück Kuchen lösen lässt. Wir finden, das stimmt. Kuchen geht immer, aber dein Thema ist Kabelbinder. Was kann man denn alles mit Kabelbindern befestigen? Zähl doch mal jetzt 30 Sekunden lang Dinge auf, die man mit Kabelbinder befestigen kann. Deine 30 Sekunden laufen ab jetzt.
1: Gitter, Rohre, Kabel, Hände, Füße, Seile, Laternen.
0: Ich finde gut, dass dein drittes war schon Hände. Stabil, ey. Ja, schade, schade, Marki, das war nix, aber du bist jetzt ein Ehrenmann, denn wegen dir ist jetzt der oder die Nächste dran. Ich wünsche dir noch eine gute Nacht. Komm gut nach Hause, ne?
1: Dankeschön.
0: Genau. Ciao, ciao. 07221 2011. Dann jetzt vielleicht für die finale Runde im Müdigkeitssensor hier in der Popnacht. Jetzt anrufen. 07221 2011. 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

0: Nacht Michiko von DJ Goja, Jason Derulo und Melody. Und wir spielen hier Runde 3 im Müdigkeitssensor. Wer stockt, verzockt, dank Marki, hat jetzt Tanja aus der Nähe von Euskirchen die Chance. Hallo Tanja.
1: Ja, hallo Benedikt.
0: Du sitzt schon im Auto vor deinem Haus. Du willst eigentlich nur ins Bett, aber trotzdem machst du noch mit beim Müdigkeitssensor. Finde ich gut.
1: Ja, man muss noch seinen Einsatz zeigen, oder?
0: Absolut, das ist die richtige Einstellung für diese Sendung, liebe Tanja. Du hast es verstanden. Wo kommst du denn her eigentlich jetzt gerade?
1: Also. Ich komme vom Dienst, ich bin Lokführerin.
0: Aha, so und jetzt hast du die Lok in die Garage gefahren und bist mit dem Auto nach Hause.
1: So in der Art,
0: finde ich gut. Wir spielen mit dir den Müdigkeitssensor. Für dich gelten natürlich die gleichen Regeln wie für alle. Wer müde wird, verliert. Du bekommst von uns gleich ein Thema vorgegeben und hast dann 30 Sekunden lang Zeit, um zu diesem Thema passend Dinge aufzuzählen. Du darfst dich aber nicht doppeln und du darfst keine Pause machen, zum Überlegen zum Beispiel, denn bist du kurz still, müssen wir das als Sekundenschlaf werten, als Müdigkeit. In dem Fall wäre dann der oder die Nächste dran. Wird allerdings keine Müdigkeit bei dir detektiert, dann gewinnst du einen kleinen Prize.
1: Ja, dann bin ich mal gespannt.
0: Okay, dann machen wir es jetzt einfach ganz kurz und knapp. Das Spiel heißt der Müdigkeitssensor. Es geht also um Müdigkeit und du, Tanja, hast jetzt die Aufgabe, Dinge aufzuzählen, die dich wach halten. Deine 30 Sekunden laufen ab jetzt.
1: Cola, Kaffee, durch die Gegend laufen, einen Tee machen, spazieren gehen, die Nachbarn beobachten, mit dem Auto unterwegs sein. Der Hund muss gefüttert werden, der Hund muss noch nach draußen. Im Garten Licht anmachen, im Garten eine Runde drehen, in der Erde buddeln, Fanta trinken, mich durch das Haus bewegen, die Treppe raufgehen, die Treppe wieder runtergehen, von der Couch aufstehen.
0: Das waren 30 Sekunden, herzlichen Glückwunsch. Ich liebe im Garten graben oder was hast du gesagt? In der Erde graben finde ich gut. Das hält mich auf jeden Fall auch wach. Stark. Tanja, danke schön fürs Mitspielen. Auch allen anderen, die sich natürlich beworben haben, vielen Dank fürs Melden. Wir spielen bald wieder. Dir herzlichen Glückwunsch und bleib noch dran für die Adresse, ne?
1: Alles klar, ich danke dir. Genieß den Abend.
0: So, mach was. Gute Nacht.

Entwarnung von der B233 Werne Richtung Unna. Kein Falschfahrer mehr zwischen A44 Kreuz Unna Ost und Unna.

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6: Heute teilen sich Sonne und Wolken den Himmel. Und ab Mittag sind vom Hochwald und St. Wendeler Land her einzelne kräftige Schauer und Gewitter möglich. Es ist heiß bei maximal 30 bis 35 Grad. Am Mittwoch und Donnerstag geht es heiter bis wolkig und meist trocken weiter. Die Temperatur erreicht 27 bis 33 Grad.
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7: A8 Pirmasens Richtung Saarlouis, die Ausfahrt Saarwellingen ist wegen einer Baustelle gesperrt, bis voraussichtlich 13. August. Landkreis Neunkirchen, die L114 ist zwischen dem Kreisel an der A8 Neunkirchen, Oberstadt und Fuhrpach in beiden Richtungen wegen einer Baustelle gesperrt. Eine Umleitung ist eingerichtet bis 9. August. Geblitzt wird unter anderem auf der A623 Saarbrücken Richtung Friedrichsthal in Höhe Sulzbach, auf der A8 Pirmasens Richtung Saarlouis in Höhe Dillingen Süd und auf der A8 Pirmasens Richtung Saarlouis in Höhe Dillingen Süd und auf der A8 Saarlouis Richtung Pirmasens zwischen Limbach und Einöd.
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8: Hallo. Hier ist die Popnacht der ARD. Martin Garrix und Ed Sheeran jetzt mit Repeated. Mein Name ist Benedikt Laven.

0: Parkplatz Silbergrund. Fällt mir gerade so spontan ein, wenn man zum Weg zum Sender fährt, kommt man am Parkplatz Silbergrund vorbei. Lisa, jemals am Parkplatz Silbergrund vorbeigekommen?
1: Nee, aber das scheint ein Insider-Tipp zu sein.
0: Es ist ein ganz normaler Autobahnparkplatz, aber ich stelle mir die ganze Zeit vor, könnten wir nicht mal so ein Popnacht-Konzert mit Silbermond auf dem Silbergrund-Parkplatz machen an der Autobahn. Gut, ist nur eine Idee, haben wir jetzt gedroppt. Vielleicht hört die Chefin ja zu oder alle Chefs gerade von allen Sendern.
1: Natürlich.
0: Wir kommen drauf, weil der ADAC jetzt 50 Rastplätze getestet hat, also unbewirtschaftete.
1: Das ist ein schlimmes Wort, ja. Das gibt es auch eigentlich nicht.
0: Also ein Rastplatz einfach, wo keine Tanke ist und keine.
1: Kein Restaurant
0: und so. So, die haben sich jetzt angeguckt, 50 Rastplätze haben sie geguckt und Lisa Reister aus dem ARD Pop-Nacht-Team ist da. Wo ist denn der schönste unbewirtschaftete Rastplatz Deutschlands? Meine Güte.
1: Es ist der Rastplatz Linsenbühl an der A6 bei Mannheim.
0: Ach was.
1: Ja, und der wird sogar in den Online-Rezensionen, die habe ich mal kurz durchgelesen, wird er richtig abgefeiert.
0: Okay, warum?
1: Also der Kevin schreibt da zum Beispiel, für eine Rastplatztoilette ist diese sehr sauber und der Geruch hält sich in Grenzen.
0: Das ist ja fantastisch. Man könnte schon fast von einem Art Michelin-Stern sprechen.
1: Also ich glaube, mehr geht nicht, oder?
0: Nee, mehr geht
1: nicht. Ja. Also der ADAC hat sich bei dem Test immer 4 Kategorien angeschaut. Mhm. Toiletten, wie der Rastplatz an sich gestaltet ist, Verkehr und Parken und persönliche Sicherheit. Und Linsenbühl hat da also wirklich crazy performt. Note sehr gut bei den Toiletten. Also ich kann es gar nicht glauben eigentlich. Ne? Das bedeutet, müssen wir uns vor Augen führen, da war alles sauber, da war Toilettenpapier und da war Seife.
0: Stabil.
1: Also habe ich, glaube ich, noch nie erlebt. Und Linsenbühl hat außerdem noch einen Spielplatz und eine eingezäunte Hundewiese.
0: Hä? Entschuldigung, Sommerurlaub, Rastplatz Linsenbühl ist doch jetzt schon gebucht. Das klingt wie Wellnessurlaub auf der A6.
1: Voll. Findet auch der Online-Rezenseur Stefan. Der schreibt nämlich, wer Parkplätze an der Autobahn mag, kommt auf seine Kosten. Bänke und Tische zum Sitzen waren okay. Die sanitären Anlagen waren auch okay. Gibt schlimmere.
0: Am meisten gefällt mir eigentlich, wenn er schreibt, also wer Parkplätze an der Autobahn mag, der kommt hier auf
1: also
0: seine Kosten.
1: Also wer denn nicht, frage ich mich.
0: Nee, das stimmt. Wie sieht es denn so mit dem Rest der Parkplätze in Deutschland aus? Qualitätsmäßig?
1: Ja, nicht so gut. Ja. Also fast die Hälfte hat mangelhaft oder sehr mangelhaft bekommen. Und das liegt laut ADAC meistens eben an den Toiletten. Und seit dem letzten Test 2022 haben sich leider auch 2/3 der Anlagen verschlechtert.
0: Das ist jetzt nicht unbedingt ein gutes Ergebnis, ne? Also Deutschland, deine Autobahnraststätten. Jetzt hat der ADAC stichprobenartig 50 unbewirtschaftete Rastplätze angeschaut. Also ohne Tankstelle, ohne Restaurant. Aber 50 ist ja keine repräsentative Zahl, finden wir hier in der Popnacht. Ihr kennt doch viel mehr. Ihr seid doch ständig unterwegs auf den deutschen Autobahnen. Sagt uns doch mal, wo muss man unbedingt mal rausgefahren sein? Was ist denn, wie ihr findet, 07221 2011, was findet ihr, ist der schönste unbewirtschaftete Rastplatz Deutschlands?
1: Geil.
0: Ich habe es jetzt beim dritten Mal noch einmal geschafft. 07221 2011.

0: So. Stichprobenartig hat der ADAC sich 50 Raststätten, also ohne Tankstelle und ohne Restaurant, angeguckt in Deutschland und ausgewertet. Das Ergebnis lief jetzt nur so mittel, war jetzt nicht so wahnsinnig gut, sogar noch ein bisschen schlechter als die letzte Auswertung von 2022. Der schönste und, wie viele finden, der tollste Rastplatz ist Linsenbühl auf der A6 bei Mannheim. Also solltet ihr jemals da vorbeifahren, fahrt doch mal runter, schaut euch Linsenbühl an und findet es vielleicht genauso gut. Die Toiletten dort sollen wohl in einem ganz tollen Zustand sein. Kann man ja auch mal erzählen. So, der ADAC hat sich aber nur 50 Raststätten angeguckt. Wir in der Popnacht sind aber stärker. 07221 2011. Welche Raststätten kennt ihr denn noch, wo man unbedingt mal hinfahren muss, die einfach wahnsinnig schön sind, die vielleicht sauber sind, wo man eine tolle Aussicht hat, wie auch immer. Bedingung ist, dort darf keine Tankstelle stehen und kein Restaurant. Also unbewirtschaftet sollte sie sein. 07221 2011. Was sagt Erkan?
1: Ja, also ein Tipp von mir, auf der A49 Richtung Frankfurt, also kurz vor der A5, ist ein unbewirtschafteter Parkplatz, das heißt Debachgraben.
0: Was? Debachgraben?
1: Debachgraben. Debachgraben.
0: Ah, ja.
1: Und es ist 4 Kilometer oder 5 Kilometer vor der A5. Also wer da drauf fährt, also die Toiletten sind sowas von sauber, die werden fast stündlich gereinigt. Also ich bin da drauf gewesen, man hat kaum getraut, da sein Geschäft zu verrichten, sag ich mal. Also so sauber war das, sag ich mal. Ne? Also das wollte ich nochmal sagen, auf der A49, kurz vor der A5, Debachgraben. 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
1: Um 3 Uhr mit Cedric Bies. Immer mehr junge Menschen in Deutschland stellen einen Antrag auf Kriegsdienstverweigerung. Im ersten Halbjahr sind beim zuständigen Bundesamt knapp 5.900 Anträge eingegangen. Das sind schon jetzt deutlich mehr als im gesamten Jahr 2025. Marc Geißler aus der Nachrichtenredaktion mit Details.
2: Durch den russischen Angriffskrieg gegen die Ukraine hat sich die Sicherheitslage in Europa verschärft. Verteidigungsminister Pistorius will deshalb die Bundeswehr wieder stärker aufstellen. Seit Anfang des Jahres werden alle 18-jährigen Männer gemustert. Parallel dazu steigt nun aber auch die Zahl derjenigen, die den Dienst an der Waffe ablehnen. Wer aus Gewissensgründen keine Waffe tragen möchte, kann weiterhin einen Antrag auf Verweigerung stellen. Dieses Recht ist im Grundgesetz weiterhin verankert.
1: Das US-Militär greift nach eigenen Angaben die dritte Nacht in Folge Ziele in Iran an. Die Angriffe sollen gegen 22:45 deutscher Zeit gestern Abend begonnen haben. Als Grund nennen die USA weiter, dass Iran Schiffe in der Straße von Hormus angegriffen hat. Die angekündigte Blockade der Meerenge für Schiffe, die aus Iran kommen und dorthin wollen, soll heute Abend gegen 22 Uhr deutscher Zeit beginnen. Dann soll außerdem alle anderen Schiffe für die Durchfahrt eine Gebühr von 20% des Frachtwertes bezahlen. Der Ebola-Patient in der Frankfurter Uniklinik ist gesundheitlich stabil, das haben die behandelnden Ärzte gesagt. Der US-Amerikaner hatte sich in der Demokratischen Republik Kongo infiziert und war letzte Nacht nach Frankfurt gebracht worden. Dort gibt es eine spezielle Isolierstation für hoch ansteckende Krankheiten. Auf der Isolierstation gelten hohe Sicherheitsmaßnahmen, eine Gefahr für andere Patienten soll deshalb nicht bestehen. 12 US-Bundesstaaten wollen mit einer Klage verhindern, dass der Medienkonzern Paramount seinen Konkurrenten Warner Bros. Discovery übernimmt. Das US-Justizministerium hat den Deal schon genehmigt. An der Klage beteiligt sind unter anderem die Staaten New York, Washington State und Kalifornien. Nils Dams berichtet aus Los Angeles.
3: Der Generalstaatsanwalt von Kalifornien, Rob Bonta, sagte, der Zusammenschluss der beiden Unterhaltungsgiganten führe zu höheren Preisen, geringerer Qualität und weniger Filmen und Fernsehserien. Die 12 Staaten haben ihre gemeinsame Klage bei einem Bundesgericht in San Francisco eingereicht. Dabei berufen sie sich auf ein Gesetz, das Fusionen untersagt, wenn sie den Wettbewerb beeinträchtigen könnten. Zu Warner Bros. Gehört das Hollywood-Studio, das die Superman-, Batman- oder Harry-Potter-Filme produziert. Die Streaming-Plattform HBO und TV-Sender wie CNN.
1: Das Wetter. Den Rest der Nacht gibt es in Deutschland teilweise viele Wolken und auch einzelne Regenschauer und Gewitter. Dazu ist es mild mit Temperaturen zwischen 22 und 13 Grad. Am Tag dann in Norddeutschland die meiste Sonne. Sonst ist es oft schwül und es kann immer wieder Gewitter geben. Teilweise mit Unwettergefahr, das heißt mit Starkregen, Hagel und Sturm. Die Temperaturen steigen auf maximal 35 Grad am Oberrhein. Es ist 3.03 Uhr.
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5: Vorsicht, Saarpfalzkreis auf der Landesstraße. Zwischen Breitfurt und Mimbach liegen Gegenstände. A8 Pirmasens Richtung Saarlouis. Die Ausfahrt Saarwellingen ist wegen einer Baustelle gesperrt. Bis voraussichtlich 13. August. Kreis Neunkirchen, die Rombachstraße, ist zwischen Neunkirchen und Wiebelskirchen nach einem Unfall gesperrt. Geblitzt wird unter anderem auf der A623 Saarbrücken Richtung Friedrichsthal in Höhe Sulzbach, auf der A8 Pirmasens Richtung Saarlouis in Höhe Dillingen Süd und auf der A8 Pirmasens Richtung Saarlouis in Höhe Dillingen Süd und auf der A8 Saarlouis Richtung Pirmasens zwischen Limbach und Einöd.
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6: Eine gute Nacht zusammen. So zur Orientierung. Es ist übrigens Dienstag und der 14. Juli 2026. Nur falls ihr euch gerade wie eine gewisse Person in diesem Studio gefragt habt, wie, warum und wann.
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1: Ja, aber wenn, das fragt sich Uli aus Kirchardt gerade, aus dem Landkreis Heilbronn, WhatsApp 07221 2011, wenn doch in Frankreich Nationalfeiertag ist, wird dann heute eigentlich das Halbfinale der Fußball-WM verschoben? Ja, mein Feiertag. Uli, du hast mich ehrlich gesagt mit dieser Frage ein bisschen verunsichert hier in der Popnacht. Aber ja, natürlich, klar. Also natürlich findet das Halbfinale statt. Frankreich gegen Spanien. Das Spiel ist ja auch in den USA. Aber heute wird es vor dem Spiel noch eine Schweigeminute geben zum Gedenken der Opfer des Terroranschlags von Nizza vor 10 Jahren. Und dann gibt es danach das Spiel, das Halbfinale. Und das wird wahrscheinlich sehr, sehr spannend. Vize-Weltmeister gegen Europameister. Also da könnte guter Fußball gespielt werden. Frankreichs Stürmer Kylian Mbappé. Klingt auf jeden Fall schon mal richtig, sagen wir mal, selbstbewusst.
2: Wir dürfen nicht nachlassen. Jetzt stehen wir im Halbfinale. Wir sind zufrieden, aber es liegt noch ein langer Weg vor uns. Und wir wissen, dass es ab jetzt nur noch schwieriger wird. Aber wir sind bereit für jeden Gegner.
1: Okay, und wenn es um Selbstbewusstsein geht, da sind die Spanier, sagen wir mal, sehr, sehr engagiert. Also noch ein bisschen mehr bietet zum Beispiel Lamine Jamal.
2: Seit Beginn der WM haben wohl alle auf dieses Spiel gewartet. Wir freuen uns, denn ich glaube, jetzt treffen die beiden besten Mannschaften aufeinander. Aber wir haben keine Angst. Ich glaube, wenn jemand Frankreich schlagen kann, dann sind wir das.
1: On verra. Wir werden sehen. Heute Abend dann ab 21 Uhr im ZDF WM-Halbfinale Frankreich gegen Spanien. Und wenn ihr es nicht gucken könnt, ihr verpasst hier bei uns selbstverständlich nichts.

0: man singt ja dann doch mit, ne? Hier ist die Popnacht, hallo, mein Name ist Benedikt 07221 2011. Tobi ist dran und möchte ein Fleißsternchen bekommen.
1: Ich wollte dir mal einen defekten Schwertransport bilden.
0: Okay, und los.
1: Auf der A14 Richtung Dresden zwischen Könnern und Lübbejün, der hat einen Reifenplatzer und Reifenteile auf allen Fahrspuren.
0: Oh, verdammt, da muss man vorsichtig fahren.
1: Alles vor mir passiert.
0: Okay, sehr gut, alles klar, cool, dann vielen Dank fürs Bescheid sagen.
1: Nicht dafür.
0: Kriegst einen extra Bussi aus der Popnacht?
1: Nein.
0: Gute Fahrt noch.
1: Danke und gute Sendung.

0: The Edge of Glory von Lady Gaga. Es ist 3:30.
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2: Heute teilen sich Sonne und Wolken den Himmel. Und ab Mittag sind vom Hochwald und St. Wendeler Land her einzelne kräftige Schauer und Gewitter möglich. Es ist heiß bei maximal 30 bis 35 Grad. Am Mittwoch und Donnerstag geht es heiter bis wolkig und meist trocken weiter. Die Temperatur erreicht 27 bis 33 Grad.
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3: A8 Pirmasens Richtung Saarlouis. Die Ausfahrt Saarwellingen ist wegen einer Baustelle gesperrt. Bis voraussichtlich 13. August. Saarpfalzkreis. Die Landesstraße ist zwischen Breitfurt und Mimbach gesperrt. Kreis Neunkirchen. Die Rombachstraße ist zwischen Neunkirchen und Wiebelskirchen nach einem Unfall in beiden Richtungen gesperrt. Geblitzt wird unter anderem auf der A623 Saarbrücken Richtung Friedrichsthal in Höhe Sulzbach. Auf der A8 Pirmasens Richtung Saarlouis in Höhe Dillingen Süd. Und auf der A8 Pirmasens Richtung Saarlouis in Höhe Dillingen Süd. Und auf der A8 Saarlouis Richtung Pirmasens zwischen Limbach und Einöd.
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0: Hier ist die Popnacht. SWR3, genauer gesagt in der gemeinsamen Popnacht von SR1, NDR2, WDR2, HR3, Bremen 4, RBB888 und MDR Jump. Mein Name ist Benedikt Laven. Schön, dass ihr dabei seid. Und hier ist Dasha mit Austin.

David Guetta auch dabei war. J-Lo war die Tage beim Wimbledon-Finale, sagt das mal um 3.41 Uhr, wenn ihr keinen Kaffee trinken dürft, Wimbledon-Finale. J-Lo war jedenfalls da, Jennifer Lopez gerade gehört, mit Save Me Tonight. Auf die Beats von David Guetta hat sie gesungen und J-Lo war dort. Am Center Court hat sie gestanden, geklatscht, hatte eine riesige Sonnenbrille an. Allerdings hatte sie auch einen riesigen Hut an. Also wirklich so, also dieser Hut ist fast so groß wie, man möchte fast sagen, ein kleiner Parkplatz. Und das ist natürlich besonders freundlich für die Leute, die hinten dran stehen. Entschuldigen Sie, könnten Sie vielleicht kurz mal auf Seite gucken? Das ist ein bisschen ärgerlich mit so einem riesigen Hut. Mensch, J-Lo, denk doch mal mit.

Die Popnacht hier am sehr frühen Dienstagmorgen. Wir alle kennen dieses Gefühl in der Schule, wenn jemand fragt, möchte jemand was vorlesen? Und alle so auf den Boden gucken, weil man auf gar keinen Fall drangenommen werden will. Ja, wenn jetzt jemand freiwillig was vorsingen sollte, da hat Lou Saint auf jeden Fall gebrüllt, und hat erst später gemerkt, ja Moment, man kann aus Singen ja sogar einen Beruf machen. Und das hat sie auch getan. Und sie möchte uns jetzt daran erinnern, dass wir nicht ständig besser, nicht größer, nicht reicher, nicht erfolgreicher werden müssen. Manchmal dürfen wir uns auch einfach mal mit dem zufrieden geben, was wir haben. Es sei denn, wir haben beim Nachtdienst Snacks zu Hause vergessen. Gut, das hat Lou Saint jetzt nicht so explizit gesagt, aber wir interpretieren das jetzt einfach mal dazu. In ihren neuen Song Love Bites Back. Jetzt hier in der Popnacht der ARD.

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1: Um 4 Uhr mit Cedric Bies. Das US-Militär greift nach eigenen Angaben die dritte Nacht in Folge Ziele in Iran an. Die Angriffe sollen gegen 22.45 Uhr deutscher Zeit begonnen haben. Nina Barth berichtet aus Washington.
2: Das US-Militär begründet das mit Attacken Irans auf Schiffe in der Straße von Hormuz. Das Zentralkommando teilte auch mit, dass die von US-Präsident Donald Trump angeordnete erneute US-Blockade iranischer Häfen am Dienstagnachmittag Ostküstenzeit beginnen soll, in Deutschland um 22 Uhr heute Abend. Gestern hatte Trump

0: angekündigt, dass kein Schiff, das den Iran ansteuern oder von dort ablegen wolle, die Straße von Hormuz mehr passieren dürfe. Allen anderen Schiffen sei die Durchfahrt gestattet. Dafür würden die USA aber eine Gebühr von 20% des Frachtwertes erheben.
1: Iran hat offenbar zwei weitere Tanker in der Straße von Hormuz angegriffen. Das melden die Vereinigten Arabischen Emirate, zu denen die Tanker gehören sollen. Das Verteidigungsministerium berichtet, dass die Schiffe innerhalb der omanischen Hoheitsgewässer von zwei Marschflugkörpern getroffen worden sind. Dabei soll ein indisches Besatzungsmitglied getötet worden sein, 8 weitere Menschen seien verletzt worden. Die Emirate haben angekündigt, dass sie darüber nachdenken, auf den Angriff zu reagieren. Im Ahrtal in Rheinland-Pfalz finden heute viele Gedenkveranstaltungen zum 5. Jahrestag der Flutkatastrophe 2021 statt. Bundespräsident Steinmeier und Bundeskanzler Merz werden als Gäste erwartet. Merz will am Abend eine Rede im Ahrtal halten. Dort läuft immer noch der Wiederaufbau. Viele Schulen sind nach wie vor in Containern untergebracht. Bei der Flutkatastrophe waren allein im Ahrtal 135 Menschen gestorben. In den USA wird ein riesiges Dinosaurier-Skelett versteigert. Die Knochen des Tyrannosaurus Rex sollen rund 30 Millionen US-Dollar wert sein, also etwa 26 Millionen Euro. Giselle Ucker berichtet aus den USA.
2: Gefunden wurde Gus auf einer Farm in South Dakota. Benannt wurde er nach dem Grundstücksbesitzer. Immer wieder hatte er Zähne und Knochenteile bei seiner Arbeit gefunden. 2021 holte er sich deshalb professionelle Hilfe von einem privaten Unternehmen, das den T-Rex mehrere Jahre lang ausgegraben hat. Es gehört zu den größten und vollständigsten T-Rex-Fossilen, die je gefunden wurden. Der Dino, der vor 67 Millionen Jahren gelebt haben soll, ist fast 4 Meter hoch und etwa 12 Meter lang. An seinem gut erhaltenen Schädel sind sogar Bissspuren von einem Kampf mit anderen Artgenossen zu erkennen.
1: Das Wetter. Zum Morgen hin gibt es in Deutschland teilweise viele Wolken und auch noch einzelne Regenschauer und Gewitter bei Temperaturen zwischen 22 und 13 Grad. Am Tag dann in Norddeutschland die meiste Sonne. Sonst ist es sehr schwül und es kann immer wieder Gewitter geben. Die bringen teilweise auch Unwetterpotenzial mit Starkregen, Hagel und Sturm. Temperaturen steigen bis zu 35 Grad. Es ist 4.03 Uhr.
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4: A8 Pirmasens Richtung Saarlouis. Die Ausfahrt Saarwellingen ist wegen einer Baustelle gesperrt. Bis voraussichtlich 13. August. Kreis Neunkirchen. Auf der Rombachstraße zwischen Neunkirchen und Wiebelskirchen regelt die Polizei den Verkehr. Geblitzt wird unter anderem auf der A623 Saarbrücken Richtung Friedrichsthal in Höhe Sulzbach. Auf der A8 Pirmasens Richtung Saarlouis in Höhe Dillingen Süd. Und auf der A8 Pirmasens Richtung Saarlouis in Höhe Dillingen Süd. Und auf der A8 Saarlouis Richtung Pirmasens zwischen Limbach und Einöd.
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6: Eine gute Nacht zusammen. Mein Name ist Benedikt Laven oder vielleicht an die, die schon für den Frühdienst aufstehen, auch schon einen guten Morgen. Jetzt Tate McRae mit Greedy.
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In der Popnacht Vorsicht, ein Pannen-LKW auf der A9 Nürnberg Richtung Halle-Leipzig zwischen Bad Lobenstein und Schleiz. Hier bitte besonders aufpassen, hier steht ein defekter LKW. Die Popnacht hier mit Daft Punk und Get Lucky.

Das ist leider ein richtig geiler Song, den Olivia Rodrigo da gemacht hat. Drop Dead. Hier in der Popnacht. Es ist schön, dass ihr dabei seid. Jetzt kommt was Neues von ADMT, von Adam Taylor. Burn Brighter, also brenn heller. Da stellt sich uns Top-Journalisten selbstverständlich die Frage, nun, welche Flamme brennt denn am hellsten? Tauchen wir also ein. Okay, wow. In die große Welt der Pyrotechnik. Denn dort werden zum Beispiel gerne Metalle verwendet, wie zum Beispiel Titan oder Zirconium oder auch Magnesium, um eine ganz grellweiße Flamme zu erzeugen. Tatsächlich brennt Magnesium sehr hell, aber noch heller brennt Fluor, also nicht der Haus, ihr wisst, was ich meine. Das erzeugt sogar UV-Licht. Haben wir hier gerade auf gar keinen Fall schnell mit der Google-KI nachgelesen. Nun, es wird wohl ein Flur-Song sein, den ADMT da gesungen hat. Burn Brighter. Erzeugt UV-Licht, also kriegt man davon Sonnenbrand? Habt ihr schon Sonnenmilch drauf?

0: Fishbones Come to Sin in der Popnacht drin. Nun? 07221 2011, Sprachnachricht.
1: Guten Morgen, Benedikt, hier ist der Klaus hier aus dem LKW.
0: Ah, hi.
1: Ich bin hier auf der A61 Richtung Köln unterwegs.
0: Ja.
1: Wir hatten einen Reifenpanne-Schaden vor mir. Da waren so zwei LKWs vor mir, da ist der Reifen geplatzt. Hier liegt alles quer durch den Garten.
0: Oh.
1: Kurz vor der Abfahrt Koblenz-Mitte-Waldesch. Das ist Kilometer 241,5.
0: Aber genau da.
1: Ist noch alles verteilt. Wir haben angehalten, bisschen mit aufgeräumt. Polizei ist informiert, aber ist noch nicht da. Wir sind jetzt weitergefahren, aber aufpassen, liegt in einer Kurve. Kurz Koblenz-Mitte, Waldesch runtergeht. Fahrt Richtung Köln. Bitte aufpassen, da liegen noch einige Reifenteile. Dann noch eine angenehme Nacht. Tschüssi.
0: Tschüssi. Vielen Dank fürs Bescheid sagen.
2: Es

0: Apache 207 mit Morgan hier in der Popnacht. Es ist 16:30.
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2: Heute teilen sich Sonne und Wolken den Himmel. Und ab Mittag sind vom Hochwald und St. Wendeler Land her einzelne kräftige Schauer und Gewitter möglich. Es ist heiß bei maximal 30 bis 35 Grad. Am Mittwoch und Donnerstag geht es heiter bis wolkig und meist trocken weiter. Die Temperatur erreicht 27 bis 33 Grad.
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3: A8 Pirmasens Richtung Saarlouis. Die Ausfahrt Saarwellingen ist wegen einer Baustelle gesperrt. Bis voraussichtlich 13. August. Regionalverband Saarbrücken. Die B268 ist zwischen Heusweiler und Riegelsberg wegen einer Baustelle gesperrt. Bis Anfang August. Landkreis Neunkirchen. Die L114 ist zwischen dem Kreisel an der A8 Neunkirchen, Oberstadt und Fuhrpach in beiden Richtungen wegen einer Baustelle gesperrt. Eine Umleitung ist eingerichtet bis 9. August. Kreis Neunkirchen. Auf der Rombachstraße zwischen Neunkirchen und Wiebelskirchen regelt die Polizei den Verkehr. Geblitzt wird unter anderem auf der A623 Saarbrücken Richtung Friedrichsthal in Höhe Sulzbach, auf der A8 Pirmasens Richtung Saarlouis in Höhe Dillingen Süd und auf der A8 Pirmasens Richtung Saarlouis in Höhe Dillingen Süd und auf der A8 Saarlouis Richtung Pirmasens zwischen Limbach und Einöd.
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0: Teddy Swims an bei Mr. Know-It-All, der alles weiß. Hier ist die Popnacht der ARD. Mein Name ist Benedikt Laven. Für viele ist es noch die Nacht. Für manche ist es vielleicht sogar schon der...

0: George Ezra. Entschuldigung, wollte euch nicht erschrecken. Anyone for you hier in der Popnacht. Nun kommen wir zu einem Comedian und auch gleichzeitig Kabarettisten. Sein Name ist Moritz Neumeier. Jetzt hier in der Show. Und das Tolle an ihm ist, er macht sich Gedanken. Moritz Neumeier hat sich zum Beispiel mit der Frage beschäftigt, warum so viele Menschen Friedrich Merz gewählt haben.
1: Ich glaube, dass wir ganz genau wissen, was wir tun müssten, damit sich das, was schief läuft, ändert. Aber das ist auch ganz schön anstrengend. Ne, wir wissen ja, wenn wir nicht wollen, dass diese Schere aus Arm und Reich immer größer wird, wenn die Vermögensverhältnisse nicht immer und immer perverser sein sollen, wenn wir endlich wollen, dass Menschen fair bezahlt werden, dann müssten wir irgendwas an diesem kapitalistischen System hinterfragen und ändern. Aber, anstrengend. So, wenn wir wollen, dass Frauen in Deutschland in Sicherheit leben, wenn wir das wollen und vielleicht auch noch, dass die einigermaßen gleichberechtigt sind, nicht nur in dem Strafgesetzbuch, sondern wirklich auch im normalen Leben, dann müssten sich ja ab heute alle Männer, natürlich nicht doch alle Männer und natürlich nicht alle im gleichen Rahmen, aber doch alle Männer bis zu einem gewissen Grad hinterfragen und ihr Verhalten ändern. Anstrengend. Bestes Beispiel. Wenn wir nicht wollen, dass die Klimakrise in den nächsten 50 Jahren einen Großteil der Menschheit auslöscht, bis nur noch so ein paar Irre bei Bottrop um so eine angezündete Mülltonne stehen, weil die sich darauf geeinigt haben, sich die nächsten 15 Minuten nicht gegenseitig aufessen zu wollen, dann müssten wir ja alle ab heute uns jede von unseren Konsumüberlegungen müssen wir ändern. Und dann ab heute unsere... Ja, als ob. Viel zu anstrengend. Und das ist der Trugschluss. Nur weil wir wissen, ne, dass das irgendwie moralisch nicht geht, machen wir es ja trotzdem nicht anders. Und natürlich wählen wir dann jemanden, der sagt, oder, das ist Quatsch. Vielleicht machen wir das alles so wie bisher. Ich bin privat versichert.
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und Butterfly. Und damit wäre es auch schon das gewesen mit der Popnacht für diesen Dienstagmorgen mittlerweile schon. Mein Name ist Benedikt Laven. Es ist sehr schön, dass ihr damit dabei gewesen seid. Jetzt gleich noch Leonie mit Rock'n'Roll und dann singen die Imagine Dragons irgendwas über irgendeinen Fisch oder was auch immer die mit Zander meinen. Schönen Dienstag. 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
1: Um 5 Uhr mit Cedric Bies. 5 Jahre nach der Flutkatastrophe im Ahrtal in Rheinland-Pfalz finden heute viele Gedenkveranstaltungen statt. Dabei werden unter anderem Bundespräsident Steinmeier und Bundeskanzler Merz als Gäste erwartet. Christian Giese-Kessler berichtet aus Ahrweiler.
2: Am Abend um 19 Uhr wird Kanzler Merz sich mit einer Rede bei einer Gedenkveranstaltung in Ahrweiler an die Menschen im Ahrtal wenden. Der Wiederaufbau im Ahrtal ist auch 5 Jahre nach der Flutkatastrophe längst nicht abgeschlossen. Viele Schulen sind immer noch in Containern untergebracht und auch der Hochwasserschutz kommt nur schleppend vorwärts. Positive Signale gibt es aus der Wirtschaft und dem Tourismus. Beide Bereiche haben sich erholt und inzwischen nach Angaben ihrer Verbände teilweise wieder das Vorflutniveau erreicht. Bei der Flutkatastrophe 2021 sind allein im Ahrtal 135 Menschen gestorben.
1: Das US-Militär greift nach eigenen Angaben die 3. Nacht in Folge Ziele in Iran an. Die Angriffe sollen gegen 22:45 deutscher Zeit gestern Abend begonnen haben. Als Grund nennen die USA weiter, dass Iran Schiffe in der Straße von Hormuz angegriffen hat. Die angekündigte Blockade der Meerenge für Schiffe, die aus Iran kommen und dorthin wollen, soll heute Abend gegen 22 Uhr deutscher Zeit beginnen. Dann sollen außerdem alle anderen Schiffe für die Durchfahrt eine Gebühr von 20% des Frachtwertes bezahlen. Russland greift die ukrainische Hauptstadt Kiew wieder mit Raketen an. Behörden melden, dass in mehreren Stadtteilen Brände ausgebrochen sind. Bürgermeister Klitschko berichtet außerdem von brennenden Autos. Auch andere Städte werden angegriffen. In Saporischschja soll bei einem Angriff 11 Menschen verletzt worden sein. In der Region Charkiw meldet der Gouverneur 6 Verletzte. Immer mehr junge Menschen in Deutschland wollen den Wehrdienst verweigern. Im ersten Halbjahr sind beim zuständigen Bundesamt knapp 5.900 Anträge eingegangen. Das sind schon jetzt deutlich mehr als im gesamten Jahr 2025. Marc Geißler aus der Nachrichtenredaktion hat mehr Details dazu.
3: Durch den russischen Angriffskrieg gegen die Ukraine hat sich die Sicherheitslage in Europa verschärft. Verteidigungsminister Pistorius will deshalb die Bundeswehr wieder stärker aufstellen. Seit Anfang des Jahres werden alle 18-jährigen Männer gemustert. Parallel dazu steigt nun aber auch die Zahl derjenigen, die den Dienst an der Waffe ablehnen. Wer aus Gewissensgründen keine Waffe tragen möchte, kann weiterhin einen Antrag auf Verweigerung stellen. Dieses Recht ist im Grundgesetz weiterhin verankert.
1: Das waren die Nachrichten mit Cedric Bies.
4: SR1 Wetter. Ein heißer Dienstag wird das mit 30 bis 35 Grad. Neben Sonne und Wolken sind heute Nachmittag aber auch Gewitter möglich. Die vor allem im Nordsaarland und im St. Wenderland. Und da kann es dann auch mal einen ordentlichen Schauer geben.
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4: Morgen an alle unterwegs. Es ist 5.02 Uhr und ihr habt freie Fahrt. Wenn ihr irgendwas entdeckt habt, Staus, Blitzer oder Verkehrsbehinderungen, dann sagt es uns gerne immer kostenlos unter der 0800 700 8000 und wir geben das für alle weiter.
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4: Schönen guten Morgen an diesem Dienstag. Dienstag ist ja im Grunde genommen wie Montag, nur ein bisschen näher am Freitag. Und ja, wir versuchen, das Glas halb voll zu sehen. Schönen guten Morgen.
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Schönen guten Morgen mit SR1 und Vorsicht bitte auf der B405 zwischen Unterfelsberg und Pickard. Da ist ein Stein auf der Fahrbahn. Fahrt dort bitte besonders vorsichtig und startet gut rein in den frühen Dienstagmorgen.

0: Auf geht's in den frühen Dienstag mit eurer SR1 Morning Show. Vielleicht habt ihr sie auch schon mal gesehen oder seht sie in den nächsten Tagen, wenn ihr unterwegs seid oder zur Arbeit oder so. Diese, naja, Moped-Autos habt ihr bestimmt schon mal gesehen. 45 km/h können die fahren. Wie findet ihr die? Sind die cool oder nerven die? Lasst es uns gerne wissen. Ruft uns an, Saarbrücken 213 an oder schickt uns eine WhatsApp. Kian aus Zweibrücken, der findet die Autos auf jeden Fall cool.
1: Es gibt verschiedene Modelle, die sehen gut aus und dann wiederum manche, die sehen halt nicht so schön aus. Das ist auf jeden Fall cool, bietet eine Möglichkeit, von A nach B zu kommen. Ich finde generell so ein 45 km/h Auto schon besser als ein Moped.
0: Okay, also lieber 45 km/h als auf Mama oder Papa angewiesen sein. Ja, kann ich verstehen, gerade wenn man irgendwie so 15 ist oder 14, also mit 15 darf man die ja schon fahren. Boah, ich weiß nicht. Also ich glaube, so bei uns in der Klasse, da wäre eher so Moped das Ding gewesen. Ich glaube, die aus der Parallelklasse hätten mich da eher schief angeguckt. Aber gut, jede Generation hat ihr's und so ein Auto ist ja auch ein Stück Freiheit.

Abend mit Baby Goodbye. Schöner Sommersong hier in der SR1 Morning Show und wir haben noch ganz viel von der besten Musik fürs Saarland. Deshalb, jetzt schauen wir aber gemeinsam erstmal auf den Tag. Der wird relativ heiß mit Temperaturen von 30 bis 35 Grad heute im Saarland. Dazu kann es sein, dass gerade im Nordsaarland, also so St. Wendler Land, die Kante auch mal kräftige Schauer oder Gewitter runterkommen kann. Punktuell sogar Starkregen und Hagel möglich. Im Rest des Saarlandes ist die Tendenz eher, dass es ruhig bleibt mit trocken, heißen Temperaturen und ein Mix aus Sonne und Wolken. Schönen guten Morgen zusammen.

0: So macht das Aufstehen doch Spaß mit Outkast und Hey ja, und es geht gleich weiter, Freunde. So ein entspannter Sommersound. Oder Cyril mit Stumbling In. Jetzt ist es aber erstmal kurz vor 5:30 und wir schauen gemeinsam bei SR1, was denn heute wichtig wird im Saarland, in Deutschland und in der Welt. Die Saarbahn fährt wieder. Der Warnstreik der Lokführergewerkschaft GDL ist um 3.20 Uhr zu Ende gegangen. Trotzdem setzt die Saarbahn auch heute Schienenersatzbusse ein. Mehr Wehrdienstverweigerer. Bis Ende Juni sind fast 6.000 Anträge beim zuständigen Bundesamt eingegangen. Zum Vergleich, im gesamten vergangenen Jahr waren es 2.000 weniger. Ein Grund für den Anstieg dürfte die angespannte Sicherheitslage sein und auch das Gesetz über den neuen Wehrdienst. Weitere Angriffswelle gegen Iran. US-Präsident Trump hatte vorher angekündigt, man werde das Land hart treffen. Das zuständige Regionalkommando teilte mit, diese Angriffe würden die Fähigkeit Irans weiter einschränken, Angriffe auf unschuldige Zivilisten und die Handelsschifffahrt in der Straße von Hormus auszuüben. Deutsch-französisches Freundschaftsfest in Saarlouis. Anlass ist der Nationalfeiertag in Frankreich. Geplant ist, dass heute Nachmittag 2 Tornados der Bundeswehr über Saarlouis fliegen. Besucher können den Überflug gut vom Festungspark aus verfolgen. Mehr Infos gibt's auch in einer halben Stunde bei uns in den Nachrichten und natürlich jederzeit zum Nachhören und Lesen bei SR1 in der ARD Sounds App.
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0: Das wird heute ziemlich heiß. 30 bis 35 Grad kriegen wir, also die Hitzewelle reißt nicht ab. Und dann sind auch ein paar Gewitter möglich, vor allem im Nordsaarland und St. Wendeler Land. Da kann es dann auch mal einen teilweise kräftigen Schauer geben.
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0: Ein Stein immer noch auf der Fahrbahn B405 zwischen Unterfelsberg und Pickard. Vorsicht dort bitte. Wenn ihr ansonsten noch was entdeckt habt, dann klingelt einfach kostenlos durch unter der 0800 700 8000.
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0: Dann starten wir mal voll rein. Schönen guten Morgen.
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0: Luftig leicht geht's durch den Dienstagmorgen mit Harry Styles und American Girls in eurer SR1 Morning Show. Guten Morgen. 5.41 Uhr haben wir's. Es wird heute ein schöner sonniger Sommertag. Die dritte Woche der Sommerferien hat begonnen und der ein oder andere überlegt vielleicht noch spontan, wo er mit der Familie hin will. Das hier ist natürlich jetzt nicht für jeden was.
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2: Ferien auf dem Bauernhof sind für Stadtkinder großartig. Da erfahren sie zum ersten Mal, dass Würstchen früher mal Borsten hatten und Vornamen. Für Stadteltern dagegen ist das furchtbar, denn die Kinder sind ja Risiken ausgesetzt.
3: Hier liegt ja überall Heu rum.
2: Ja, davon kriegt man ja Heuschnupfen.
3: Und warum betoniert denn keiner diese ganzen Wiesen weg? Und die Kühe geben laktosehaltige Milch? Ungünstig. Und der Stall hat auch kein WLAN.
2: Das kann man ja heutzutage eigentlich nicht mehr machen.
3: Und warum liegt hier überhaupt Stroh.
2: Nach einer Woche Bauernhof sind diese Eltern erleichtert, wieder zurück in der Stadt zu sein, wo die Kinder sicher und unbeschwert auf dem Spielplatz spielen, im Feinstaub zwischen Hundehaufen und Kippen. Herrlich.
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Milky Chance mit Stolen Dance. Ein Song für alle, die gemütlich in den frühen Dienstag starten wollen. Vorsicht bitte an alle Autofahrer, die zwischen Mettlach und Losheim unterwegs sind. Dort hat es einen Wildunfall gegeben. Ein totes Tier ist auf der Fahrbahn zwischen Mettlach und Losheim. Wir starten heute sonnig in den Dienstag. Die Temperaturen werden wieder sehr heiß. 30 bis 35 Grad gibt es heute maximal. Dazu Sonne und Wolken im Wechsel. Im Hochwald St. Wendlerland, so die Kante, kann es dann auch mal ein Gewitter oder teilweise sogar kräftige Schauer geben. Im Rest des Saarlandes bleibt es eher trocken. Und wie gesagt, Sonne und Wolken heute im Wechsel an einem sehr, sehr heißen Dienstag. Schönen guten Morgen, 5:49 Uhr haben wir es.

0: Innenstadt bekannt gegeben. SR-Reporter Peter Sauer.
1: Der siebte wird wohl nicht der letzte Streik der Saarbahn-Lokomotivführer gewesen sein. Zumindest hat das die GDL so angekündigt, wenn die Arbeitgeberseite nicht zeitnah ein verhandlungsfähiges Angebot vorlege. Das scheint zurzeit jedoch unrealistisch zu sein, zumal die Saarbahn GmbH den Lokführern wegen der festgefahrenen Verhandlungen angeboten hatte, in den Verdi-Tarifvertrag zu wechseln. Dieser wurde im Frühjahr für die restliche Belegschaft abgeschlossen. Das lehnen die rund 80 Saarbahn-Lokführer laut GDL jedoch geschlossen ab. Man bestehe weiterhin auf einen eigenen Tarifvertrag.
0: Die USA haben in der Nacht weitere Angriffe gegen den Iran geflogen. Das zuständige Regionalkommando CENTCOM teilte mit, Ziele seien unter anderem Raketen- und Drohnenstellungen gewesen. Die erneute Angriffswelle sei nun abgeschlossen. Der Iran begann nach eigenen Angaben bereits mit ersten Gegenattacken, zunächst auf Ziele in Bahrain. Eine internationale Truppe unter der Führung von Frankreich und Großbritannien will Manöver in den Nachbarländern der Ukraine abhalten. Das hat der französische Präsident Macron nach einem Treffen der sogenannten Koalition der Willigen angekündigt. Soldaten sollen außerdem einen Waffenstillstand oder ein Friedensabkommen in der Ukraine absichern, vorausgesetzt es kommt dazu. Aus Paris, Kai Rienecker.
2: Die multinationale Truppe, so der französische Präsident Macron, verfüge über einen Generalstab, der nun einsatzfähig sei. Beim Treffen der Koalition der Willigen sei deswegen entschieden worden, in den kommenden Monaten Manöver in den Nachbarstaaten der Ukraine abzuhalten. Die Pläne seien bei dem Treffen vorgestellt worden. Welche Länder betroffen seien und wie viele Soldaten teilnehmen sollen, wurde nicht gesagt. Darüber hinaus hat sich eine Gruppe von europäischen Ländern entschieden, mit der Ukraine ein gemeinsames System einer ballistischen Raketenabwehr aufzubauen, darunter auch Deutschland. Diese gemeinsame Architektur der Luftabwehr solle der Ukraine, aber auch Europa insgesamt helfen, sich zu verteidigen.
0: In Deutschland verweigern immer mehr junge Männer den Kriegsdienst. Das berichtet das Redaktionsnetzwerk Deutschland und beruft sich auf das zuständige Bundesamt für Familie und zivilgesellschaftliche Aufgaben. Demnach sind von Januar bis Juni fast 5.900 Anträge eingegangen. Das sind 2.000 mehr als im gesamten vergangenen Jahr. Hintergrund für den Anstieg dürfte die angespannte Sicherheitslage und das Gesetz über den neuen Wehrdienst sein. Im Ahrtal wird heute an die Flutkatastrophe vor 5 Jahren erinnert. Wie die rheinland-pfälzische Staatskanzlei mitteilte, werden zu den Gedenkveranstaltungen unter anderem Bundespräsident Steinmeier und Bundeskanzler Merz erwartet. Steinmeier will am Vormittag in Altenahr eine Ausstellung mit Bildern von Flutüberlebenden eröffnen. Merz will sich unter anderem über den Stand des Wiederaufbaus informieren. Bei der Flutkatastrophe im Juli 2021 kamen mehr als 180 Menschen ums Leben, allein 135 im Ahrtal. Im Tholeier Museum TU Legium ist die Sonderausstellung Römisches Leben im Vareswald – Vergangenheit digital entdecken eröffnet worden. Sie ist bis Mitte Dezember zu sehen. Studierende der Saar-Uni haben gemeinsam mit dem Museum ein besonderes Konzept für die Ausstellung entwickelt. So wurden insgesamt 12 3D-Modelle und digitale Inhalte erstellt. Sie veranschaulichen die antiken Exponate. Im Fokus stehen verschiedene Bereiche des römischen Alltagslebens. Sie werden mit Fundstücken aus der Vareswald-Siedlung dargestellt. Das waren die Nachrichten mit Linda Grothold. 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
3: SR1 Wetter. Kommen aus einer sehr warmen Nacht. Merken wir richtig, wenn wir vor der Tür sind. Mhm. Und es wird heute ein heißer Tag. 30 bis 35 Grad heute. Sonnig, oft bis zum Abend. Teilweise sind aber auch Gewitter möglich am Nachmittag. Dann auch kräftige Schauer. Vor allem im Hochwald und St. Wendler Land.
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5: Es ist 6.04 Uhr, schönen guten Morgen. Zwischen Mettlach und Losheim hat es einen Wildunfall gegeben. Da ist ein totes Tier auf der Fahrbahn. Wenn ihr sonst noch irgendwas entdeckt habt, einen Unfall, Stau oder einen Blitzer, dann meldet ihn uns gerne kostenlos an die 0800 700 8000.
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5: Guten Morgen.
3: Auf geht's in diesen Dienstag. Schön, dass ihr dabei seid. Guten Morgen.
5: Let's go.
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0: Wunderschönen guten Morgen. Ihr steht auf mit der SR1 Morning Show. Es ist 6.10 Uhr.
1: Oh, wisst ihr noch, damals das erste eigene Fahrzeug. Das war ja für viele ein Mofa, ne? So die coolen 15-Jährigen hatten eins. Heute steigen manche Jugendliche lieber gleich ein kleines Auto, auch wenn das gerade mal maximal 45 km/h fährt.
0: Die habt ihr bestimmt schon mal gesehen. Ich habe gestern auch wieder eins entdeckt. Die Moped-Autos. Wie findet ihr die? Sind die cool oder unnütz und nervig? Schreibt es uns gerne per WhatsApp an Saarbrücken 2131. Also Jason aus Duttweiler, der findet die Flitzer super.
2: Es hat so Möglichkeiten, Erfahrungen im Straßenverkehr zu machen, was dann halt später vielleicht auch hilfreich sein kann, wenn man halt den richtigen Führerschein, sag ich jetzt mal, macht.
1: Ich kann das schon verstehen, ne? Also für viele Jugendliche sind die Dinger ja so ein Stück Freiheit einfach.
0: Cecilia aus Saarbrücken, was sagst du?
3: Wenn man jetzt von außerhalb kommt, zum Beispiel aus Dörfern, hier auf die Schule geht in Saarbrücken, dann ist das eigentlich schon nützlich. Ich kann nicht wirklich sagen, dass ich es cool finde und auch nicht cool finde, aber ich finde es halt nicht peinlich.
0: Ich sag mal so, auf der Landstraße sehen das vielleicht nicht alle, so wenn dann so ein Ding vor dir hertuckert und du nicht mehr überholen kannst. Aber wie seht ihr das? Moped-Auto, ist das supergeile Innovation oder ist das einfach nur peinlich, hässlich? Was auch immer, schreibt es uns gerne oder meldet euch. Guten Morgen.
1: Schönen guten Morgen mit der SR1 Morning Show.

0: Das ist wirklich schön, so um diese frühe Uhrzeit. Man sieht den Sonnenaufgang, man sieht so langsam, wie der Tag losgeht. Es ist hell. Die SR1 Morning Show um 6.18 Uhr. Guten Morgen.
1: Tatsächlich sind wir eben auf der Autobahn ein paar Regentropfen von oben begegnet. Ne? Sie können sich tatsächlich mal ab und zu so dazu mischen. Viel wird das aber nicht. Bis zum Abend, dann kann es schon mal das ein oder andere Gewitter geben. Ansonsten wird das ein meist sonniger Tag und heiß vor allem. 30 bis 35 Grad.
0: Inzwischen ist das ja für Fußballfans so eine kleine Abstinenzzeit, ne? Weil halt jetzt nicht mehr jeden Tag ein WM-Spiel ist.
1: Ja, na? Viele kriegen schon so ein bisschen Entzugserscheinungen.
0: Naja, heute Abend geht es ja Gott sei Dank weiter mit Spanien, Frankreich. Aber zum Überbrücken, kleiner Funfact, in der Zwischenzeit haben wir ein geiles Foto ausgemacht von der SV Elversberg auf ihrer Insta-Seite. Die hatten ein Testspiel wohl in der Schweiz und haben sich dann aber auf dem Rückweg Richtung Saarland mal schön lecker Europa-Park gegönnt. Ne?
1: Cool. Solange die neue Saison der ersten Liga keine Achterbahnfahrt wird. Ne?
0: Das hoffen wir nicht.
1: Ne? Jetzt am Freitag spielt die SVE übrigens in Felsberg auf dem neuen Kunstrasenplatz gegen Viktoria Köln. Auch ein Testspiel.
0: Da kannst du ja quasi zu Fuß hingehen, oder? Aber wahrscheinlich schon. Tickets gibt's nicht mehr, oder?
1: Nee, die waren innerhalb kurzer Zeit alle weg. Ich habe schon überlegt, vielleicht stelle ich mich auf die Burgmauern der Teufelsburg in Felsberg und gucke einfach so von oben nach unten.
0: Wie so eine Königin bei Ritterspielen.
1: Ja,
0: ne?
1: Genau.
0: Mach etwas. Kämpft. Spielt.
1: Ja, genau. Pöbel. Kommentiere von oben, genau.

0: einfach ein Megasong. Illusion von Dua Lipa in eurer SR1 Morning Show.
1: Bisschen Dua Lipa am Morgen hat noch niemandem geschadet, ne, Marc-André?
0: Niemand. Da kann auch keiner was sagen.
1: Schönen guten Morgen zusammen.

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3: Es ist kurz vor 7:30.
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5: Guten Morgen. Saarbahn fährt wieder. Seit heute früh um 4 Uhr sind die Züge wieder im Einsatz. Der Warnstreik der Lokomotivführergewerkschaft war um 3.20 Uhr zu Ende gegangen. Trotzdem setzt das Unternehmen auch heute Schienenersatzbusse ein. US-Angriffe gegen Iran gehen weiter. Die USA haben in der Nacht erneut Ziele im Iran beschossen. Der soll im Gegenzug US-Stützpunkte in Bahrain ins Visier genommen haben. Am Wochenende war der Konflikt wieder aufgeflammt. 5. Jahrestag der Flutkatastrophe im Ahrtal. Am Abend ist eine Gedenkveranstaltung auf dem Ahrweiler Marktplatz mit Kanzler Merz geplant. Mindestens 185 Menschen waren im Juli 2021 ums Leben gekommen. Und deutsch-französisches Freundschaftsfest in Saarlouis. Anlass ist der Nationalfeiertag des Nachbarlandes. Geplant ist unter anderem, dass heute Nachmittag 2 Tornados der Bundeswehr die Garnisonsstadt überfliegen. 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
7: Draußen ist so eine ganz verrückte Atmosphäre irgendwie, ne? Also die Sonne geht gerade auf, teilweise sind da so riesige Wolken, durch die sie dann durchscheinen. Und wir haben gerade festgestellt, dass es auch so ein paar Tropfen gerade gibt, ne? Die da so durchfallen.
3: Als ob alles mal so kurz so mal durch will, ne?
7: Ja, ja, so ist das heute Morgen. Es ist auf jeden Fall auch sehr mild schon draußen. Und das wird der vermutlich heißeste Tag der Woche. Bis zu 35 Grad sind heute drin. Erstmal wird es sonnig sein mit ein paar Wolken. Die werden dann wieder dichter zum Abend und dann kann es vereinzelt Gewitter geben.
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3: Einen schönen guten Morgen an alle unterwegs. Soweit sind die Straßen frei, aber es blitzt in Fischbach in der Neuenkircher Straße. 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
3: Aber hey, dann ist mal ein bisschen Abwechslung beim Wetter heute Morgen.
7: Ja, war ja auch echt langweilig jetzt seit Wochen, ne?
3: Ja,
7: immer nur der gleiche blaue Himmel.
3: Langweilig war das. Oh.
7: Ah, guck mal, so abwechselnd wie die SR1 Morning Show. Schön, dass ihr zuhört und kommt gut in diesen Dienstag. Guten Morgen.
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0: Oder die Toten Hosen, ne? Mhm. Beide Saarland-Konzerte am Bostalsee ausverkauft. Hammer.
1: Glaube ich, so richtig intensiv werden die, glaube ich, ne? Ist ja auch dann die letzten Konzerte der Band ever bei uns im Saarland. Ja, wenn schon keine Busse und Bahnen im Saarland vernünftig fahren, dann müssen wir uns eben anders helfen.
0: Ja, gerade für Jugendliche, ne, die von Dorf zu Dorf innerhalb eines Tages kommen wollen und nicht irgendwie bis Weihnachten warten müssen. Da lohnt sich vielleicht dann doch mal das 45 km/h-Auto. Das gibt es seit einiger Weile. Vielleicht habt ihr das auch schon mal gesehen, diese kleinen Mini-Flitzer. Mhm. Ist, weil das ab 15 zugelassen wird, wie so ein Moped, ein Stück Freiheit. Wir fragen uns aber, kann man so ein Oma-Mobil wirklich cool finden?
2: Diesen Sommer eine Maschine, ein Fahrer, Leben am Limit. Er beschleunigt in 5 Sekunden von 0 auf 45.
3: Los jetzt, drück das Blech durch. Rechts ist der Gasfuß.
4: Geronimo, ich bin schon am Limit.
2: Das 45 km/h-Auto. Fast and Furious 45. Freigegeben ab 15 Jahren.
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0: Guten Morgen an alle Autofahrer. Auf der A620 Saarlouis Richtung Saarbrücken haben wir aktuell 4 Kilometer Stau an der Dauerbaustelle. Zwischen Völklingen Ost und Gersweiler dauert es ein bisschen länger. 20 Minuten plus, besser mal einplanen.
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2: War dann wohl eine tropische Nacht. Temperaturen so gut wie überall über 20 Grad. Peter Schwarz vom SR1 Wetterteam bei uns auf dem Heilberg in Saarbrücken hat es ja sogar gerade ein bisschen geregnet.
3: Aktuell mogeln sich ein paar Gewitter mit so einem Regenkomplex vorbei. Vielleicht sehen wir es hier und da am Südhimmel mal ein bisschen blitzen. Die Wolken lockern dann am Vormittag auch wieder auf. Dann kommt die Sonne raus. 30 bis 35 Grad. Dann aber am späten Nachmittag und am frühen Abend gibt es dicke Quellwolken und da kann sich auch das ein oder andere Hitzegewitter bilden. Vielerorts wird es aber wohl, man muss es so sagen, leider weiterhin trocken bleiben.
2: Ja, ich glaube, leider kann man tatsächlich mittlerweile sagen, ne? So sehr man den Sommer genießt, aber es ist schon sehr trocken, der Regen, der fehlt einfach.

0: Gabriela Chilmi mit Sweet About Me. Buongiorno, amigos.
1: Sag das bitte nochmal.
0: Gabriela Chilmi.
1: Oh, ich finde es so schön, wenn Leute das R rollen können. Ich habe das leider nie gelernt, aber im Jahr 02 leider brauchen wir das irgendwie nicht. Die beste Musik für Saarland. Du lachst jetzt, es gibt Gegenden im Saarland, da wird das dir angeboren, dieses rollende R. Oh mein Gott, die beste Musik für Saarland, Glockenbach, Magic Moment, gleich hier bei uns in der S1 Morning Show.
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0: So Leute, jetzt geht's richtig ab in den Sommer.
1: Ah, du sprichst von dem Song, der jetzt kommt, ne?
0: Absolut, ja.
1: Habe ich direkt 90er-Vibes.
0: Voll, ich auch. Und halt Sommer.
1: Ja, voll. Hör mal jetzt zusammen. Ace of Base, All That She Wants. Damit geht's in den Dienstagmorgen.
0: Guten Morgen.
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1: Mit Linda Grothold. Saarbahn fährt wieder nach Plan. Kosten für Pflege im Heim steigen weiter. Das Wetter: Sonne-Wolkenmix, einzelne Schauer bis 35 Grad. 7 Uhr. Nachdem die Saarbahnfahrer ihren Streik beendet haben, fahren die Bahnen seit heute früh um 4 Uhr wieder planmäßig. Das hat die Saarbahn mitgeteilt. Der 7. Warnstreik der Gewerkschaft Deutscher Lokomotivführer GDL war um 3.20 Uhr zu

0: sprach von einer Entschädigungsgebühr. Ob die Maut tatsächlich kommt, ist offen.
1: Wer in einem Pflegeheim lebt, muss immer mehr selbst bezahlen. Das zeigt eine Auswertung des Verbands der Ersatzkassen. Demnach waren im bundesweiten Schnitt im ersten Heimjahr über 3.360 Euro pro Monat fällig. Im Saarland sogar knapp 3.700 Euro. Das waren über 90 Euro mehr als im Januar und fast 300 Euro mehr als ein Jahr vorher. Aus Berlin, Anne-Kathrin Mellmann.
2: Regional sind die Unterschiede groß. Nach Daten, die der Deutschen Presseagentur vorliegen, war die Pflege in Bremen am teuersten. Dort kostete sie im ersten Heimjahr durchschnittlich knapp 3.800 Euro. In Sachsen-Anhalt wurden im Schnitt 1.000 Euro weniger fällig. Hauptgrund für den Anstieg sind höhere Personalkosten, weil Pflegekräfte besser bezahlt werden. Aber auch Unterkunft und Verpflegung sind teurer geworden. Die Bundesregierung arbeitet derzeit an einer Pflegereform. Wegen der angespannten Finanzlage der Pflegeversicherung sollen Entlastungen für Heimbewohnerinnen und Bewohner erst später greifen. Dadurch soll sich die finanzielle Situation der Pflegekassen verbessern.
1: Der ADAC kritisiert den schlechten Zustand vieler Rastplätze an deutschen Autobahnen. Bei einer aktuellen Stichprobe hat der Verkehrsclub bei fast der Hälfte der 50 getesteten unbewirtschafteten Anlagen die Note mangelhaft oder sehr mangelhaft vergeben. Darunter ist auch der Rastplatz Niedmündung an der A8 bei Rehling-Siersburg. Drastische Mängel gab es allgemein vor allem bei den Toilettenanlagen. Teilweise waren sie laut ADAC gesperrt oder es gab kein Toilettenpapier, oft fehlten Seifenspender und die Sauberkeit ließ zu wünschen übrig. Mit der Note gut wurde nicht einmal jeder fünfte Rastplatz bewertet, sehr gut bekam kein einziger. Die Feuerwehr Homburg hat gestern Abend ein Entenküken gerettet. Demnach steckte das Küken in einem Ablaufrohr zwischen dem Schlossweiher und der dortigen Minigolfanlage fest. Die Einsatzkräfte spülten das Küken mit Wasser aus einem tieferen Ablauf und fingen es anschließend mit einem Kescher auf. Nach rund 2 Stunden war der Einsatz beendet, verletzt wurde niemand. Das Küken ist jetzt wieder bei seiner Mutter im Schlossweiher. Das waren die Nachrichten mit Linda Grothold. 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
4: Heute Morgen kann es vereinzelt mal so ganz kurze Regenschauer geben. Ab dem Vormittag dann wieder überall sonnig mit ein paar Wolken. Die werden dann ab dem Nachmittag dichter und dann kann es Gewitter geben. Dann auch mit kräftigen Schauern bei 30 bis 35 Grad heute. Morgen wieder sonnig und trocken bei bis zu 31 Grad.
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5: Schönen guten Morgen. Es ist 7.04 Uhr auf der A620 Saarlouis Richtung Saarbrücken zwischen Völklingen und Gersweiler. Aktuell 4 Kilometer Stau an der Dauerbaustelle, dauert etwa 20 Minuten länger. Die neuesten Blitzer stehen in der Ortsdurchfahrt von Marpingen, am Ortsausgang von Aschbach Richtung Lebach und in Fischbach in der Neunkircher Straße. Wenn ihr mehr gesehen habt, klingelt einfach kostenlos durch bei uns unter der 0800 700 8000.
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4: Guten Morgen.
5: Die großen Stars tummeln sich ja gerne bei uns in der Region mal. Ne?
4: Heute Abend Megakonzert in Luxemburg von Katy Perry. Und die wurde schon in Luxemburg gesehen, wie sie da so durch die Stadt flaniert, wo ganz viele auch von uns schon shoppen waren.
5: Mit ihrem neuen Loverboy.
4: Ja, mit ihrem neuen Loverboy, Justin Trudeau. Früher noch kanadischer Premierminister, jetzt vom Beruf Boyfriend. An der Seite von Katy Perry in Luxemburg.
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0: Guten Morgen mit dem SR1 Verkehrsservice auf der A8 Saarlouis Richtung Pirmasens. Hör Pirmasens winzeln, da sind Gegenstände auf der Fahrbahn.
1: 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Guten Morgen.
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0: Was für eine Stimme. Dermot Kennedy, Funeral. In eurer SR1 Morning Show. Schönen guten Morgen.
1: In die Freiheit. Mit 45 km/h. Mittlerweile sehen wir immer häufiger mal diese kleinen Moped-Autos auf den Straßen. Also irgendwie nicht Auto, nicht Moped. Moped-Auto halt.
2: Ja, also für Jugendliche soll das ja durchaus attraktiv sein. Gerade so ab 15, weil die halt schon damit fahren können. Jana aus Berchweiler.
3: Vor allem für die Minderjährigen, die noch keinen richtigen Führerschein machen können. Aber ich finde es auch schon stylisch, weil das ist so ein süßes kleines Auto. Ich finde das richtig knuffig. Und man hat da voll den Freiraum für sich auch. Und ich finde es einfach cool. Ja. Ich würde mir das selber holen.
1: Hi, was für ein Gefühl, ne, wenn man da zum ersten Mal vielleicht als 15-Jähriger einsteigt. Hanna aus Friedrichsthal sagt, für sie haben die kleinen Autos vor allem einen ganz großen Vorteil.
4: Man ist halt selbstständig und nicht mehr so an die Eltern angewiesen, weil man kann ja erst ab 18 selber halt fahren. Aber ich finde es cooler, wenn ich dann mit 18 selber mit meinem eigenen Auto rumfahren kann.
2: Also nichts für ungut. Cool finde ich die Dinger jetzt mal überhaupt nicht, da sage ich ganz ehrlich. Aber bis zum richtigen Auto scheint das ja für viele junge Leute eine gute Zwischenlösung zu sein.
1: Ja, man muss aber schon sagen, das kann schon auch ganz schön nerven, ne? Wenn so ein Teil auf der Landstraße vor dir her tuckert.
2: Da lobe ich mir doch noch das jute, alte, getunte Moped, ne?
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0: Rihanna mit Umbrella in eurer SR1 Morning Show. Es ist 7.21 Uhr. Schönen guten Morgen.
1: Ja, so ein paar Tropfen kann es vereinzelt mal heute Morgen geben. Ab dem Vormittag ist es dann überall sonnig mit so ein paar Wolken. Zum Nachmittag kommen dann wieder Quellwolken ins Saarland rein. Und dann kann es auch das eine oder andere Gewitter mal kurz geben heute bei 30 bis 35 Grad.
0: Ey, irgendwie so ihr bei euch da in der Saloja-Ecke, ne, ihr krallt euch auch immer die geilen Events. Ja? Heute früh hatten wir schon davon, dass die SV Elversberg so ein cooles Testspiel in Felsberg hat, ne, auf dem neuen Kunstrasenplatz, hast du erzählt. Und jetzt gibt es hier auch noch schön die deutsch-französische Show.
1: Du wolltest ja unbedingt nach Saarbrücken ziehen, ne? Heute, französischer Nationalfeiertag, da gibt es eine große Flugshow in Saarlouis. Die kann man schön vom Festungspark sehen, beim Ravelin 5. Durch die deutsche und französische Straße ziehen sich sogar Landen mit der französischen Flagge. Also es sieht alles wirklich sehr, sehr französisch gerade aus in Saarlouis.
0: Ja, was. Heute Abend spielt ja auch noch Frankreich, ne? Halbfinale gegen Spanien. Jetzt stell dir mal vor, Frankreich würde am eigenen Nationalfeiertag ins Finale einziehen.
1: Das ist pure Eskalation.
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7: Jetzt ist es 7:45.
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7: Die hat für uns Linda Grothold.
8: Guten Morgen. Saarbahn fährt wieder. Der Streik der Lokführergewerkschaft ist zu Ende gegangen. Seit heute früh um 4 Uhr sind die Züge wieder im Einsatz. Trotzdem setzt die Saarbahn auch heute Schienenersatzbusse ein. Mehr Kriegsdienstverweigerer. Von Januar bis Juni sind fast 5.900 Anträge auf Kriegsdienstverweigerung eingegangen. Das sind 2.000 mehr als im gesamten vergangenen Jahr. Seit 1. Januar werden junge Menschen nach ihrem 18. Geburtstag angeschrieben, um ihr Interesse an einem Dienst bei der Bundeswehr zu erfassen. US-Angriffe gegen Iran. Die USA haben in der 3. Nacht in Folge den Iran beschossen. Der soll im Gegenzug US-Stützpunkte in Bahrain ins Visier genommen haben. Am Wochenende war der Konflikt wieder aufgeflammt. Miese Noten für Autobahnrastplätze. Die Hälfte von 50 getesteten unbewirtschafteten Anlagen erhielt vom ADAC die Note mangelhaft oder sehr mangelhaft. Darunter ist auch der Rastplatz Niedmündung an der A8 bei Rehlingen-Siersburg. Drastische Mängel gab es allgemein vor allem bei den Toilettenanlagen. Aktuelle Meldungen gibt's auch auf srinfo.de.
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9: 30 bis 35 Grad, das sind die Temperaturen, die wir heute erreichen werden. Ab dem Vormittag dann überall auch sonnig. Jetzt im Moment ist es teilweise noch ziemlich stark bewölkt. Zum Nachmittag, da werden die Wolken auch wieder dichter und dann kann es Gewitter geben, auch mal mit kräftigen Schauern. Morgen wieder sonnig, meistens trocken bei bis zu 31 Grad.
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7: Moinsen, auf der A8 Luxemburg Richtung Saarlouis zwischen Merzig und Rehlingen ist ein totes Reh auf der linken Spur. Und wir haben 5 Kilometer Stau an der Dauerbaustelle auf der A620 Saarlouis Richtung Saarbrücken zwischen Völklingen und Gersweiler. Da steht ihr 5 Kilometer, dauert etwa so 20 Minuten länger für euch. Die neuesten Blitzer stehen in Dillingen, in der Hüttenbergstraße, in der Ortsdurchfahrt von Marpingen und am Ortsausgang von Aschbach Richtung Lebach. 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

0: Wunderschönen guten Morgen. Eure SR1 Morning Show ist auch am Dienstagmorgen um 7.38 Uhr am Start, natürlich.
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3: Ja, so ein Abend nur für euch, mal weg vom Alltag. Einfach den Moment genießen und dabei staunen und gut essen. Wir schenken euch einen Abend bei den Summer Nights im Alexander Kunsttheater.
0: Und nur ein Sommerhit-Quiz davon entfernt ist Thorsten Sander aus Schiffweiler. Grüß dich.
4: Ja, guten Morgen, hallo.
3: Guten Morgen. Also, wir werden dir jetzt zwei Songs anspielen und du sagst uns, welcher von beiden früher erschienen ist. Okay, Thorsten?
4: Okay.
3: Dann legen wir los mit Song Nummer 1.
0: Ed Sheeran, Azizam, das ist der erste. Und jetzt kommt Song Nummer 2. Espresso von Sabrina Carpenter. War Espresso früher oder später als der Ed Sheeran? Was denkst du?
4: Boah, das ist ja. Also ich würde sagen, Espresso war später.
0: Espresso war später?
4: Ja.
0: Also, Azizam kam 2025 raus und Espresso von Sabrina Carpenter 2024. Ein Jahr früher. Schade, Thorsten.
3: 50-50 Chance, das gewesen, lieber Thorsten. Ach Mann, schade.
4: Aber trotzdem vielen Dank.
3: Ja, wir wünschen dir frohes Arbeiten. Du bist nämlich unterwegs zur Arbeit, ne?
4: Genau, richtig.
3: Okay, dann komm gut durch diesen Tag auf jeden Fall. Mach's gut.
0: Wir spielen ja diesen Song trotzdem. Heißt aber für euch, wir haben noch eine neue Chance auf die Alexander Kunsttheater Tickets ab 8 Uhr in der Morning Show.

0: Achtung Autofahrer, auf der A6er-Brücken Richtung Mannheim in der Einfahrt Rohrbach, da sind Holzteile auf der Fahrbahn.
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2: Teilweise ein sehr blauer Himmel, teilweise ist es aber auch stark bewölkt im Saarland. Und jetzt schon sehr warm. Peter Schwarz vom SR1 Wetterteam, es wird sehr heiß heute.
3: Der heißeste Tag der Woche, 30 bis 35 Grad, aber am späten Nachmittag und am frühen Abend, da kann sich auch das ein oder andere Hitzegewitter bilden. Morgen kommen wir meistens trocken davon mit 27 bis 31 Grad. Am Donnerstag steigen die Temperaturen wieder etwas an. Freitag, da wird das Unwetterpotenzial größer. Bei den Temperaturen bleiben wir dann auch unter 30 Grad und am Wochenende können wir dann, was die Temperaturen angeht, mal durchatmen.
2: Ja, so ein paar Schauer und weniger heiß ist, glaube ich, in unser aller Sinne, oder?
0: Können wir gut gebrauchen. Schönen guten Morgen mit der SR1.

0: Keep Dancing immer weiter. Samu Haber, die SR1 Morning Show hier am Start. Leute, wir haben was für euch.
1: Ja, ne? Wir schicken euch Tickets, eure Plätze sozusagen für die Summer Nights im Alexander Kunsttheatre in Saarbrücken. Wir haben ja eben schon gespielt, leider nicht die richtige Lösung gehabt, deswegen wollen wir jetzt mit einem von euch weiterspielen. Ne?
0: Ja, das Sommer-Hit-Quiz geht weiter. Meldet euch gerne jetzt schon an. Ruft an 0681 2131 oder gerne auch per WhatsApp. Um kurz nach 8 wird weitergezockt, oder?
1: Damit wir hier so ein paar Plätze noch reservieren.
0: Ja,
1: ne?
0: Sicher, der Tisch muss ja voll sein.
1: Gleich einmal für euch Michael Schulte. 5 AM und die Swedish House Mafia auch noch am Start gleich in der SR1 Morning Show.
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0: viel Geduld brauchen die Autofahrer auch in den Sommerferien. Auf der A620 Saarlouis Richtung Saarbrücken zwischen Völklingen und Gersweiler. Aktuell 5 Kilometer Stau an der Dauerbaustelle.
1: Auf geht's in den Dienstag mit der SA1 Morning Show. Schönen guten Morgen.

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1: Mit Linda Krothold.
2: Zahl der Kriegsdienstverweigerer gestiegen. Streik bei der Saarbahn beendet. Das Wetter Sonne-Wolken-Mix, einzelne Schauer bis 35 Grad. 8 Uhr. Die Zahl der Kriegsdienstverweigerer in Deutschland ist deutlich gestiegen. Das berichtet das Redaktionsnetzwerk Deutschland und beruft sich auf das zuständige Bundesamt für Familie und zivilgesellschaftliche Aufgaben. Demnach sind von Januar bis Juni fast 5.900 Anträge eingegangen. Aus Berlin Mario Kubina.
3: Damit liegt die Zahl der Anträge schon jetzt höher als im gesamten letzten Jahr. Über die Gründe lässt sich im Moment nur spekulieren. Aber es liegt nahe, dass die Entwicklung mit der russischen Bedrohung zusammenhängt und mit der Einführung des neuen Wehrdiensts. Der sieht eine verpflichtende Musterung für junge Männer vor. Sie müssen auch einen Fragebogen ausfüllen. So will sich die Bundeswehr einen Überblick verschaffen, wer im Ernstfall für den Dienst an der Waffe geeignet wäre. Der Wehrdienst an sich bleibt erstmal freiwillig. Werden die Rekrutierungsziele verfehlt, könnte allerdings eine Teilwehrpflicht greifen.
2: Russland hat die ukrainische Hauptstadt Kiew wieder mit Raketen angegriffen. Nach Behördenangaben brachen in mehreren Stadtteilen Brände aus, teils ausgelöst durch herabstürzende Trümmerteile. Auch andere Regionen wurden attackiert, Saporischschja und Charkiw melden mehrere Verletzte. Gestern hatten in Paris mehrere Mitgliedstaaten der sogenannten Koalition der Willigen eine Initiative ins Leben gerufen, die die ukrainische Flugabwehr stärken soll. Auch Deutschland zählt zu den Unterstützern. Außerdem soll eine multinationale Schutztruppe in den kommenden Monaten

0: Gewerkschaft Deutscher Lokomotivführer GDL war um 3.20 Uhr zu Ende gegangen. Trotzdem bleiben die Busse des Schienenersatzverkehrs auch heute im Einsatz. Die Saarbahnfahrer hatten die Arbeit seit Donnerstag niedergelegt. In dem Tarifkonflikt wirft die GDL dem kommunalen Arbeitgeberverband Saar ein respektloses Verhalten vor. Die Saarbahn GmbH bietet ihren Fahrern den Wechsel in den Tarifvertrag von Verdi an. Die GDL fordert jedoch einen eigenen Vertrag. Bei der Fußball-Weltmeisterschaft steht am Abend das erste Halbfinale an. Frankreich gegen Spanien. Aus dem ARD-WM-Team Felix Gerhardt.
1: Es ist das Duell der besten Offensive gegen die beste Defensive. Frankreich setzt auf Umschaltspiel über die schnellen Olise, Dembélé und Mbappé und hat im Turnier schon 16 Tore erzielt. Spanien kommt weniger spektakulär daher, überzeugte bislang mit geduldigem Ballbesitzfußball und hat in 6 Spielen erst ein einziges Gegentor kassiert. Die Favoritenrolle schiebt Frankreichs Trainer Didier Deschamps den Spaniern zu, die schon im EM-Halbfinale vor 2 und im Nations League-Halbfinale vor einem Jahr gegen sein Team gewonnen hatten.
0: Das zweite Halbfinale ist morgen Abend, dann trifft England auf Titelverteidiger Argentinien. Das Forbacher Schwimmbad entwickelt sich zunehmend zu einem internationalen Standort. Derzeit trainieren dort 22 belgische Schwimmer, das meldet der Républicain Lorrain. Demnach bereiten sie sich in Forbach auf die belgischen Schwimmmeisterschaften vor. Zuvor kam das Forbacher Schwimmbad bereits bei den nationalen Special Olympics zum Einsatz. Es war der einzige Sportstandort außerhalb des Saarlandes. Das Schwimmbad wurde 2023 wieder eröffnet. Zuvor war es 3 Jahre lang renoviert worden. Das waren die Nachrichten mit Linda Grothold. 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
3: Sonnig oft, so ein paar Wolken, die auch mal dichter werden, aber es bleibt trocken, zumindest bis zum Nachmittag. Ab dann kann es vereinzelt Gewitter geben, dann sind natürlich auch kräftige Schauer dabei. 30 bis 35 Grad, so brutzelig wird's heute. Morgen meist sonnig und trocken bei bis zu 31 Grad.
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4: Guten Morgen um 8.04 Uhr. Auf der A620 Saarlouis Richtung Saarbrücken zwischen Völklingen und Gersweiler 5 Kilometer Stau an der Dauerbaustelle. Die neuesten Blitzer stehen am Ortsausgang von Urexweiler Richtung Marpingen, in Dillingen in der Hüttenwerkstraße und am Ortsausgang von Aschbach Richtung Lebach.
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0: Guten Morgen mit dem SR1 Verkehrsservice. Auf der A8 Saarlouis Richtung Pirmasens, Höhe Schwalbach-Schwarzenholz, ist eine Metallstange auf der Fahrbahn.
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3: Eine neue Chance für einen unvergesslichen Sommerabend bei den Summer Nights im Alexander Kunsttheatre. Beim Quiz jetzt dabei ist Larissa Holz aus Bergweiler bei Thurley. Moin Larissa.
4: Hallo, moin.
0: Bist du gut in den Tag gestartet, Larissa?
4: Jawohl, sehr gut.
0: Alles klar, bist fresh. Dann spielen wir dir jetzt den Song Nummer 1 vor.
4: Ja.
0: Die Frau hat man schon mal irgendwo gehört, ne?
4: Ja.
0: Taylor Swift, Cruel Summer. Und das ist der Song Nummer 2.
3: Hast du auch schon mal gehört, ne?
0: Shakira, Die, Die.
3: So, liebe Larissa, wir wollen jetzt von dir wissen, war Dai Dai von Shakira früher oder später als Cruel Summer von Taylor Swift? Was meinst du denn?
4: Ich würde sagen, der war später.
0: Shakira war später.
4: Ja, Shakira war später.
0: Taylor Swift kam 2023 raus und Shakiras Dai Dai ist einer der offiziellen Songs zur Fußball-WM 2026. Du fährst zu den Summer Nights.
4: Super, vielen Dank.
3: An Taylor Swift kommen wir im Moment nicht vorbei, aber an Dai Dai von Shakira erst recht nicht, ne? Sobald man den Fernseher einschalten will und Fußball gucken möchte. Ja, liebe Larissa, dann wünschen wir dir ganz, ganz viel Spaß, ja, und genieß einen unvergesslichen Abend.
4: Vielen Dank.
0: Ciao.
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0: Boah, gleich haben wir noch zwei richtig geile Songs für euch. Lady Gaga und Bruno Mars in diesem wunderschönen Duett und die beste Musik von Coldplay mit Paradise.
1: Euch einen schönen guten Morgen.
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3: Ferien auf dem Bauernhof sind für Stadtkinder großartig. Da erfahren sie zum ersten Mal, dass Würstchen früher mal Borsten hatten und Vornamen. Für Stadteltern dagegen ist das furchtbar, denn die Kinder sind ja Risiken ausgesetzt.
4: Hier liegt ja überall Heu rum.
3: Ja, davon kriegt man ja Heuschnupfen.
4: Und warum betoniert denn keiner diese ganzen Wiesen weg? Und die Kühe geben laktosehaltige Milch? Ungünstig. Und der Stall hat auch kein WLAN.
3: Das kann man ja heutzutage eigentlich nicht mehr machen.
4: Und warum liegt hier überhaupt Stroh.
3: Nach einer Woche Bauernhof sind diese Eltern erleichtert, wieder zurück in der Stadt zu sein, wo die Kinder sicher und unbeschwert auf dem Spielplatz spielen, im Feinstaub zwischen Hundehaufen und Kippen. Herrlich.
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0: Einen wunderschönen guten Morgen mit der SR1 Morning Show.
1: Passen so gut zusammen, die beiden Stimmen.
0: Bruno Mars und Lady Gaga. Schön, dass ihr bei uns seid.
1: Guten Morgen mit der SR1 Morning Show.

0: Lost Frequencies und King Arthur. Nee, James Arthur.
1: King Arthur.
0: Questions.
1: So wird er bestimmt privat von seinen Freunden genannt. Schönen guten Morgen gleich für euch. Sophie and the Giants. Shut up and dance. Nach halb.
0: Jetzt ist es 8.31 Uhr.
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0: mit Linda Grothold.
3: Guten Morgen. Zahl der Kriegsdienstverweigerer wächst. Immer mehr junge Männer stellen einen Antrag auf Kriegsdienstverweigerung. In den ersten 6 Monaten dieses Jahres sind bereits mehr Anträge eingegangen als im gesamten Vorjahr. Heftige Unwetter in Norddeutschland. In Niedersachsen und Mecklenburg-Vorpommern fielen bis zu tennisballgroße Hagelkörner vom Himmel. Sie richteten Schäden an Autos, Dächern und Fensterscheiben an. Feuerwehren mussten zahlreiche umgestürzte Bäume beseitigen und vollgelaufene Keller auspumpen. Raketenangriffe auf Kiew. Nach dem Beschuss durch Russland brachen in mehreren Stadtteilen Brände aus. Auch die Regionen Saporischschja und Charkiw wurden attackiert. Russland meldet unterdessen den Brand einer Ölraffinerie in der Nähe des Uralgebirges nach einem Drohnenangriff aus der Ukraine. 10. Etappe der Tour de France. Nach dem gestrigen Ruhetag gehen die Fahrer heute in Aurillac an den Start. Die Strecke mit insgesamt 7 Bergwertungen führt bis Le Lioran im französischen Zentralmassiv. Aktuelle Meldungen gibt's auch auf srinfo.de.
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5: Es wird heute noch einmal richtig heiß, 30 bis 35 Grad. Ab dem Nachmittag kommen dichtere Quellwolken rein und die können örtlich auch mal Gewitter mitbringen, dann auch mit kräftigen Schauern. Morgen meistens sonnig und trocken bei bis zu 31 Grad.
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0: Guten Morgen auf der A8 Saarlouis Richtung Pirmasens. Höhe Schwalbach-Schwarzenholz ist eine Metallstange auf der Fahrbahn. Und inzwischen haben wir 6 Kilometer Stau an der Dauerbaustelle auf der A620 Saarlouis Richtung Saarbrücken. Zwischen Völklingen und Gersweiler staut es sich 20 Minuten plus für euch. Die neuesten Blitzer stehen auf der A623 Friedrichsthal Richtung Saarbrücken, Höhe Duttweiler. In Niederkirchen in der Kuseler Straße und am Ortsausgang von Urexweiler Richtung Marpingen. 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
0: Einen wunderschönen guten Morgen.
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0: wunderschönen guten Morgen.
1: Die beste Musik für Saarland für euch jetzt von Tampa City.
2: Das ist ja eine mega witzige Band. Drei total entspannte Typen aus Israel, ne? Alle immer so in so viel zu groß geratenen weißen Kurzarmhemden. Ja, aber dafür dann schöne Krawatte auch so drum.
3: Klingt ne? Schon sehr nach 90er Jahre Büroausstattung bei Männern irgendwie, oder?
2: So Stromberg könnte die auch angehabt haben. Papa. Ist halt heute auch so ein bisschen wieder das Teil, muss man sagen. Und was cool ist, Tampa City, die haben inzwischen schon eine goldene Schallplatte für den Song Self-Aware bekommen.
3: In Israel, oder was?
2: Genau, in der Slowakei.
3: Die Slowaken haben Geschmack. Das haben wir doch schon immer gewusst. Hier sind Tampa City mit Self-Aware in der SR1 Morning Show.
2: Guten Morgen.

0: Guten Morgen zusammen. Die beste Musik fürs Saarland von Falco hier in eurer SR1 Morning Show.
1: Ja, wenn schon keine Bus und Bahn im Saarland vernünftig fahren, dann müssen wir uns eben anders helfen.
0: Gerade für Jugendliche, die irgendwie so von Dorf zu Dorf fahren, kann es das Allheilmittel sein. Das 45 km/h Auto. Das habt ihr bestimmt schon mal gesehen. Mir ist gestern auch eine junge Frau, oder vielleicht war es auch ein junges Mädchen, entgegengekommen. Mhm. Die ist mit so einem Kasten, ne, quasi.
1: Ja,
0: ist
1: so ein Elefanten gerollt.
0: Ja, so Mini-Flitzer, ne, ja, gut. Das ist natürlich die Frage, wie cool kann sowas wirklich sein, ne?
1: Haja!
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0: Noch mehr Sommerhits gibt's gleich für euch von Harry Styles mit Watermelon Sugar und natürlich
1: ein bisschen was Entspannteres, ne? Lola Young mit Messi hört ihr gleich in eurer S1 Morning Show.
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2: Iran greift Öltanker in Straße von Hormus an. 5. Jahrestag der Ahrtalflut. Das Wetter: Sonne-Wolkenmix, später einzelne Schauer und Gewitter bis 35 Grad. 9 Uhr. Die USA haben in der Nacht weitere Angriffe auf den Iran geflogen. Die iranischen Revolutionsgarden reagierten unter anderem mit Attacken auf 2 Öltanker in der Straße von Hormus. Nach Angaben der Vereinigten Arabischen Emirate wurde dabei mindestens ein Besatzungsmitglied getötet. Für SR Info Nina Amin.
3: Die Schiffe wurden von Marschflugkörpern getroffen, als sie auf der südlichen Schifffahrtsroute innerhalb der omanischen Hoheitsgewässer die Straße von Hormus durchquerten. Auf den Tankern seien Brände ausgebrochen, die aber unter Kontrolle gebracht werden konnten. Die Vereinigten Arabischen Emirate verurteilten den Angriff als einen schwerwiegenden Verstoß und klaren Bruch des Völkerrechts. Man behalte sich vor, auf diese Eskalation zu reagieren. Die Vereinigten Arabischen Emirate sind in der Golfregion ein wichtiger Verbündeter der USA. Immer wieder wurde der Golfstaat zum Ziel iranischer Vergeltungsschläge. In den vergangenen Tagen haben die gegenseitigen Angriffe der USA und dem Iran in der Golfregion wieder zugenommen.
2: In Deutschland verweigern immer mehr junge Männer den Kriegsdienst. Das berichtet das Redaktionsnetzwerk Deutschland und beruft sich auf das zuständige Bundesamt für Familie und zivilgesellschaftliche Aufgaben. Demnach sind von Januar bis Juni fast 5.900 Anträge eingegangen. Das sind 2.000 mehr als im gesamten vergangenen Jahr. Hintergrund für den Anstieg dürfte die angespannte Sicherheitslage und das Gesetz über den neuen Wehrdienst sein. Im Ahrtal wird heute an die Flutkatastrophe vor 5 Jahren erinnert. Wie die rheinland-pfälzische Staatskanzlei mitteilte, werden zu den Gedenkveranstaltungen unter anderem Bundespräsident Steinmeier und Bundeskanzler Merz erwartet. Steinmeier will am Vormittag in Altenahr eine Ausstellung mit Bildern von Flutüberlebenden eröffnen. Merz will sich unter anderem über den Stand des Wiederaufbaus informieren. Bei der Flutkatastrophe im Juli 2021 kamen mehr als 180 Menschen ums Leben, allein 135 im Ahrtal. Kinderchirurgen fordern strengere Regeln für E-Scooter. Sie sprechen sich für ein Verbot für Kinder unter 14 Jahren, eine Helmpflicht und Fahrtrainings aus. Nach Angaben der Gesellschaft für Kinder- und Jugendchirurgie verunglücken jedes Jahr mehr als 2.500 Kinder und Jugendliche mit E-Scootern. Etwa die Hälfte der Unfälle geschehen demnach ohne Fremdwagen.

0: teilweise spektakulären Landschaft. Und es ist eine sehr interessante Zielankunft. Le Lioran war schon vor 2 Jahren Ziel der Tour de France. Damals hat Jonas Vingegaard einen seiner rar gewordenen Siege gegen Tadej Pogacar gefeiert. Für Florian Lipowitz dagegen ist diese Zielankunft im Zentralmassiv Neuland.
1: Die Verbraucherorganisation Foodwatch hat die dreisteste Werbelüge des Jahres gekürt. Sie vergab den sogenannten goldenen Windbeutel an ein Nahrungsergänzungsmittel der Marke La Vita. Bei der Online-Abstimmung hatten sich 39% der Teilnehmenden dafür entschieden. Nach Angaben von Foodwatch besteht das Produkt zum größten Teil aus Fruchtsaftkonzentrat und kostet trotzdem rund 100 Euro pro Liter. Der Saft stehe beispielhaft für die Abzocke mit irreführenden Gesundheitsversprechen. Der Hersteller weist die Vorwürfe zurück. Das waren die Nachrichten mit Linda Grothold. 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
3: Zweigeteiltes Saarland. Hier gibt es schon so ein bisschen blauen Himmel. Dort gibt es noch ein paar graue Wolken, aber im Laufe des Tages verziehen die sich. Wir bekommen überall Sonne ab und es gibt den heißesten Tag der Woche. 35 Grad sind heute maximal drin. Am Nachmittag steigt dann die Hitzegewitterwahrscheinlichkeit nochmal deutlich an und es kann hier und da doch mal ein kräftigeres Hitzegewitter auch mal mit einer Sturmböe oder auch mit Starkregen und Hagel geben. Morgen ist davon schon nichts mehr zu sehen, dann bekommen wir Sonne und Wolken im Mix, nur noch 31 Grad.
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3: Ist was vom LKW-Gefall auf der B51 zwischen der A8 Merzig-Schwemlingen und Merzig. Gefahr durch verlorene Ladung. Auf der A620 Saarlouis nach Saarbrücken zwischen Völklingen und Gersweiler. 5 Kilometer Stau an der Dauerbaustelle. Ihr braucht ca. 15 Minuten länger. Und die neuesten Blitzer stehen am Ortsausgang von Urexweiler Richtung Marpingen. In Neunkirchen in der Parallelstraße und auf der A623 Saarbrücken nach Friedrichsthal in Höhe Sulzbach. 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
3: Mit Jonas Ding. Schönen guten Tag. Einen feinen Dienstagvormittag euch. Wir schenken euch ja kleine Reisebegleiter. Die Salotris mit SR1-T-Shirt. Ne? Ich weiß nicht, ob es ein UV-Shirt ist. Vielleicht müsst ihr sie auch eincremen, wenn ihr sie mit in die Sonne nehmt. Aber bewerbt euch auf sr1.de. Nehmt euch einen Reisebuddy für euren Sommerurlaub mit. Und wir rufen gleich mal in Schweden an bei Andrea. Die hat die Salotris mit ja, in die Abgeschiedenheit der schwedischen Wälder genommen. Wie es ihnen dort ergangen ist, hören wir nach 2 Songs.
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0: Das ist euer Dienstagmorgen mit SR1. Einen schönen Vormittag euch.
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0: Wir schenken euch kleine grüne Reisebegleiter, die Salotris mit SR1-T-Shirt auf sr1.de. Bewerbt ihr euch und dann nehmt ihr die mit in euren Sommerurlaub. Zeigt den Salotris die Welt. Das im Saarland kennen sie eigentlich schon, aber ihr könnt sie auch im Saarland mit rumführen. Aber sie waren zum Beispiel noch nie in Schweden. Und dort sind sie hingefahren mit Andrea aus Aschbach. Und die ist noch dort. Du bist noch in Schweden. Guten Morgen.
2: Guten Morgen, Jonas.
0: Nimm uns mal mit in deinen schwedischen Dienstagmorgen.
2: Ja, der schwedische Dienstagmorgen sieht so aus, dass ich auf der Veranda sitze mit einer Tasse Kaffee in der Hand. Und guck auf ganz viel Wiese, wo zwei Hasen sitzen und normalerweise um die Zeit auch noch zwei Rehe zu sehen sind, die aber heute Morgen noch nicht aufgetaucht sind.
0: Ah, ihr seid schon heimisch geworden, also ihr kennt schon die Rehe mit Namen.
2: Wir kennen die Rehe und die Hasen mit Namen, genau. Allzu viele Leute gehen hier nicht vorbei, ne.
0: Sehr schön, das klingt ja wirklich nach Abgeschiedenheit. Seid ihr mitten in der Natur?
2: Wir sind mitten in der Natur, tatsächlich. Also man muss wissen, wo das Haus ist, damit man es findet. Also es war nicht so einfach, überhaupt zu dem Haus zu kommen.
0: Okay, was haben die Salotris denn schon mit euch erlebt?
2: Die Salotris waren mit uns schon auf dem See, die waren schon fischen und jetzt sind sie eigentlich immer dabei, wenn wir demnächst dann noch ein paar Ausflüge hier in die Umgebung machen.
0: Ja, cool. Ihr seid eine Woche geplant in Schweden, weil eure Kids gesagt haben, zwei Wochen in der Abgeschiedenheit ohne WLAN, das geht gar nicht. Jetzt, wo ihr schon so ein paar Tage zusammen da seid, würden sie noch verlängern?
2: Ich denke, verlängern würden sie nicht, aber wir kommen im Moment gut klar, obwohl tatsächlich kein WLAN ist. Und wir spielen viel. Wir spielen viel Siedler oder Kartenspiele oder unterhalten uns, was eine richtig tolle Abwechslung zum normalen Alltag ist, wo jeder so seine Wege geht.
0: Das klingt echt nach einer super schönen Familienzeit, die ihr dort habt.
2: Genau.
0: Inklusive Salotris. Und dann wünschen wir euch noch ganz viel Spaß. Ihr bleibt noch
2: bis Samstag. Samstag geht's nochmal zurück.
0: Dann zeigt den Salotris noch ein bisschen Schweden.
2: Jawohl, machen wir. Dankeschön.
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0: Gehst du mit?

The Weeknd bringt euch ganz entspannt in euren Dienstagvormittag. Und jetzt bitte einmal Vorhang auf für Madonna. Da ist sie. Vorhang ist auf, Madonna ist da. Das ist Like a Virgin. Schönen Dienstag.

0: The Rasmus auf SR1. Gleich hören wir uns Olivia Rodrigo zusammen an mit Drop Dead, viraler Hit, und Holly Humberstone nach halb in der SR1 Playlist mit To Love Somebody.
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0: mit Linda Grothold.
2: Tankerangriff durch Iran. Bei einem Raketenbeschuss auf zwei Öltanker in der Straße von Hormus gab es ein Todesopfer und mehrere Verletzte. Laut Verteidigungsministerium der Vereinigten Arabischen Emirate hatte der Iran die Schiffe mit Marschflugkörpern angegriffen. Gedenken an Flutkatastrophe. Zu Veranstaltungen in Erinnerung an die Katastrophe im Ahrtal vor 5 Jahren werden heute unter anderem Bundespräsident Steinmeier und Bundeskanzler Merz erwartet. 2021 waren mindestens 185 Menschen bei der Flut ums Leben gekommen, allein 135 im Ahrtal. Pflegeheimkosten steigen. Im Saarland ist der Eigenanteil um fast 300 Euro im Vergleich zum vergangenen Jahr gestiegen. Knapp 3.700 Euro müssen Pflegeheimbewohner für das erste Heimjahr aktuell zuzahlen. Der Bundesschnitt liegt bei rund 3.360 Euro. Und WM-Halbfinale. Frankreich trifft im ersten Spiel um den Einzug ins Finale der Fußball-Weltmeisterschaft heute Abend auf Spanien. Anpfiff ist um 21 Uhr. Das Spiel wird im ZDF übertragen. Morgen Abend spielt dann England gegen Argentinien im zweiten Halbfinale. Aktuelle Meldungen gibt's auch auf srinfo.de.
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0: Uns steht der heißeste Tag der Woche bevor mit 35 Grad. Dazu viel Sonne erstmal, wenn noch so ein paar Wolken rumhängen bei euch, die werden sich noch verziehen. Im Laufe des Nachmittags werden die Wolken dann wieder dichter, grauer, und es kann auch mal ein Hitzegewitter geben. Eventuell dann auch mit Sturmböen, Starkregen und Hagel. Muss nicht jeden treffen, kann aber sein. In der Nacht zieht der Regen dann ab und morgen wird's wieder trocken. Dafür 4 Grad kühler.
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0: Die neuesten Blitzer stehen auf der A620 Saarlouis in Richtung Saarbrücken in Höhe Güdingen, am Ortsausgang von Urexweiler Richtung Marpingen und in Neunkirchen in der Parallelstraße. Das sind die neuesten, die ihr entdeckt habt. Wenn noch was ist, sagt Bescheid. 0800 700 8000. 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
0: Ich finde, die hat so eine absolut klasse Stimme und verbreitet sowas von gute Laune mit ihrer Musik. Die müssen wir an diesem Dienstagmorgen unbedingt hören. Das ist Holly Humberstone mit To Love Somebody. Mein Name ist Jonas Degen. Tag, einen schönen Dienstagvormittag.

0: Olivia Rodrigo auf SR1. Was knattert denn da? Was knattert denn da an der Ampel neben euch? Eieieiei. Klingt wie ein Moped oder wie ein Rasenmäher. Sieht aber aus wie ein Auto. Ja? So Mikrocars sehen wir mittlerweile immer häufiger. Darfst ja auch schon mit 15 fahren, also mit Moped-Führerschein. Und bei der Zielgruppe kommen diese Mikrocars auch ganz gut an.
1: Man ist halt selbstständig und nicht mehr so an die Eltern angewiesen, weil man kann ja erst ab 18 selber halt fahren.
2: Es gibt verschiedene Modelle, die sehen gut aus und dann wiederum manche, die sehen halt nicht so schön aus. Ich finde so ein 45 km/h Auto schon besser als ein Moped.
3: Wenn man jetzt von außerhalb kommt, zum Beispiel aus Dörfern, hier auf die Schule geht in Saarbrücken, dann ist das eigentlich schon nützlich. Ich kann nicht wirklich sagen, dass ich es cool finde und auch nicht cool finde, aber ich finde es halt nicht peinlich.
0: Ja, nicht peinlich. Weil es aussieht wie ein Auto, aber eben nur 45 fährt. Aber wie sicher sind denn diese 45 km/h Autos? Fabian Fährmann vom ADAC sagt, ganz wichtig zu bedenken, es ist kein Auto.
4: Das sieht vielleicht von außen aus wie ein Fahrzeug, von der Karosserie her, aber tatsächlich sind dann nur äußerst spärlich Sicherheitssysteme drin verbaut und deswegen ist die Sicherheit in keiner Form vergleichbar mit einem Auto zum Beispiel.
0: Ja, und wenn man mit einem Moped-Führerschein sowas fahren darf, heißt es aber ja auch noch lange nicht, dass man Moped-Auto fahren kann.
4: Der Rollerführerschein, der gibt eine erste Orientierung im Straßenverkehr und vermittelt die wichtigsten Straßenverkehrsregeln, an die man sich halten muss. Aber natürlich ist die Fahrweise eines Moped-Autos anders, als wenn man auf einem Zweirad sitzt. Und deswegen empfehlen wir, wenn man den Rollerführerschein macht und auf einem Roller lernt, man aber vorhat, damit ein Moped-Auto zu fahren, dass man damit vorher zum Beispiel nochmal ein Fahrsicherheitstraining macht, einfach um das Fahrgefühl kennenzulernen, wie das ist, mit 4 Rädern und einem Lenkrad unterwegs zu sein.
0: 45 km/h Autos, Mikrocars, mit denen man ja super von A nach B kommen kann. Auch schon unter 18. Voll gut. Lass mal rüberbrausen. Jawohl. Wir brauchen hier zu Maroon 5. Moves like Jagger.

0: Coats mit Mad Eater auf SR1. Das ist euer Dienstagvormittag im Saarland. SR1 bei der Arbeit mit euch und mit der besten Musik für Saarland. Gleich mit den Fantastischen Vier und Sabrina Carpenter und einem Song, mit dem ihr aber sowas von easy zum nächsten Termin cruisen könnt. Das ist absolute Fenster runter, Arm raus, Sonnenbrille auf. Musik von Chris de Serendi. Good Old Days. Hören wir gleich in anderthalb Minuten.
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0: Sabrina Carpenter mit Tears auf SR1. Das hier sind die Fantastischen Vier.
1: Nun, da sich der Vorhang der Nacht von der Bühne hebt, kann das Spiel beginnen, das uns vom Drama einer Kultur

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2: Gedenken an Flutkatastrophe im Ahrtal. Eigenanteil für Pflegeheime gestiegen. Das Wetter sonnig, später Schauer und Gewitter möglich, bis 35 Grad. 10 Uhr. Im Ahrtal in Rheinland-Pfalz wird heute an die Flutkatastrophe vor 5 Jahren erinnert. Es finden verschiedene Gedenkveranstaltungen statt. Als Gäste werden unter anderem Bundespräsident Steinmeier und Bundeskanzler Merz erwartet. Für SR Info Christian Giese-Kessler.
3: Steinmeier wird bereits am Vormittag um 11 Uhr die Eröffnung einer Fotoausstellung zur Flutkatastrophe in Altenahr besuchen. Anschließend will er einen Kranz für die Opfer auf einem Friedhof in Ahrweiler ablegen. Am Abend um 19 Uhr wird Kanzler Merz sich mit einer Rede bei einer Gedenkveranstaltung in Ahrweiler an die Menschen im Ahrtal wenden. Der Wiederaufbau im Ahrtal ist auch 5 Jahre nach der Flutkatastrophe längst nicht abgeschlossen. Viele Schulen sind immer noch in Containern untergebracht und auch der Hochwasserschutz kommt nur schleppend vorwärts. Positive Signale gibt es aus der Wirtschaft und dem Tourismus. Beide Bereiche haben sich erholt und inzwischen nach Angaben ihrer Verbände teilweise wieder das Vorflutniveau erreicht.
2: Die USA haben in der Nacht erneut Ziele im Iran angegriffen. Lokale Medien berichteten unter anderem von Explosionen auf der Insel Kish am Persischen Golf und in der Hafenstadt Keshem. Der Iran attackierte seinerseits 2 Öltanker der Vereinigten Arabischen Emirate. Dabei wurde ein Besatzungsmitglied getötet. Zudem griff der Iran nach eigenen Angaben US-Einrichtungen in Bahrain an. Die Kosten für Bewohner in Pflegeheimen sind weiter gestiegen. Eine Auswertung des Verbands der Ersatzkassen zeigt, im bundesweiten Schnitt müssen Heimbewohner im ersten Jahr über 3.360 Euro pro Monat aus der eigenen Tasche zahlen. Im Saarland liegen die Preise noch höher. Aus der SR-Nachrichtenredaktion Franziska Hans.
4: Die Unterschiede zwischen den Ländern sind weiter groß. Das Saarland liegt nach wie vor auf Platz 2, was den Eigenanteil für Pflegeheimbewohner angeht. Nur in Bremen ist es noch teurer. Bewohner hierzulande müssen aktuell knapp 3.700 Euro zuzahlen. Das ist ein Plus von 90 Euro im Vergleich zum Januar und fast 300 Euro mehr als vergangenes Jahr. Der Eigenanteil setzt sich aus 3 Komponenten zusammen. Den größten Teil machen die pflegerischen Kosten mit 1.850 Euro aus. Das ist ein Anstieg um 11%. Darüber hinaus sind die Kosten für Unterkunft, Verpflegung und Investitionen für den Bau oder die Instandhaltung der Gebäude ebenfalls gestiegen.
2: Grund für die Preisanstiege sind laut Verband der Ersatzkassen Saar unter anderem die höheren Gehälter von Pflegekräften. Die Stadt Saarlouis feiert heute mit einem deutsch-französischen Freundschaftsfest den Nationalfeiertag des Nachbarlandes. Anlass ist der Empfang des französischen Generalkonsuls im Saarland, Spinoza, der in diesem Jahr in Saarlouis stattfindet. Wie die Stadt mitteilte, werden am Nachmittag 2 Tornados der Bundeswehr die Garnisons- und Europastadt überfliegen. Besuchern wird zudem den ganzen Tag über auf dem Saarlouis Ravelin 5 ein Programm mit Musik, Kulinarik und Mitmachaktionen geboten. Fußballregionalligist FC Homburg hat einen neuen Rechtsverteidiger unter Vertrag genommen.

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2: Bis zu 35 Grad, damit der heißeste Tag dieser Woche. Guckt, dass irgendwo die Rollläden runter sind. Setzt euch vor einen Ventilator. Dies, das. Ihr wisst das. Wir kennen das von der letzten Hitzewelle. Wir kommen da gemeinsam durch. Ab morgen wird es schon wieder kühler. Könnte auch daran liegen, dass es heute Nachmittag hier und da mal ein Hitzegewitter geben kann. Da kann auch mal eine Sturmböe mit dabei sein oder mal ein bisschen Starkregen oder auch ein bisschen Hagel.
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2: Sollte im üblichen Maße alles glatt laufen auf der Straße, die neuesten Blitzer stehen in Saarlouis in der Bahnhofsallee auf der A620 Saarlouis nach Saarbrücken, Höhe Güdingen und am Ortsausgang von Urexweiler Richtung Marpingen. 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
2: Wir ersteigern einen T-Rex. Ja, gerade in den Nachrichten gehört, ja? Bei Sotheby's kann man ein T-Rex-Skelett ersteigern. Das interessanterweise in den, also Dinosaurier, ne, vor Millionen von Jahren gelebt, ja? Das haben sie in South Dakota, in den USA, auf so einer Farm da so ausgegraben. Verstehe ich nicht. Ich dachte, die USA sind erst 250 Jahre alt.
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SR1 am Dienstagvormittag mit Bruce Springsteen und jetzt mit neuer Musik von Another. Wenn ihr sie googeln wollt, dürft ihr nicht Another eingeben, sondern Anotr. Also A-N-O-T-R. So, ist ein House-Duo aus Amsterdam. Die beiden machen schon seit über 10 Jahren zusammen Musik. Zwischenzeitlich gab es ein Rebrand, neuer Name. Sie haben ihr eigenes Festival gegründet. Und das hier ist die Musik, die sie machen. Also falls ihr noch ein bisschen Drive braucht für diesen Dienstagvormittag, hier kommt er. In Form von Talk to You von Another auf SR1.

0: mit Thorsten Hoffmann von der Katholischen Kirche.
1: Die Fußball-WM hat in den vergangenen Wochen schon einige Aufreger gebracht. Aber ein Thema wird besonders heiß diskutiert. Die Hydration Break, eine Trinkpause in der Halbzeit. Nach etwas mehr als 20 Minuten pfeift der Schiedsrichter erstmals ab. Die Spieler gehen vom Platz und gönnen sich 3 Minuten Erfrischung. Das gleiche dann in Halbzeit 2. Der FIFA geht es wohl nicht nur um das Wohl der Spieler, die Werbeeinnahmen sind vermutlich genauso wichtig. Und ob das Spiel mit der Pause gewinnt oder ob die Pause stört, da scheiden sich die Geister. Ich bin mir selbst auch nicht sicher, wie ich diese Hydration Break finden soll. Aber eines zeigt sie mir. Auch Profisportler sind keine Maschinen. Auch ein gut trainierter Körper braucht Pausen, um dauerhaft leistungsfähig zu sein. Für mich ist das bei aller Kritik ein gutes Signal. Es geht nicht immer nur um höher, schneller, weiter. Es geht auch um den Menschen, der hinter dem bejubelten Sportler steht. Da ist ein Mensch, der Fehler macht und Schwächen hat. Ein Mensch, der oft übermenschlich wirkt und doch nicht auf Knopfdruck funktioniert. Ein Mensch, der Pausen braucht und Regeneration. So ein Verständnis eines Spitzensportlers ist entlastend. Denn jeder Mensch hat Grenzen. Auch ich kann nicht immer nur funktionieren. Das Gegenteil war kurz vor der WM auch in den USA zu erleben. Enhanced Games hieß das Ganze. Wettkämpfe, bei denen Doping ausdrücklich erlaubt ist, um die Grenzen des Leistbaren auszutesten. Gesundheitliche Folgen für die Sportler? Egal. Fehler und Schwächen? Nicht vorgesehen. Und Pausen? Natürlich auch nicht. Soll so der Mensch der Zukunft aussehen? Da bin ich mir dann plötzlich sicher. Ich finde sie gut, die Trinkpausen bei der WM. Das

Hier ist S1 an eurem Dienstagvormittag. Jetzt einfach mal die Mail mit Priorität wichtig. Einfach mal Mail sein lassen und Tom Gregory genießen. Forget somebody.

0: gleich Teddy Swims auf SR1 und ein paar Beats von Ugel und Topic. I Adore You gibt's nach halb.
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0: Es ist 22:30.
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9: Guten Morgen. 5 Jahre Ahrtal-Katastrophe. Bei Gedenkveranstaltungen werden unter anderem Bundespräsident Steinmeier und Bundeskanzler Merz erwartet. Bei der Flut waren mindestens 185 Menschen ums Leben gekommen. Zehntausende haben ihr Hab und Gut verloren. Streit um Straße von Hormuz. Das US-Militär will heute die Blockade iranischer Häfen wieder aufnehmen. Eine erste Blockade bestand bis zum 18. Juni. Nach der Unterzeichnung einer Absichtserklärung für ein Ende der Kämpfe zwischen dem Iran und den USA war diese jedoch aufgehoben worden. Am Wochenende sind die Kämpfe erneut aufgeflammt. Verunreinigtes Trinkwasser im Mandelbachtal. Die Gemeinde bittet die Bürger im Ortsteil Erfeiler-Ehlingen, ihr Trinkwasser bis auf Weiteres abzukochen. Bei Routinekontrollen wurde eine bakterielle Verunreinigung festgestellt. Das Leitungsnetz wird aktuell gespült. Neue Spieler für FC Homburg. Der Fußballregionalligist hat 2 neue Verpflichtungen bekannt gegeben. Verteidiger Johann Torres kommt vom luxemburgischen Club FC Rodange und Stürmer Jakob Roden vom TSV Schott Mainz. 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
0: Kommt, wir gucken mal kurz auf die Thermometer bei euch vor der Haustür. Da stehen drauf in Burbach. Steht gerade gar nichts drauf. Da war gerade kein Wert. 23 Grad bei euch in Spiesen. In Riegelsberg sind es 22 und 21 Grad bei euch in Fremersdorf. Wir steuern auf den Hitzerekord dieser Woche zu. Können wir mal so sagen, ja? Die 2. Hitzewelle, die wir diesen Sommer im Saarland erleben. 35 Grad heute, der heißeste Tag der Woche. Und heute Nachmittag kann es dann auch mal sich entladen am Himmel. Bei kräftigen Hitzegewittern auch mal mit Starkregen oder mit Hagel und einer Sturmböe. Kann, muss aber nicht. Morgen gehen wir schon wieder trocken durch den Tag.
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0: Die neuesten Blitzer stehen in Saarlouis in der Bahnhofsallee und in der Herrenstraße. Auf der A620 Saarlouis nach Saarbrückenhöhe Güdingen und am Ortsausgang von Urexweiler Richtung Marpingen. Die komplette Blitzerliste und alles Wichtige zum Verkehr lest ihr nochmal nach oder hört es nach bei SR1 in der ARD Sounds App.
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0: Und jetzt schnell rein in die beste Musik für Saarland. Gleich mit Teddy Swims und vorher noch mit Eugène.

0: Teddy Swims, Mr. Know-It-All auf SR1. Kurz mal Danke sagen an dieser Stelle an alle, die bei dieser Hitze dafür sorgen, dass es uns allen gut geht, ja? Und dass wir sicher sind. Stellvertretend sprechen wir jetzt mal über die Feuerwehr. Die Waldbrandgefahr ist extrem hoch im Saarland durch die Trockenheit. Die Feuerwehren sind 24/7 in Alarmbereitschaft. Und so ein Löschangriff bei 35 Grad und 30 Kilo Schutzausrüstung ist, ja, anstrengend. Daniel Roskos-Himbert von der Berufsfeuerwehr Saarbrücken versucht mal einen Vergleich.
1: Wenn ich mir vorstelle, ich habe 30 Grad in der Wohnung und backe ein Brot, mache den Backofen auf, der heiß ist, stelle mich vorne dran und ziehe dann meine Winterjacke an. So ungefähr ist der Eindruck allein schon an der Einsatzstelle. Wenn ich dann in den Brand reingehe, ich glaube, da gibt es wenig Vergleiche, weil solche Temperaturen normalerweise eher vermieden werden.
0: Und Berufsfeuerwehr gibt es ja nur eine im Saarland, die in Saarbrücken, ja? Sonst hilft die Freiwillige Feuerwehr. Ne? Die machen das ehrenamtlich, neben ihrem eigentlichen Job, da wo wir eigentlich vielleicht zu unseren Hobbys in den Verein, zum Fußball, zum Radfahren gehen, ja? Dafür einfach mal Danke. Stellvertretend für alle, die bei 35 Grad heute dafür sorgen, dass es uns allen gut geht.
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0: Gesicht, das in der Bahnhofstraße an euch vorbeigeht und sagt, ah, ich komme nicht drauf. Aber dann stellt ihr euch vor und sagt, ey, ich hab's gewusst, wir kennen uns. Taylor Swift singt davon. I knew it, I knew you. Gleich in 2 Minuten.
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2: Deutsche Reeder kritisieren Trump scharf wegen Schutzgebühr. Mehrere Revisionen im Zugbegleiterprozess eingegangen. Und das Wetter, später ein paar Schauer und Gewitter möglich, bis 35 Grad. Es ist 11 Uhr. Die deutschen Reedereien kritisieren US-Präsident Trump für seine Ankündigung, eine Art Schutzgebühr für die Durchfahrt durch die Straße von Hormuz zu erheben. Reederverbandspräsident Kröger sagte der Wirtschaftswoche, so etwas wäre rechtlich gar nicht zulässig. Trump hatte zuvor eine Gebühr in Höhe von 20% des Frachtwerts von allen Schiffen angekündigt, die die Meerenge passieren. Damit macht die US-Regierung eine Kehrtwende. Noch Ende Juni hatte Außenminister Rubio gesagt, kein Land dürfe Mautgebühren für die Straße von Hormuz erheben. Die USA würden dies nicht akzeptieren. In der Straße von Hormuz haben die iranischen Revolutionsgarden in der Nacht zwei Öltanker angegriffen. Nach Angaben der Vereinigten Arabischen Emirate wurde dabei mindestens ein Besatzungsmitglied getötet. Nina Amin berichtet.
3: Die Schiffe wurden von Marschflugkörpern getroffen, als sie auf der südlichen Schifffahrtsroute innerhalb der omanischen Hoheitsgewässer die Straße von Hormuz durchquerten. Auf den Tankern seien Brände ausgebrochen, die aber unter Kontrolle gebracht werden konnten. Die Vereinigten Arabischen Emirate verurteilten den Angriff als einen schwerwiegenden Verstoß und klaren Bruch des Völkerrechts. Man behalte sich vor, auf diese Eskalation zu reagieren. Die Vereinigten Arabischen Emirate sind in der Golfregion ein wichtiger Verbündeter der USA. Immer wieder wurde der Golfstaat zum Ziel iranischer Vergeltungsschläge. In den vergangenen Tagen haben die gegenseitigen Angriffe der USA und dem Iran in der Golfregion wieder zugenommen.
2: Auf die Infrastruktur der Deutschen Bahn ist offenbar schon wieder ein Anschlag verübt worden. Wie die Polizei mitteilte, brannte es in Niedersachsen auf der Strecke zwischen Hamburg und Cuxhaven. Die Ermittler gehen von Brandstiftung aus. Eine Bahnsprecherin sagte, das Feuer in einem Verteilerkasten habe die Schieneninfrastruktur beschädigt. Der Zugverkehr zwischen Hamburg und Buxtehude sei daraufhin eingestellt worden. Erst vergangene Woche hatte es an der Bahnstrecke zwischen Köln und Düsseldorf einen mutmaßlichen Brandanschlag gegeben. Dazu hatte sich eine linksextreme Gruppe bekannt. Nach dem Urteil im Fall des getöteten Zugbegleiters sind mehrere Revisionen eingegangen. Nach Angaben des Landgerichts Zweibrücken stammen diese von zwei Vertretern der Nebenklage sowie der Verteidigung. Bei einer Revision prüft der Bundesgerichtshof das Urteil auf mögliche Rechtsfehler. Vor dem Landgericht war am vergangenen Donnerstag ein 26-Jähriger zu 10 Jahren Haft wegen Körperverletzung mit Todesfolge verurteilt worden. Er hatte einen Schaffner bei einer Ticketkontrolle Anfang Februar so heftig gegen den Kopf geschlagen, dass dieser an den Folgen starb. Im Mandelbachtaler Ortsteil Erfweiler-Ehlingen muss das Trinkwasser abgekocht werden. Nach Angaben der Gemeinde ist es zurzeit mit Bakterien verunreinigt. Ursache sei ein Rohrbruch im Versorgungsnetz. Der Schaden sei inzwischen behoben. Aktuell werde das Leitungsnetz gespült. Die technischen Werke empfehlen, für die Essenszubereitung, zum Zähneputzen oder zum Reinigen offener Wunden nur abgekochtes Wasser zu verwenden. Das New Yorker Auktionshaus Sotheby's versteigert heute ein Dinosaurier-Skelett. Es handelt sich um einen Tyrannosaurus Rex, der zu Lebzeiten etwa 12 Meter lang und 4 Meter hoch war. Damit gehört das Skelett zu den größten T-Rex-Fossilien, die je gefunden wurden. Der Dinosaurier soll vor 67 Millionen Jahren gelebt haben. Die Fossilien waren im US-Bundesstaat South Dakota gefunden worden. Aus New York berichtet Giselle Ucker.
4: Das Startgebot im New Yorker Auktionshaus Sotheby's liegt bei 19 Millionen US-Dollar. Der Wert des Skeletts wird auf bis zu 30 Millionen US-Dollar geschätzt, umgerechnet etwa 26 Millionen Euro. In den USA boomt der Markt mit Dino-Fossilien. Inzwischen erwerben häufig Superreiche die Skelette für ihre private Sammlung. Das treibt den Preis in die Höhe und wird vor allem von Wissenschaftlern kritisiert. Sie wünschen sich uneingeschränkte Zugänglichkeit zu den Ausgrabungen.
2: Und das waren die Nachrichten mit Stefan Eichhorn.

0: paar Blitzer habt ihr entdeckt. Die neuesten stehen am Ortsausgang von Fuhrbach Richtung Kohlhof und am Ortsausgang von Wellesweiler Richtung Ludwigsthal. Einer noch in Saarlouis in der Bahnhofsallee und in der Herrenstraße. Und falls euch noch irgendwas auffällt, sagt gerne Bescheid. 0800 700 8000. 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
0: Mit Jonas Degen. Einen schönen Dienstagvormittag euch. Es jährt sich zum 5. Mal die Flutkatastrophe im Ahrtal heute. Ihr seht bestimmt auch schon überall die Bilder von damals nochmal und man sich denkt, krass, man kann sich das nicht vorstellen, ja? Wie so eine Reihe an Autos von einer Wassermasse einfach weggespült wird, als wären es irgendwie Playmobil-Autos. Ganz einfach so. Wie es um den Wiederaufbau im Ahrtal steht, besprechen wir hier bei SR1 nach drei Songs. Der erste kommt von Tom Grennan.
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0: Die Backstreet Boys auf SR1. 12 Meter über normal hat das Wasser stellenweise gestanden. Vor ziemlich genau 5 Jahren bei der Flutkatastrophe im Ahrtal. 188 Menschen sind dabei gestorben. Über 9000 Gebäude komplett weggerissen oder beschädigt. Vieles ist mittlerweile wieder aufgebaut. An manchen Stellen ist quasi noch gar nichts passiert. Und an der A laufen Baggerarbeiten für eine Flussbettverbreiterung, damit der Fluss beim nächsten Hochwasser, das ja zweifelsfrei wahrscheinlich irgendwann nochmal kommen wird, nicht direkt so krass in die Höhe schießt. SR1-Reporter Christian Giese-Kessler sagt, ganz verhindern kann sowas aber ein Hochwasser nicht.
1: Die Stabsstelle Hochwasserschutz rechnet damit, dass damit zwar ein sogenanntes Jahrhunderthochwasser entschärft werden könnte, aber bei der Flutkatastrophe 2021 waren die Wassermassen noch deutlich größer als bei einem Jahrhunderthochwasser. Um wirklich eine erneute 2021er Flut zu überstehen, bräuchte es riesige Regenrückhaltebecken, vor allem am Oberlauf der A. 17 Stück, besser 18, so die Planungen. Das Problem, hier ist noch nicht mal geklärt, wer die Finanzierung von 1,7 bis 2 Milliarden Euro übernehmen könnte. Und selbst wenn morgen die Bauarbeiten beginnen würden, bräuchte es bis zur Fertigstellung laut Stabsstelle Jahrzehnte.
0: Einen sehr eindrucksvollen und emotionalen Film habe ich gestern im Ersten dazu gesehen von ARD-Kollegin Susanne Jäger. Gibt es auch in der ARD-Mediathek noch zum Streamen. Allein in der Flut, mein Vater und die tödliche Nacht im Ahrtal. Da erzählt sie die Geschichte, wie sie in der Flutnacht nach ihrem Vater gesucht hat. Heute vor 5 Jahren hat die Flutkatastrophe das Ahrtal für immer verändert. Viele haben das nicht überlebt. Manche sind weggezogen und manche bauen das Tal Stück für Stück wieder auf.
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0: Das sind Jennifer Lopez und David Guetta auf SR1 mit Save Me Tonight.
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0: James Blunt bringt euch ganz entspannt in euren Dienstagmittag gleich Harry Styles und seine Hymne an American Girls.
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2: Deutsche Reeder kritisieren Trumps Hormuspläne. Sie werfen dem US-Präsidenten Rechtsbruch vor, weil Trump eine Art Schutzgebühr für die Durchfahrt durch die Straße von Hormus erheben will. Reeder-Verbandspräsident Krüger sagte, so eine Maßnahme wäre rechtlich gar nicht zulässig. Immer mehr Kriegsdienstverweigerer in Deutschland. Nach Angaben des Bundesamtes für Familie und zivilgesellschaftliche Aufgaben sind von Januar bis Juni fast 5.900 Anträge auf Verweigerung eingegangen. Das sind 2.000 mehr als im gesamten vergangenen Jahr. Revisionen im Fall des getöteten Zugbegleiters eingegangen. Nun muss der Bundesgerichtshof entscheiden, ob er das Urteil überprüft. Der 26 Jahre alte Angeklagte war vom Landgericht Zweibrücken zu 10 Jahren Haft wegen Körperverletzung mit Todesfolge verurteilt worden. Trinkwasser in Mandelbachtal muss abgekocht werden. Nach Angaben der Behörden ist das Trinkwasser der Gemeinde derzeit noch mit Bakterien verunreinigt, wegen eines Rohrbruchs im Versorgungsnetz. Der Schaden wurde inzwischen behoben. Und die Nachrichten auch auf srinfo.de.
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0: 30 bis 35 Grad, dazu Sonne und Wolken im Mix. Richtung Nachmittag wird es immer grauer am Himmel und dann kann sich das auch mal in einem Hitzegewitter entladen. Dann auch mit Sturmböe, dann auch mal mit Starkregen oder auch mit Hagel. In der Nacht tröpfelt sich so ein bisschen aus und morgen gehen wir nochmal trocken durch den Tag bei maximal 31 Grad.
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0: Es gab einen Unfall in der Baustelle auf der A620 Saarbrücken in Richtung Saarlouis zwischen Gersweiler und Klarental. Plant dort auf jeden Fall mehr Zeit mit ein. Also noch mehr als sonst sowieso schon. Die neuesten Blitzer stehen am Ortsausgang von Fuhrpach Richtung Kohlhof und Ortsausgang Wellesweiler Richtung Ludwigsthal. In Saarlouis 2 Stück, in der Bahnhofsallee und in der Herrenstraße. Ansonsten sollte alles frei sein. Wenn ihr das anders seht und habt noch was entdeckt, 0800 700 8000, einmal kurz Bescheid sagen, dann packen wir es auf die Liste. 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
0: Mit Jonas Degen. Guten Tag.
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0: Das ist euer Dienstagvormittag mit SR1. Mögen eure Kids vielleicht Dinos? Und mögt ihr eure Kids? Wollt ihnen gerne vielleicht was Gutes tun? Ja, meine Damen und Herren, dann gönnt euch mal was. Ihr könnt jetzt zuschlagen. In 4 Stunden wird ein echtes T-Rex-Skelett versteigert. Ja, Maureen Welter aus dem SR1-Team, wie viel Geld müssen wir dafür locker machen?
1: Ja, schon bis so zu 26 Millionen Euro.
0: Also wenig, ja. Mhm, okay, verstehe. Ja.
1: So hoch schätzt das Auktionshaus den Wert ein. Aber hey, dafür bekommst du eines der größten und vollständigsten T-Rex-Skelette, die jemals gefunden wurden.
0: Wow.
1: Nur mal so zur Einordnung, das Ding ist fast 12 Meter lang und 3,5 Meter hoch und hat auch einen Namen, Gus, benannt nach seinem Finder aus den USA. Der hat nämlich den Spitznamen Gus, erklärt Cassandra Hatton, die Naturkunde-Expertin vom Auktionshaus.
2: Gus is one of the largest and most complete T-Rex.
3: Gus ist einer der größten und vollständigsten T-Rex-Skelette, die je gefunden wurden. 5 Jahre dauerte die Ausgrabung in South Dakota. Die USA sind das einzige Land, wo man ein Saurier-Skelett verkaufen kann, wenn man es auf seinem Grundstück findet.
1: Ja, also ich glaube, der Farmer, der hat bestimmt ausgesorgt. Also,
0: er verkauft es selbst, weil er hat es ja gefunden. Natürlich, das ist die USA. Wer kauft denn sowas?
1: Ich würde sagen, Menschen, die zu viel Geld haben, Milliardäre, und die können dann die Skelette an Museen und Forschungseinrichtungen leihen, wenn sie gnädig sind, müssen sie aber nicht. Also es kann sein, dass die Forschung solche Funde nicht untersuchen kann.
0: Ja, eines der vollständigsten und größten T-Rex-Skelette, das jemals gefunden wurde, wurde in den USA gefunden und wird heute versteigert. Es wundert mich, weil Dinosaurier vor Millionen von Jahren gelebt und die USA, die haben doch jetzt gerade erst 250. Geburtstag gefeiert.

0: Träumer für immer jung sein. Davon träumt Milo zusammen mit DJ Licious, Forever Young. Hören wir uns gleich zusammen an.
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Raven Lenae, Love Me Not auf SR1. Oh, jetzt kommt gleich nochmal zweimal klatschen, Achtung. Da war's. Ey, schön. Komm, wir hören uns Musik von Schaus an. Love Tonight, das ist eigentlich so ein Freundschaftsprojekt. Sie haben nämlich ihre ganzen Freunde in so eine Industriehalle eingeladen, Mikro reingestellt und gesagt, singt mal das hier, das wird gut.

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2: Immer mehr Anträge auf Kriegsdienstverweigerung, höherer Eigenanteil für Pflegeheimbewohner im Saarland und das Wetter, später ein paar Schauer und Gewitter möglich, bis 35 Grad. Es ist 12 Uhr. Immer mehr junge Männer in Deutschland verweigern den Kriegsdienst. Beim zuständigen Bundesamt für Familie und zivilgesellschaftliche Aufgaben sind von Januar bis Juni fast 5.900 entsprechende Anträge eingegangen. Das sind laut der Behörde 2.000 mehr als im gesamten vergangenen Jahr. Aus Berlin, Katrin Aue.
3: Ihrer Einschätzung nach sind zwei Entwicklungen für die höheren Zahlen verantwortlich. Erstens die aktuelle Weltpolitik. Damit dürfte unter anderem Russlands Krieg gegen die Ukraine gemeint sein. Und zweitens der neu eingeführte freiwillige Wehrdienst und die damit verbundene höhere Aufmerksamkeit für das Thema. Seit Anfang des Jahres verschickt die Bundeswehr Fragebögen an alle 18-Jährigen, um die Bereitschaft zum Wehrdienst abzufragen. Schrittweise sollen noch verpflichtende Musterungen dazukommen. Damit will die Bundeswehr die Zahl der Wehrdienstleistenden erhöhen und letztlich die Zahl der an der Waffe ausgebildeten Personen für den Ernstfall. Eine Wehrpflicht bleibt weiterhin ausgesetzt. Dennoch gilt nach wie vor das Recht auf Kriegsdienstverweigerung. Im Grundgesetz steht, niemand darf gegen sein Gewissen zum Kriegsdienst mit der Waffe gezwungen werden.
2: Die deutschen Reedereien kritisieren US-Präsident Trump für seine Ankündigung, eine Art Schutzgebühr für die Durchfahrt durch die Straße von Hormuz zu erheben. Reederverbandspräsident Kröger sagte der Wirtschaftswoche, so etwas wäre rechtlich gar nicht zulässig. Trump hatte zuvor eine Gebühr in Höhe von 20% des Frachtwerts für alle Schiffe angekündigt, die Meerenge passieren. Noch Ende Juni hatte US-Außenminister Rubio gesagt, kein Land dürfe Mautgebühren für die Straße von Hormuz erheben. Die USA würden dies nicht akzeptieren. Im Ahrtal wird heute an die Flutkatastrophe vor 5 Jahren erinnert. Zu den Gedenkveranstaltungen werden unter anderem Bundespräsident Steinmeier und Kanzler Merz erwartet. Steinmeier will am Vormittag in Altenahr eine Ausstellung mit Bildern von Flutüberlebenden eröffnen. Bei der Flutkatastrophe im Juli 2021 kamen mehr als 180 Menschen ums Leben, allein 135 im Ahrtal. Die Kosten für Bewohner in Pflegeheimen sind weiter gestiegen. Eine Auswertung des Verbands der Ersatzkassen zeigt, im bundesweiten Schnitt müssen Heimbewohner im ersten Jahr über 3.300 Euro pro Monat aus der eigenen Tasche zahlen. Im Saarland liegen die Preise noch höher. Aus der SR-Nachrichtenredaktion Franziska Hans.
4: Die Unterschiede zwischen den Ländern sind weiter groß. Das Saarland liegt nach wie vor auf Platz 2, was den Eigenanteil für Pflegeheimbewohner angeht. Nur in Bremen ist es noch teurer. Bewohner hierzulande müssen aktuell knapp 3.700 Euro zuzahlen. Das ist ein Plus von 90 Euro im Vergleich zum Januar und fast 300 Euro mehr als vergangenes Jahr. Der Eigenanteil setzt sich aus 3 Komponenten zusammen. Den größten Teil machen die pflegerischen Kosten mit 1.850 Euro aus. Das ist ein Anstieg um 11%. Darüber hinaus sind die Kosten für Unterkunft, Verpflegung und Investitionen für den Bau oder die Instandhaltung der Gebäude ebenfalls gestiegen.
2: An der Hochschule für Technik und Wirtschaft des Saarlandes protestieren heute Studierende gegen die zunehmende Hitzebelastung. Wie der Allgemeine Studentenausschuss der HTW mitteilte, steht die Aktion unter dem Motto Saunieren statt Studieren. Am Campus Alzerbrücken ist eine symbolische Außensauna geplant. Der AStA und Fachschaften fordern Ventilatoren, Trinkwasserspender und klimatisierte Räume. Langfristig müsste die Hochschule einen Hitzeschutzplan entwickeln und Flächen entsiegeln. Außerdem fordern die Studierenden für Klimaanpassungen Unterstützung vom Land. Die Verbraucherorganisation Foodwatch hat die dreisteste Werbelüge des Jahres gekürt. Sie vergab den sogenannten goldenen Windbeutel an ein Nahrungsergänzungsmittel der Marke Lavita. Bei der Online-Abstimmung hatten sich 39% der Teilnehmenden dafür entschieden. Nach Angaben von Foodwatch besteht das Produkt zum größten Teil aus Fruchtsaftkonzentrat und kostet trotzdem rund 100 Euro pro Liter. Der Saft stehe beispielhaft für die Abzocke mit irreführenden Gesundheitsversprechen. Der Hersteller weist die Vorwürfe zurück. Und das waren die Nachrichten mit Stefan Eising. 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
1: 35 Grad und diese Energie in der Luft kann sich im Laufe des Tages entladen in einem Hitzegewitter. Kann, muss aber nicht. Aber wenn, dann auch vermutlich mit Starkregen, auch mal einer Sturmböe und auch etwas Hagel. Haben wir aber dann spätestens

0: Stacey, Sometimes I Love You auf SR1. Ey, einen Abend nicht kochen und trotzdem essen und nichts zahlen und trotzdem nicht verhaftet werden.
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0: Ja, wir spielen euch zwei Sommerhits an und ihr sagt, welcher ist denn da früher rausgekommen, welcher später? Kommt, wir rätseln doch mal zusammen mit Larissa aus Tholey. Die hat das heute Morgen gemacht.
2: So, liebe Larissa, wir wollen jetzt von dir wissen, war Dai Dai von Shakira früher oder später als Cruel Summer von Taylor Swift? Was meinst du denn?
3: Ah, der war später.
4: Shakira war später.
3: Ja, Shakira war später.
4: Taylor Swift kam 2023 raus. Und Shakiras Dai Dai ist einer der offiziellen Songs zur Fußball-WM 2026. Du fährst zu den Summer Nights.
3: Super, vielen Dank.
0: Herzlichen Glückwunsch, viel Spaß. Das war eure Proberunde jetzt. Und morgen früh spielt ihr die nächste Runde um Tickets für die Summer Nights im Alexander Kunsttheater. Um 10 nach 8 in der SR1 Morning Show.
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0: Max Giesinger, wenn sie tanzt, dann schwitzt sie heute auf jeden Fall sehr stark.
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0: Der heißeste Tag der Woche, 35 Grad. Da hat sich einiges angestaut an Energie in der Luft. Und das kann sich heute Nachmittag auch mal entladen in einem Hitzegewitter, sagt auch Peter Schwarz aus dem SR1-Wetterteam.
2: Aber nicht unbedingt überall, denn es werden einzelne Hitzegewitter sein, die sich heute so übers Land verteilen. Und da kann es hier und da im Saarland krachen. Dann durchaus auch mal ordentlich mit Starkregen, vielleicht sogar mit kleinerem Hagel, mit einer Sturmböe. Aber eben nicht überall. Morgen ist die Gewitterneigung noch etwas geringer. Da wird es meistens trocken bleiben bei Sonne und Wolken und auch nicht mehr ganz so heiß bei 27 bis 31 Grad.
0: Huh, das ist ja dann schon fast eine Abkühlung. Darauf einen Trommelwirbel von Ray.

0: Wollt ihr ganz entspannt diesen Dienstag mit da verbringen? Gar kein Problem. Jetzt haben wir entspannte Musik von Fastboy Wave. Gleich nach halb.
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6: Immer mehr Kriegsdienstverweigerer. Nach Angaben des Bundesamtes für Familie und zivilgesellschaftliche Aufgaben sind von Januar bis Juni fast 5.900 Anträge auf Verweigerung eingegangen. Das sind 2.000 mehr als im gesamten vergangenen Jahr. Deutsche Reeder kritisieren Trumps Hormuspläne. Sie werfen dem US-Präsidenten Rechtsbruch vor, weil Trump eine Art Schutzgebühr für die Durchfahrt durch die Straße von Hormus erheben will. Reeder-Verbandspräsident Krüger sagte, so eine Maßnahme sei rechtlich gar nicht zulässig. Kosten für Pflegeheimplätze steigen weiter. Im Saarland müssen Heimbewohner aktuell etwa 3.700 Euro pro Monat zuzahlen und damit 300 Euro mehr als im vergangenen Jahr. Das geht aus einer Auswertung des Verbandes der Ersatzkassen hervor. Bundesweit ist der Eigenanteil nur in Bremen höher. Hitzeprotest an der HTW. Die Aktion steht unter dem Motto Saunieren statt Studieren. Der AStA der Saarbrücker Hochschule für Technik und Wirtschaft fordert Ventilatoren, Trinkwasserspender und klimatisierte Räume. Und die Nachrichten auch auf srinfo.de.
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0: Eventuell kann es heute Nachmittag ein Hitzegewitter geben. Und wenn, dann ist da eventuell mal eine Sturmböe mit dabei. Da auch ein bisschen Starkregen und auch mal Hagel. Das kann sein, muss aber nicht. Bis zu 35 Grad bekommen wir heute. Morgen wieder geringeres Gewitterrisiko. Da sind wir wieder größtenteils trocken unterwegs. Es gibt auch noch mal ein bisschen mehr Sonne. Nicht so viele Wolken. Morgen am Himmel bis zu 31 Grad.
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0: Nichts los, bis auf ein paar Blitzer. Die neuesten stehen in Ensdorf am Schwalbacher Berg, in Gersweiler in der Hauptstraße und am Ortsausgang von Fuhrpach Richtung Kohlhof. Wenn ihr noch was entdeckt habt, sagt gerne Bescheid kostenlos unter der 0800 700 8000. Und die komplette Liste gibt es auf sr1.de oder bei SR1 in der ARD Sounds App.
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0: 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Zum Beispiel eben nochmal zum Wetter, wenn ihr nochmal ganz genau wissen wollt, wie wahrscheinlich es ist, dass es heute Nachmittag gewittert.
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0: Ganz kleiner Disclaimer vorab hier auf SR1. Waschbären sind in Texas nicht vom Aussterben bedroht. Ganz im Gegenteil, es gibt da so viele, dass man die sich irgendwie vom Hals halten muss. So, und jetzt kommen wir zum eigentlichen Thema. Aus den USA irgendwas Cooles mitzubringen, ne? Was es bei uns nicht gibt, ja, ist ja eigentlich easy, ne? 17 neue Sorten M&Ms, die hier in Deutschland niemals rauskommen werden, gefüllt mit irgendwelchem abartigen Zeug, irgendwelche fancy Sorten, Dr. Pepper oder scharfe Hot Cheetos zum Knabbern. Und was bringt Norwegens WM-Star Erling Haaland mit? Er bringt einen Waschbären mit. Frank Feigenau aus der SR1 Morning Show. Wir wissen auch, wo er den her hat.
1: Ja, also das ist ein sehr spezieller, ausgestopfter Waschbär. Der ist auf einer Holzplatte befestigt und auf dieser Platte ist auch noch eine leere Whiskyflasche drauf.
0: Schön.
1: Und der ist so montiert, der Waschbär, dass es so aussieht, als ob er aus dieser Whiskyflasche trinkt. Mhm. Und gekauft hatte ihn bei Julie. Julie ist die Inhaberin von Wild Bill's Western Store in Dallas, Texas.
2: And so he got in boots. Er hat ein paar Boots, Hüte und das T-Shirt gekauft. Und er hat den Waschbären und ein paar Eichhörnchen mitgenommen. Alle hatten Spaß. Und ich freue mich, dass er ein bisschen Zeit hatte, Dallas zu genießen und ein Stück Texas mit nach Hause zu nehmen.
1: So geil dieses Bild, wie er dann in Oslo aus dem Flieger steigt, oben auf der Gangway steht, rechts die Tasche umgehängt, links der Waschbär auf der Holzplatte.
0: Mit der Whiskyflasche.
1: Mit der Whiskyflasche, ja. Leer getrunken.
0: Ich sehe ihn auch schon nach der WM 2034 in Saudi-Arabien, so mit so einem richtig, richtig, richtig teuren Falken.
1: Mit so einem Handschuh, mit so einem dicken.
0: Ja, genau, wo man immer so drauf sitzt und vorne ist noch so eine Maus dran und so eine Klingel, ne? Und dann steigt es so aus und sagt so, das, Odin, ist mein Land.
1: Mein Haus.

0: Kamrad auf SR1. Wichtige Meldung für euch aus Neunkirchen. Kreuzung Steinwallstraße, Zweibrücker Straße. Dort gibt es aktuell Behinderungen nach einem Unfall. Plant dort ein bisschen mehr Zeit mit ein. Gleich in anderthalb Minuten hören wir uns die Toten Hosen zusammen an mit Nur nach vorn.
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ich kann euch nicht gehen lassen, bevor wir nicht zusammen Sabrina Carpenter gehört haben. Das machen wir jetzt. Gleich um 13 Uhr, das ist der Info-Update mit Julia Lehmann. Mein Name ist Jonas Degen, wir hören uns morgen wieder ab 9, wenn ihr mögt. Wenn nicht auch. Ha! So machen wir das. Tschüss.

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2: 5. Jahrestag der Ahrtal-Flut. USA greifen Ziele im Iran an. Eigenanteile in Pflegeheimen steigen. Und das Wetter am Nachmittag: Gewitter möglich bei maximal 35 Grad. Vor 5 Jahren starben 185 Menschen, als unter anderem im Ahrtal in Rheinland-Pfalz Flüsse und Bäche über die Ufer traten. Bei der Flutkatastrophe verloren tausende Menschen ihr gesamtes Hab und Gut. Der Wiederaufbau wird lange dauern. Ein wichtiger Punkt ist der Hochwasserschutz. SR-Inforeporter Christian Giese-Kessler.
3: An vielen Stellen entlang der Ahr wird gerade gebaut bzw. ausgebaggert, denn das Flussbett der Ahr soll insgesamt breiter werden. Von der Stabsstelle Hochwasserschutz des Kreises Ahrweiler heißt es, dass so bei einer neuen Flut das Wasser eher in die Breite geht als in die Höhe. Bei der Flutkatastrophe 2021 stand das Wasser teilweise 12 Meter und mehr über dem normalen Pegel der Ahr. Mit dieser Verbreiterung soll das Wasser die Wucht verlieren und in die Fläche auslaufen.
2: Dafür braucht es aber viel Platz rechts und links der Ahr. Und das ist auch der Grund, warum diese Maßnahmen so lange dauern.
3: Denn die Grundstücke direkt am Fluss sind in aller Regel ja in Privatbesitz. Die Stabsstelle Hochwasserschutz muss mit weit über 1000 Eigentümerinnen und Eigentümern einzeln verhandeln, sich einig werden und dann erst kann losgebaggert werden. Auch deswegen ist diese Gesamtverbreiterung auch 5 Jahre nach der Flut noch nicht weit fortgeschritten. Von insgesamt 25 Teilprojekten sind erst 5 abgeschlossen.
2: Christian Giese-Kessler für SR Info. Heute finden mehrere Gedenkveranstaltungen statt. Bundespräsident Steinmeier ist seit dem Vormittag im Ahrtal. Am Abend wird Kanzler Merz bei einer Gedenkveranstaltung in Ahrweiler dabei sein. Die USA haben in der Nacht erneut Ziele im Iran angegriffen. Aus Washington Nina Barth für SR Info.
4: Das US-Militär begründet das mit Attacken Irans auf Schiffe in der Straße von Hormuz. Das Zentralkommando teilte auch mit, dass die von US-Präsident Donald Trump angeordnete erneute US-Blockade iranischer Häfen am Dienstagnachmittag Ostküstenzeit beginnen soll. Gestern hatte Trump angekündigt, dass kein Schiff, das den Iran ansteuern oder von dort ablegen wolle, die Straße von Hormuz mehr passieren dürfe. Allen anderen Schiffen sei die Durchfahrt gestattet. Dafür würden die USA aber eine Gebühr von 20% des Frachtwertes erheben.
2: Die deutschen Reeder kritisieren Trumps Ankündigung, in Zukunft eine Art Schutzgebühr für die Straße von Hormuz zu erheben. Verbandspräsident Krüger sagte, so eine Maßnahme wäre rechtlich gar nicht zulässig. Der Platz im Pflegeheim wird für Bewohner immer teurer. Das zeigt eine Auswertung des Verbands der Ersatzkassen. Aus Berlin Birte Sönnigsen für SR Info.
5: Im Schnitt sind es rund 3.350 Euro, die Pflegebedürftige im ersten Jahr im Pflegeheim selbst zahlen müssen. Das sind nochmal rund 250 Euro mehr als im vergangenen Jahr. Wie viel jemand zahlen muss, das hängt eben unter anderem vom Pflegegrad ab und wie lange jemand im Pflegeheim ist und auch in welchem Bundesland er lebt. Am meisten müssen die Menschen in Bremen bezahlen. Hier sind es im Schnitt mehr als 3.700 Euro. Am wenigsten ist es in Sachsen-Anhalt.
2: Im Saarland werden im Schnitt pro Monat knapp 3.700 Euro fällig, fast 300 Euro mehr als ein Jahr vorher. Damit liegt das Saarland bundesweit auf Platz 2. Wieso sind denn die Kosten deutschlandweit so gestiegen?
5: Das liegt zum einen an den sogenannten Investitionskosten. Also wenn ein Pflegeheim umgebaut, renoviert wird, an diesen Kosten müssen sich die Bundesländer beteiligen. Die machen das aber in ganz unterschiedlichem Umfang. Und je nachdem landet dann eben auch mehr oder weniger von diesen, ich sag mal, Umbaukosten auf den Rechnungen der Pflegebedürftigen. Ein anderer Punkt ist das Personal. Grundsätzlich lässt sich sagen, mehr Personal ist natürlich gut für die Pflegebedürftigen, aber das kostet natürlich auch eine Menge Geld.
2: Birte Sönnigsen für SR Info. Experten gehen davon aus, dass die Kosten in den nächsten Jahren weiter steigen könnten, wenn die Politik nichts dagegen unternimmt. Auf die Infrastruktur der Deutschen Bahn ist offenbar schon wieder ein Anschlag verübt worden. Laut Polizei brannte es in Niedersachsen auf der Strecke zwischen Hamburg und Cuxhaven. Die Ermittler gehen von Brandstiftung aus. Laut Bahn hat das Feuer in einem Verteilerkasten die Schieneninfrastruktur beschädigt. Der Zugverkehr zwischen Hamburg und Buxtehude sei daraufhin eingestellt worden. Nach dem Urteil im Fall des getöteten Zugbegleiters sind mehrere Revisionen eingegangen. Nach Angaben des Landgerichts Zweibrücken stammen sie von 2 Vertretern der Nebenklage sowie der Verteidigung. Am vergangenen Donnerstag war ein 26-Jähriger zu 10 Jahren Haft wegen Körperverletzung mit Todesfolge verurteilt worden. Er hatte einen Schaffner bei einer Ticketkontrolle Anfang Februar so heftig heftig gegen den Kopf geschlagen, dass dieser an den Folgen starb. Und das war das SR-Info-Update mit Julia Lehmann. 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
6: Also morgen nicht mehr ganz so heiß wie heute. Nochmal bis 35 Grad sind es. Und meistens bleibt es sogar trocken hier. Und da sind Schauer und Gewitter teilweise sogar ein bisschen unwetterartig möglich. Vor allem Richtung Hochwald bis zum St. Wendeler Land. Ab heute Nachmittag und gegen Abend. Ja, und morgen dann nur noch in Anführungsstrichen 27 bis 31 Grad.
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6: In Neunkirchen im Kreuzungsbereich Steinwaldstraße, Zweibrücker Straße noch Behinderungen nach einem Unfall. Und ihr meldet uns Blitzer in Ensdorf am Schwalbacher Berg, in Gersweiler in der Hauptstraße und am Ausgang Fuhrpach in Fahrtrichtung Kolo. Hotline 0800 700 8000.
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0: schöne Mittagspause mit SR1 und was für ein Tag für Didier Deschamps. Er ist ja der Trainer der französischen Fußballnationalmannschaft und er hört ja auf nach der WM. Der Mann hat wirklich alles erreicht. Als Spieler ist er Weltmeister geworden, als Trainer Weltmeister und Europameister. Und jetzt vor dem WM-Halbfinale, heute gegen Spanien, weiß Deschamps, sie sind so kurz vorm Finale und so kurz davor, den Titel zu verteidigen.
1: Ich bin der Trainer und ich bin wirklich stolz auf das, was wir da wieder geschafft haben. In einem Kontext, der sich schon deutlich von 2018 und 2022 unterscheidet. Denn diesmal wurde Frankreich erwartet und wir sind dieser Erwartung auch gerecht geworden, indem wir zum dritten Mal in Folge unter den letzten vier stehen. Das zeigt einfach, was diese französische Nationalmannschaft wert ist und zeigt auch, dass mein Stab und ich unsere Arbeit gut genug machen. Frankreich gegen Spanien, die Leute sagen ja, das sind die zwei besten Mannschaften des Turniers.
0: Also ins Finale kommt entweder Frankreich oder Spanien. Ja, und morgen wird dann ja noch England oder Argentinien dazukommen. Und am meisten Hunger auf den Titel haben wohl die Engländer, die waren ja noch nie Europameister und Weltmeister waren sie zuletzt 1966. Da war Thomas Tuchel, ihr Trainer, ja noch gar nicht auf der Welt und die Spieler sowieso noch nicht.

Als hätte Will Smith geahnt, dass wir uns hier in Europa fragen, hey, was macht eigentlich Will Smith in Hollywood die ganze Zeit? Man hört so gar nichts mehr von ihm. Und zack, hat er sich mit seiner Frau Jada und der ganzen kompletten Family vor kurzem bei der legendären Pariser Fashion Week gezeigt und auch fotografieren lassen. Die Kids sind ja inzwischen auch erwachsen und fanden auf jeden Fall Paris und den Modetrip total super. Will Smith ist mit seiner Frau dann auch Arm in Arm schön, ganz relaxed durch Paris geschlendert. So gehört sich das in der Stadt der Liebe, Happy in Paris. Und wir sind happy mit seinem Hit.

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0: wenn ihr bei 30 Grad und drüber nichts denken könnt, dann lenkt euch doch mal ein bisschen ab eine Runde. Mit Soul von Amy Winehouse und mit Michael Schulte, der es wirklich einfach perfekt schafft, Popstar und Familienmensch zu sein. Gleich nach 1:30 sein neuer Song Love Sick für euch bei SR1.
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0: 1:30 mit Julia Lehmann.
2: Saarländer setzen immer mehr auf E-Autos. Im Juni wurde hierzulande so viele Elektroautos zugelassen wie noch nie. Von den mehr als 3000 Neuzulassungen war mehr als jedes dritte ein reines E-Auto. Das sind mehr als doppelt so viele wie im Juni vergangenen Jahres. Erinnerung an Flutkatastrophe vor 5 Jahren. In Altena wurde eine Freiluftausstellung eröffnet mit den Porträts von über 60 Menschen, die überlebt, aber große Verluste erlitten haben. Vor 5 Jahren waren allein im Ahrtal 135 Menschen ums Leben gekommen. Staatshilfen für Produktion von Halbleitern genehmigt. Die EU-Kommission erlaubt, dass Bund und Länder 4 Standorte in Nordrhein-Westfalen, Schleswig-Holstein, Hessen und Bayern zu fördern, mit insgesamt knapp 660 Millionen Euro. Militärparade in Paris. Zu den Ehrengästen am französischen Nationalfeiertag gehören Bundeskanzler Merz und der ukrainische Präsident Zelensky. An der Spitze der Parade marschierten 500 Soldaten aus Ländern, die die Ukraine unterstützen. Und die Nachrichten auch auf srinfo.de.
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0: Ist nach wie vor drückend heiß und trocken vor allem. Fast überall bleibt es auch trocken, hier und da so Richtung Hochwald. Und im St. Wendlerland könnte es hier und da gewittern. Auch mit Starkregen oder unwetterartig könnte es ausfallen. Aber wie gesagt, nur örtlich und kurz. Und dann ansonsten heute 31 bis 35 Grad. Morgen zum Glück nicht mehr ganz so heiß. Maximal 31 Grad.
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0: Neunkirchen im Kreuzungsbereich Steinwaldstraße, Zweibrücker Straße noch aufpassen. Da sind Behinderungen möglich nach einem Unfall. Ihr habt uns Blitzer gemeldet in Ensdorf am Schwalbacher Berg, in Gersweiler in der Hauptstraße und in Saarlouy in der Bahnhofsallee. Hotline 0800 700 8000. 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
0: Mit Anja Kettler-Martin. Schönen Dienstagmittag. Ihr habt die Chance, heute 100 Euro zu gewinnen bei unserem Spiel Hallo Saarland, wo bin ich? In gut einer Stunde verschenken wir diese 100 Euro. Bis dahin hört ihr 3 Tipps und wir suchen einen ganz bestimmten Ort im Saarland. Seid dabei, lasst euch die Gewinnchance nicht entgehen.
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0: Ihr kennt das Saarland so gut und erratet möglicherweise auch, welchen Ort wir jetzt suchen.
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0: Ja, da spielen wir heute Mittag mit euch. Wir haben insgesamt 3 Tipps und um 20 vor 2 verschenken wir dann unter allen, die den Ort richtig rausgefunden haben, 100 Euro von der Bank 1 Saar. Und hier ist der erste Hinweis von Maureen Welter aus dem SR1-Team.
2: Ihr habt es hier wirklich sehr idyllisch. Ich gehe gerade spazieren mit Aileen und Corina. Und ihr beide seid in einem ganz besonderen Verein, der zu diesem Ort gehört, den wir suchen, und noch dem Nachbarort. Aileen, wie seid ihr auf die Idee gekommen, einen Verein zu gründen, um Rehkitze zu retten?
3: Wir sind alle sehr naturverbunden und hatten dann mit der Jägerschaft zusammen die Idee, diesen Verein zu gründen, weil es hier in den Ortschaften halt einfach sowas nicht gab.
2: Die Rehkitze, die liegen ja in den Feldern und rennen nicht weg, wenn der Mähdrescher kommt, richtig?
3: Die haben sogenannter Duckreflex. Das heißt, wenn sie Gefahr wittern, ducken sie sich nach unten. Kann man auch immer ganz schön beobachten, wenn die Mama dabei steht, die rennt weg, die Kitze bleiben liegen. Das ist halt der sichere Tod der Kitze. Wir haben circa 40 Mitglieder.
2: Oh, das ist viel. Ich meine, allein jetzt hier in dem Ort, den wir suchen, leben ja nur so 450, 500 Menschen. Für die Leute, die sich sehr auch für Tierschutz interessieren, die haben vielleicht schon mal von diesem Verein gehört und wissen, wo ich bin.
0: Boah, das ist schon bewegend und beeindruckend. Und vielleicht kommt er jetzt schon direkt drauf. Saarbrücken 2131. Welchen Ort suchen wir im Saarland? Gern auch WhatsApp schicken. Und der nächste Hinweis dann gleich um 10 nach 2.

0: Wir grooven uns durch diesen Dienstagmittag mit SR1 und spielen mit euch Hallo Saarland, wo bin ich? Und suchen einen ganz kleinen Ort im Saarland, in dem es einen besonderen Verein gibt, der Rehkitze rettet. Und die Gerda kommt aus Schlenbittersdorf und tippt, dass wir den Ort Niedergeilbach suchen. Liebe Gerda, überleg auf jeden Fall nochmal weiter. Wir haben ja gleich kurz nach zwei noch zwei Tipps für euch und dann kommst du bestimmt auf die richtige Lösung. Bis dahin spiele ich euch Linkin Park. Mutter bleiben bei der Arbeit, zu Hause, wo auch immer ihr seid. Und ab geht's gegen diese Hitze heute, auch an diesem Dienstag.
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2: So viele Menschen wie noch nie leben in der EU. Gedenken an Opfer der Flutkatastrophe im Ahrtal. Und das Wetter im Saarland, ein paar Gewitter möglich, bis 35 Grad. Es ist 14 Uhr. In der EU leben so viele Menschen wie noch nie. Rund 450 Millionen sind es aktuell laut dem neuen EU-Demografiebericht. Im Jahr 2029 erwarten die Bevölkerungsforscher einen Höhepunkt von gut 453 Millionen Menschen. Danach geht der Trend nach unten mit Auswirkungen auf Wirtschaft und Gesundheitssysteme. Aus Brüssel, Niklas Fortmann.
3: Laut dem Bericht wird erwartet, dass bis 2050 rund 5 Millionen Menschen weniger in der EU leben. Das trifft vor allem auch den Arbeitsmarkt, denn die EU-Bevölkerung wird immer älter. Während heute jeder Fünfte über 64 Jahre alt ist, soll es bis 2050 mehr als jeder Dritte sein. Aus Sicht der EU-Kommission ein Problem, das neben dem Arbeitsmarkt zum Beispiel auch Gesundheits- und Pflegesysteme und die öffentlichen Finanzen belasten könnte. Ziel der EU-Kommission sei es deshalb, mehr Menschen in Arbeit zu bekommen. Dazu gehören zum Beispiel auch mehr Frauen und junge Menschen. Außerdem soll es attraktiver werden, auch im Alter noch zu arbeiten, und die EU will auf produktiveres Arbeiten mithilfe von KI setzen.
2: Die EU-Kommission hat weitere deutsche Staatshilfen für die Produktion von Halbleitern genehmigt. Bund und Länder dürfen demnach 4 Standorte in Nordrhein-Westfalen, Schleswig-Holstein, Hessen und Bayern fördern, mit insgesamt knapp 660 Millionen Euro. Fallen die Gewinne der neuen Produktionsstätten höher aus als erwartet, muss ein Teil der Gelder zurück an den Staat fließen. Mehr als die Hälfte der genehmigten Mittel ist für den Neubau einer Halbleiterfabrik im Raum Aachen vorgesehen. Die EU erlaubt solche Staatshilfen nur, wenn sie einem übergeordneten Ziel dienen, in diesem Fall dem Aufbau einer europäischen Halbleiterindustrie. Zum zweiten Mal innerhalb einer Woche haben Agenten der US-Einwanderungsbehörde ICE einen Zivilisten erschossen. Der jüngste Fall ereignete sich in einer Kleinstadt im US-Bundesstaat Maine an der Ostküste. Bei dem Einsatz sollte eine Abschiebung durchgesetzt werden, als der vermeintlich Gesuchte versuchte, mit seinem Auto zu fliehen und dabei in Richtung eines Agenten fuhr, schoss dieser auf den Mann. Der Getötete, ein 26-jähriger Kolumbianer, hatte Hilfsorganisationen zufolge eine Aufenthaltserlaubnis. Er war von den ICE-Agenten verwechselt worden. Das hat ein US-Senator unter Berufung auf das Heimatschutzministerium bestätigt. Der Schütze wurde vom Dienst suspendiert, das FBI ermittelt. Bundespräsident Steinmeier hat am Mittag in Altenahr eine Fotoausstellung zur Flutkatastrophe besucht. Heute ist der 5. Jahrestag des verheerenden Hochwassers mit 135 Toten allein im Ahrtal. Von dort berichtet Christian Giese Kessler.
4: Die Fotoausstellung zeigt Porträtaufnahmen von Betroffenen der Flutkatastrophe, die entweder Angehörige oder Häuser verloren haben oder die andere schlimme Erfahrungen aus der Flutnacht teilen wollen. Am Abend wird auch Bundeskanzler Friedrich Merz in Ahrweiler erwartet. Er will sich im Rahmen einer Gedenkveranstaltung an die Menschen im Ahrtal wenden. Es ist das erste Mal, dass Merz als Bundeskanzler ins Ahrtal reist. Die Flutkatastrophe vor 5 Jahren hat nicht nur das Ahrtal hart getroffen. Insgesamt sind in Rheinland-Pfalz und Nordrhein-Westfalen über 180 Menschen gestorben. Der Wiederaufbau in den betroffenen Kommunen ist noch lange nicht abgeschlossen und wird teilweise noch Jahrzehnte dauern.
2: Nach dem Tod eines 79-jährigen Mannes in einem Saarbrücker Parkhaus ermittelt die Staatsanwaltschaft nun wegen Diebstahl und unterlassener Hilfeleistung. Mittlerweile wird gegen einen 49-Jährigen ermittelt, das teilte die Staatsanwaltschaft auf SR-Anfrage mit. Der ursprüngliche Anfangsverdacht des Raubes habe sich nicht erhärtet. Der 79-Jährige wurde am 3. Juni Opfer eines Vorfalls in dem Parkhaus, bei dem zunächst seine Geldbörse entwendet wurde. Laut ersten Ermittlungen hatte der Mann den Täter offenbar verfolgt und war dabei selbst zu Fall gekommen. 2 Wochen später erlag er seinen Verletzungen im Zusammenhang mit einer Vorerkrankung. Und das waren die Nachrichten mit Stefan Eising. 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
1: 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Draußen sind immer mehr Wolken unterwegs, der Himmel wird immer milchiger und es ist immer noch sehr heiß. Heute 31 bis 35 Grad. In einigen Orten im Saarland kann es heute Gewitter geben, auch mit Starkregen und unwetterartig. Aber das ist wirklich nur örtlich und punktuell. Ansonsten bleibt es einfach nur trocken. Aber morgen ist es nicht mehr ganz so heiß, dann sind es 27 bis 31 Grad.
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1: Ihr kommt gut durch, habt uns einige Blitzer gemeldet, in Saarlouis zum Beispiel in der Bahnhofsallee. Dann habt ihr einen Blitzer gesehen auf der A623 Friedrichsthal Richtung Saarbrücken, Höhe Duttweiler und in Wellesweiler in der Eifelstraße. Hotline 0800 700 8000, alles zum Verkehr. 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
1: Mit Anja Kettler-Martin, hallo zusammen. Wir spielen mit euch Wo bin ich? Im Saarland suchen wir einen ganz bestimmten Ort. Und wir haben schon gehört, dass es in diesem Ort, in diesem kleinen, einen Verein gibt, der Rehkitze rettet. Und von euch sind schon viele Tipps reingekommen. Wattgassen zum Beispiel war gerade ein Vorschlag oder auch Saarwellingen. Und wir haben gleich noch einen zweiten Tipp für euch und dann kommt ihr bestimmt auf die richtige Lösung.
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0: S1 hier. Gut, dass ihr euch meldet unter 0800 700 8000. Der Jürgen kommt aus Riegelsberg.
1: In Riegelsberg in der Saarbrücker Straße, Höhe Ziegelhütter Straße, ist die Hauptstraße vollgesperrt wegen eines Dachstuhlbrandes.
0: Dankeschön fürs Melden. Und Dieter schickt auch gerade schon über WhatsApp Saarbrücken 2131 ein Foto. Da sieht man auch ganz deutlich, dass es brennt. Kommt sicher und gut an und meldet euch, wenn euch was auffällt.

0: Gerade haben wir gehört, dass es in Riegelsberg in der Saarbrücker Straße brennt, beziehungsweise da ist die Feuerwehr im Einsatz und es gibt auch Behinderungen und es qualmt und raucht ordentlich. Also bitte lasst eure Fenster und Türen dort geschlossen, wenn ihr mit dem Auto unterwegs seid. Lüftung, Klimaanlage aus, ihr kennt das. Kommt gut weiter an mit SR1 und jetzt spielen wir die nächste Runde weiter.
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0: Wir suchen heute Mittag einen ganz bestimmten kleinen Ort im Saarland, der einen Verein hat, in der sich um Rieke zu kümmert und sie rettet. Und SR1-Reporterin Maureen Welter hat sich in diesem gesuchten Ort weiter umgeschaut.
2: Der Ort, den wir suchen, ist nicht sehr groß, 450 Einwohner. Aber was es hier richtig viele gibt, sind Kühe. Christian Daum, bist du auch Milchbauer. Wie viele Kühe habt ihr hier im Ort ungefähr?
3: Also 1000 Stück Rind, viel lange nicht. Und wir haben dort davon zwischen 310 und 320. Also wir haben 2,5 mal so viel Rindvieh wie Einwohner.
2: Man sieht auch überall hier auf den Weiden Kühe, ja. Kühe, Kühe. Und ihr habt auch süße Kälbchen.
3: Ja, in der Milchviehhaltung ist das ja so, die Kälber werden ja von der Mutter getrennt. Praktisch ein halber Tag nur der Geburt. Und für die Kuh beginnt dann halt auf Deutsch der Arbeitsalltag.
2: Gibt es irgendeine Milchspezialität, wofür vielleicht zum Beispiel dein Hof besonders bekannt ist?
3: Nee, also unser Milch, die geht alles an die Hochwaldwerke. Aber wir machen keine Direktvermarktung.
2: Ein Ort, wo es fast überall nach Kuh duftet. Wo könnte das sein?
0: Welchen Ort im Saarland suchen wir? St. Wendel ist es nicht und Blies-Ransbach auch nicht. Auch Leitersweiler kam schon als Tipp rein. Das könnt ihr schon mal abhaken und nochmal neu überlegen. Saarbrücken 2131 einfach anrufen oder WhatsApp schicken und gleich dann der nächste Tipp in 7 Minuten.
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0: Zur Landluftbrise, jetzt noch die Sommerbrise mit der besten Musik für Saarland.

0: Hallo Saarland, schön, dass ihr mitmacht bei unserem kultigen Spiel. Wir suchen einen kleinen Ort, der mehr Kühe als Einwohner hat.
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0: Und ihr habt auch heute wieder die Chance, 100 Euro mit der richtigen Lösung zu gewinnen. Und die verschenken wir um 20 vor 2. Hier kommt jetzt noch der alles entscheidende Tipp Nummer 3 für euch von SR1-Reporterin Maureen Welter. Und ihr kommt bestimmt jetzt drauf.
2: Hier gibt's keinen Supermarkt.
3: Nein.
2: Keine Apotheke.
3: Nein.
2: Keine Schule.
3: Nein.
2: Aber es gibt ein Naturdenkmal. Christian, wo sind wir gerade?
3: Wir sind am Naturdenkmal die Drei Eiche und das ist das Wahrzeichen vom Ort. Man sagt halt hier, dass hier früher Mooreichewald gestanden hat und dass das die letzte Überbleibsel sind von diesem Eichewald. Hier haben wir dann so eine Grillhütte bei und hier sind auch als Moorfeste.
2: Und ein kleiner Spielplatz ist auch.
3: Ja, genau.
2: Die sind ja auch auf eurem Wappen drauf.
3: Also unser Wappen, das besteht aus einem Pferd, weil der Ort leitet sich vom Pferd ab.
2: Du bist ja Milchbauer.
3: Ja.
2: Hier gibt es super viele Kühe, aber früher gab es hier super viele Pferde.
3: Ja.
2: Und wenn man jetzt noch ein bisschen darüber nachdenkt, was man noch für einen anderen Namen hat fürs Pferd, dann kommt man auch schon vielleicht mit ein bisschen Knobelei drauf, wo ich bin.
0: Ja, so jetzt aber, oder? Wir spielen Hallo Saarland, wo bin ich? Und welchen Ort suchen wir? Ruft an, WhatsApp schicken, Saarbrücken 2131. Mit der richtigen Lösung habt ihr die Chance auf 100 Euro von der Bank 1 Saar. Die verschenken wir gleich um 20 vor 3.

0: Bäume bilden das Naturdenkmal in dem Ort im Saarland, den wir heute suchen bei unserem Spiel. Hallo Saarland, wo bin ich? Und wenn ihr auf die richtige Lösung kommt, dann auf jeden Fall schnell noch melden unter 0681 2131 oder WhatsApp schicken. Und gleich nach 2:30 lösen wir auf und verschenken 100 Euro. Außerdem die beste Musik für Saarland dazu für euch von Ausdies. Touch Me gleich nach 2:30.
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0: 2:30 ist es.
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0: mit Julia Lehmann.
7: Gedenken an Opfer der Flutkatastrophe. Bundespräsident Steinmeier sagte bei seinem Besuch im Ahrtal, 5 Jahre nach der Katastrophe in Rheinland-Pfalz und NRW sei das Leid nicht vergessen. Menschen aus nah und fern hätten damals mitgeholfen, Schutt wegzuräumen und Häuser wieder bewohnbar zu machen. EU-Bevölkerung erreicht Rekordstand. In der Europäischen Union leben zurzeit rund 450 Millionen Menschen. Das sind so viele wie noch nie. Ab 2029 rechnen Experten allerdings mit einem Rückgang der Bevölkerung. EU genehmigt Staatshilfen für Halbleiter. In Deutschland darf die Produktion an 4 Standorten mit insgesamt 660 Millionen Euro gefördert werden. Mehr als die Hälfte der Mittel ist für den Neubau einer Halbleiterfabrik im Raum Aachen vorgesehen. Neue Erkenntnisse im Fall des 79-Jährigen, der Anfang Juni in einem Saarbrücker Parkhaus zu Fall gekommen und später gestorben ist, ermittelt die Polizei jetzt wegen Diebstahl und unterlassener Hilfeleistung. Das Opfer hatte wohl die Verfolgung des Diebs seiner Geldbörse aufgenommen und war dabei gestürzt. 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
0: Die gute Nachricht, morgen nicht mehr so heiß. 27 bis 31 Grad. Heute nochmal bis 35 und auch recht drückend. Im Moment kommen immer mehr Wolken rein, deswegen sieht der Himmel teilweise jetzt auch schon sehr milchig aus. Meistens bleibt es trocken heute, aber örtlich in einigen Orten im Saarland sind Schauer und Gewitter möglich, teilweise auch unwetterartig.
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0: In Riegelsberg, in der Saarbrücker Straße, im Moment noch Behinderungen. Da ist die Feuerwehr im Einsatz, da brennt es. Und bitte schließt auf jeden Fall eure Fenster und Türen. Wenn ihr mit dem Auto unterwegs seid, Lüftungsanlagen, Klimaanlage ausschalten. Und wenn was sein sollte, anrufen. 0800 700 8000. Blitze habt ihr darüber auch gemeldet in Saarlouis in der Bahnhofsallee. Auf der A623 Friedrichsthal Richtung Saarbrücken, Höhe Duttweiler. Und in Wellesweiler in der Eifelstraße. 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
0: Mit Anja Kettler-Martin, schönen Dienstag. Und ihr macht das wirklich spannend bei unserem Spiel Wo bin ich? Wir suchen ja einen ganz bestimmten kleinen Ort im Saarland und so viele Vorschläge kommen. Wir haben zum Beispiel gehört Pinsweiler, dann Macherbach, Güdesweiler, Eisweiler, Eppelborn. Und all das ist es nicht. Also welchen Ort im Saarland suchen wir, der einen ganz besonderen Verein hat, der Riekitze rettet? Und es gibt dort sehr, sehr, sehr viele Kühe. Letzte Chance, Saarbrücken 2131 oder schickt doch noch eine WhatsApp. Und gleich wissen wir auf in ein paar Minuten.
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0: kleiner Ort, der mehr Kühe als Einwohner hat. Unser Ziel heute bei Wo bin ich?
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0: Ja, ihr habt es wirklich spannend gemacht und wahnsinnig viele Lösungen geschickt und angerufen und gewhatsappt. Und die richtige Lösung hat jetzt vielleicht Tanja Schmidt aus Lebach. Hallo Tanja.
2: Hallo.
0: Tanja, bevor du deine Lösung sagst, ich habe das Gefühl, du hast es ja eh schon auf der Zunge, aber sag erst, ob du in diesem Ort schon mal warst.
2: Ganz ehrlich, nein.
0: Okay, aber also wie bist du dann drauf gekommen?
2: Ganz ehrlich, ich habe gegoogelt.
0: Ach so, okay, dann schieß raus, dann lass es los. Welchen Ort haben wir gesucht?
2: Roschberg, das gehört zu Namborn.
0: Okay, SR1-Reporterin Maureen Welter.
3: Eileen und Corina retten mit ihrem Verein hier Rehkitze. Bauer Christian hat, wie viele Menschen hier, ganz viele Kühe. Und drei Eichen bilden das Naturdenkmal des Ortes. Ich bin in Roschberg.
0: Du hast richtig recherchiert. Herzlichen Glückwunsch, liebe Tanja. 100 Euro für dich. Glückwunsch nach Leber.
2: Danke.
0: Aber jetzt geht's wirklich mal nach Roschbach, oder?
2: Auf jeden Fall. Also ich hatte jetzt gelesen, aber da muss man unbedingt mal hinfahren.
0: Definitiv. Und vor allem, wenn da so viele Landluft und so viel Kühe und dann noch diese schönen Naturdenkmäler mit den drei Bäumen. Also es klingt schon sehr nett und idyllisch.
2: Genau, richtig.
0: Tanja, genieß noch deinen Tag und auf bald.
2: Mach ich. Ja, danke.
0: Tschüss.
2: Ciao.

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0: Auf geht's Richtung Feierabend mit SR1. Hallo Saarland, schön, dass ihr dabei seid. Und gleich habe ich noch Savage Garden für euch. Mit Chapel Rowan lässt es sich vielleicht ein bisschen leichter arbeiten oder was auch immer ihr gerade noch vorhabt. Und es gibt was Neues von Another. Talk to you. Klingt so schön, schon nach Afterwork und Sommerparty, oder? Gleich für euch.
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2: Was kann sich das Saarland in Zukunft noch leisten? Wo liegen die Chancen? Der Finanzminister Jakob von Weizsäcker hat sich dazu im Sommergespräch geäußert. 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Wir schauen neidvoll zu unseren Nachbarn nach Frankreich vor dem WM-Spiel gegen Spanien.
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2: So viele neue E-Autos im Saarland wie noch nie. Gedenken an Opfer der Flutkatastrophe im Ahrtal. Und das Wetter im Saarland, ein paar Gewitter heute möglich, bis 35 Grad. Es ist 15 Uhr. Im Saarland sind im Juni so viele Elektroautos neu zugelassen worden wie noch nie. Das hat das Kraftfahrtbundesamt mitgeteilt. Damit setzt sich der Trend zum Elektrofahrzeug fort. SR-Reporterin Isabel Schönfelder.
3: Insgesamt wurden im Juni mehr als 3000 neue Autos zugelassen. Mehr als jedes dritte davon war ein E-Auto. Das sind mehr als doppelt so viele wie im Juni vergangenen Jahres. Der saarländische Kfz-Verband führt den Anstieg vor allem auf die staatliche Förderung zurück. Es gebe eine Richtung zu mehr E-Mobilität, sagte Geschäftsführer Niklas Burmeister dem SR. Anders sieht es dementsprechend bei den Verbrennern aus. Dieselfahrzeuge haben zwar minimal zugelegt, Neuzulassungen von Benzinern gingen allerdings deutlich zurück. Angesichts der aktuellen Spritpreisentwicklung könnte sich auch dieser Abwärtstrend weiter fortsetzen, heißt es vom Kfz-Verband. Besonders Privatkunden greifen demnach immer häufiger zum Elektroauto.
2: Zum 5. Jahrestag der Flutkatastrophe im Ahrtal hat der rheinland-pfälzische Landtagspräsident Matthias Lammert an die Opfer erinnert. Der CDU-Politiker versicherte den Angehörigen sein Mitgefühl und sagte, die Katastrophe habe das Leben vieler Menschen für immer verändert. In einer Videobotschaft erklärte Lammert, das Hochwasser vor 5 Jahren habe unermessliches Leid, Verlust und Zerstörung verursacht. Zugleich habe es danach aber eine beeindruckende Zusammenarbeit gegeben. Bundespräsident Steinmeier legte zusammen mit dem Rheinland pfälzischen Ministerpräsidenten Gordon Schnieder in Bad Neuenahr-Ahrweiler einen Kranz nieder. Bei der Flutkatastrophe im Juli 2021 kamen über 180 Menschen ums Leben, 135 allein im Ahrtal. In Riegelsberg kommt es rund um die Saarbrücker Straße zu einer Geruchsbelästigung und einem Rauchniederschlag. Nach Angaben der Gemeinde Riegelsberg ist ein Dachstuhlbrand der Auslöser. 2 Feuerwehrleute seien leicht verletzt worden. Der Brand sei unter Kontrolle, die Löscharbeiten dauern aber noch an. Die Brandursache und die Schadenshöhe sind noch unklar. In der EU leben so viele Menschen wie noch nie. Rund 450 Millionen sind es aktuell laut dem neuen EU-Demografiebericht. Im Jahr 2029 erwarten die Bevölkerungsforscher einen Höhepunkt von gut 453 Millionen Menschen. Danach geht der Trend nach unten. Bis 2050 dürfte die Einwohnerzahl der EU den Angaben nach um 5 Millionen gesunken sein, mit Auswirkungen auf den Arbeitsmarkt, weil die Bevölkerung auch immer älter wird. Die EU-Kommission will deshalb mehr Menschen in Arbeit bekommen, vor allem Frauen und junge Leute. Die Verbraucherorganisation Foodwatch hat den sogenannten goldenen Windbeutel für die dreisteste Werbelüge des Jahres vergeben. Der Negativpreis ging an ein Nahrungsergänzungsmittel der Marke La Vita. Nach Angaben von Foodwatch besteht das Produkt zum größten Teil aus Fruchtsaftkonzentrat und kostet trotzdem rund 100 Euro pro Liter. Für SR Info Sabine Schütze.
4: Der maßlos überteuerte Fruchtsaft verspricht, fit fürs Leben zu machen, kassiere aber Verbraucherinnen mit dem Wunsch nach Gesundheit kräftig ab, meint Alina Nietzsche von Foodwatch und fordert eine besser ausgestattete Lebensmittelüberwachung, um Verbrauchertäuschung zu stoppen. Neben den irreführenden Aussagen sind einige der zugesetzten Vitamine und Nährstoffe überdosiert. Das kann unter anderem für Menschen, die Blutverdünner einnehmen, problematisch werden. Auf den 2. Platz kam ein Backpulver von Dr. Oetker, das speziell für den Airfryer ausgelobt ist. Doch es backt genau wie normales Backpulver, kostet aber das Dreifache.
2: Die SV Elversberg hat den Vertrag mit Stürmer Mohamed Mahmoud aufgelöst. Wie der Fußballverein mitteilte, wechselt der 21-jährige Stürmer zum Zweitligisten Austria Salzburg in Österreich. Mahmoud hatte eigentlich noch einen Vertrag bis Sommer 2027. Der Angreifer war vor 2 Jahren von der U19 des VfL Bochum ins Saarland gewechselt. Zwischenzeitlich war er an den FC Zürich in die Schweiz verliehen worden. Und das waren die Nachrichten mit Stefan Eising. 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
1: 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Bleibt trocken und heiß, nur hier und da sind Gewitter und Schauer möglich. Richtung Hochwald und St. Wendeler Land, aber meistens, wie gesagt, kein Regen von oben. Und heute noch mal bis 35 Grad heiß. Aber da es hier und da vielleicht nass wird, sorgt es auf jeden Fall dafür, dass die Luft sich verändert. Und morgen ist es dann nicht mehr so schwül. 27 bis 31 Grad.
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1: Ihr meldet uns in Riegelsberg in der Saarbrücker Straße, Höhe Walpershofer Straße, noch, dass die Feuerwehr dort immer noch im Einsatz ist. Deshalb auch die Strecke gesperrt, die Saarbrücker Straße. Neueste Blitzer von euch in Saarlouis in der Bahnhofsallee, da habt ihr einen gesehen auf der A623 Friedrichsthal Richtung Saarbrücken, Höhe Dudweiler und in Wellesweiler in der Eifelstraße. Hotline ist 0800 700 8000. 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
1: Mit Anja Kettler-Martin. Schönen Dienstag. Viele neue Songs jetzt in den Sommerferien. Zum Beispiel der von den Sportfreunden Stiller. Kennt ihr den schon? Der Song ist wirklich ganz direkt so vom Song, ganz ohne Geschwurbel. Ohne dich gehe ich kaputt, heißt der. Und dann noch der Clubklassiker von ABC und Kumpel Kamrat mit am Start. So zum Kaffee trinken. Schön, dass ihr dabei seid.
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0: Sommerferienwoche Nummer 3 ist im Gange, SR1 ist hier und ich wünsche euch allen einen schönen Dienstagmittag. Bei uns wurde letztens ein Wespennest entfernt, das war vielleicht aufregend, meine Güte. Und die wurden jetzt alle verfrachtet in den Saarforst und da sausen sie jetzt glücklich und haben sich ein neues Nest gebaut. Sehr gut, so muss es sein auf dem Land.
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2: Ferien auf dem Bauernhof sind für Stadtkinder großartig. Da erfahren sie zum ersten Mal, dass Würstchen früher mal Borsten hatten und Vornamen. Für Stadteltern dagegen ist das furchtbar, denn die Kinder sind ja Risiken ausgesetzt.
3: Hier liegt ja überall Heu rum.
2: Ja, davon kriegt man ja Heuschnupfen.
3: Und warum betoniert denn keiner diese ganzen Wiesen weg? Und die Kühe geben laktosehaltige Milch? Ungünstig. Und der Stall hat auch kein WLAN.
2: Das kann man ja heutzutage eigentlich nicht mehr machen.
3: Und warum liegt hier überhaupt Stroh?
2: Nach einer Woche Bauernhof sind diese Eltern erleichtert, wieder zurück in der Stadt zu sein, wo die Kinder sicher und unbeschwert auf dem Spielplatz spielen, im Feinstaub zwischen Hundehaufen und Kippen. Herrlich.
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so kommen wir doch ganz relaxed durch diesen Dienstagnachmittag. Hallo Saarland bei SR1. Wir spielen gleich mit euch Gib 8. Geht um 8 Fragen, die ihr versetzt beantwortet. Und ihr gewinnt einen Einkaufsgutschein über 450 Euro. Jetzt schon mal anmelden. Wir spielen um 20 vor 4. Saarbrücken 2131. Telefon oder WhatsApp schicken.

0: Es heißt hier mit Hallo Saarland und wir begleiten euch bis zum Feierabend und darüber hinaus, solange ihr mögt. Schön, dass ihr dabei seid. Olivia Rodrigo gleich nach 3:30 für euch mit einem coolen Sound und Gracie Abrams arbeitet gerade an einem neuen Album. Und das kommt auch schon bald raus. Und bis dahin machen wir uns locker mit ihrem That's So True gleich nach 3:30.
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0: Kurz nach 3:30.
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0: Mit Julia Lehmann.
10: 5 Jahre nach der Flutkatastrophe. Bei seinem Besuch im Ahrtal hat Bundespräsident Steinmeier an die Opfer und ihre Angehörigen erinnert. Steinmeier würdigte außerdem den Einsatz der vielen freiwilligen Helfer. Bei der Flutkatastrophe im Juli 2021 waren in Rheinland-Pfalz und NRW 185 Menschen ums Leben gekommen. EU-Bevölkerung erreicht neuen Höchststand. In der Europäischen Union leben derzeit rund 450 Millionen Menschen. Das sind so viele wie noch nie. Ab 2029 rechnen Experten allerdings mit einem Rückgang der Bevölkerung. Rekord an E-Auto-Zulassungen. Nach Angaben des Kraftfahrtbundesamtes wurden im Juni rund 1000 Elektroautos im Saarland neu zugelassen. Das waren mehr als doppelt so viele wie im Juni vergangenen Jahres. Elversberg trennt sich von Mohamed Mahmoud. Laut SVE wechselt der 21-jährige Stürmer zum österreichischen Zweitligisten Austria Salzburg. Mahmoud hatte eigentlich noch einen Vertrag bis Sommer 2027. Und die Infos auch auf srinfo.de.
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0: So, vom Hochwald bis zum St. Wendelerland sind heute Gewitter möglich, aber wenn, dann auch nur örtlich und kurz. Total unwetterartig könnte es sogar hier und da auch mal sein. Ansonsten trocken, heiß, 31 bis 35 Grad, nochmal viel blauer Himmel, aber mittlerweile wird er auch schon ein bisschen milchiger. Morgen dann nicht mehr ganz so drückend, 27 bis 31 Grad.
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0: In Ringelsberg ist die Saarbrücker Straße Höhe Walpershofer Straße noch gesperrt. Da ist die Feuerwehr im Einsatz und ihr habt Blitzer gesehen in Wiebelskirchen, in der Schillerstraße, in Saarlouis in der Bahnhofsallee oder auch auf der A623 Friedrichsthal Richtung Saarbrücken Höhe Duttweiler. Hotline 0800 700 8000 und alles zum Verkehr. 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
0: Habt ihr es jemals gewagt, bei Gib 8 mitzuspielen? Es geht um 8 Fragen, die ihr versetzt beantwortet. Heute zu gewinnen, wenn ihr das packt. Ein Einkaufsgutschein über 450 Euro. Jetzt anrufen, WhatsApp schicken, Saarbrücken 2131. Wir spielen gleich um 20 vor 4. Ich bin Anja Kettler-Martin. Hi.
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0: So gut, Olivia Rodrigo, Drop Dead.
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0: Und wir spielen um einen Einkaufsgutschein über 450 Euro mit Julio Schultheiß aus Neuweiler. Hallo Julio.
3: Hallo, grüße euch.
0: Na, was war dein Highlight bisher heute?
3: Heute Vormittag im Pool gewesen.
0: Oh, sehr genial. Ich bin überhaupt nicht neidisch.
3: Das glaube ich dir nicht.
0: Wahrscheinlich laden sich ständig ganz viele Leute bei dir ein, ne?
3: Och, Gott. Ja, ab und an mal, das stimmt.
0: Okay, super. Julio, für dich gibt es 8 Fragen und auf die erste antwortest du SR1.
3: Danach
0: immer auf die Frage davor, immer eins merken.
3: Ja.
0: Wichtig ist noch, deine erste Antwort zählt. Du kannst nicht korrigieren und natürlich auch zackig antworten, sonst fluppt das nicht, ne?
3: Okay.
0: Gut, dann legen wir los. In welches Freibad im Saarland gehst du denn zum Schwimmen besonders gern?
3: SR1.
0: Ja. Die Franzosen feiern heute ihren Nationalfeiertag. Die französische Nationalflagge Tricolore hat welche 3 Farben?
3: Na, Friedrichsthal?
0: Mhm. Was hast du zum Mittagessen gegessen?
3: Rot, weiß, blau.
0: Ja. Sängerin Lotte hat heute Geburtstag und Sänger Milo auch. Lotte oder Milo? Wer von beiden ist älter?
3: Eine Currywurst.
0: Okay. An welchem See im Saarland präsentiert SR1 im August die Toten Hosen?
3: Ich glaube, Milo ist älter.
0: Ja, richtig. Wo waren wir heute bei unserem Spiel? Hallo Saarland, wo bin ich?
3: Osthalsee?
0: Ja, heute wieder Fußballtag. Frankreich spielt im WM-Halbfinale gegen die Nationalmannschaft aus welchem Land?
3: Ihr wart heute in, wie heißt der Ort?
0: 3-2-1.
3: Osberg?
0: Ja, ist richtig. Nach dem Streik fährt die Saarbahn wieder. An welcher Saarbahn-Haltestelle stehst du öfter?
3: Spanien?
0: Herzlichen Glückwunsch!
3: Dankeschön! Geil, mega, danke!
0: 450 Euro, Mann! Du hast es nochmal spannend gemacht mit Rochberg.
3: Ja, ich habe eins überlegt, ist es Rocheberg oder Rochberg? Dankeschön!
0: Super gut! Dieser Ort hat dir Glück gebracht und es hat auf jeden Fall geklappt. 8 Fragen souverän beantwortet. Guckst nachher auch das Spiel, oder? Frankreich,
3: Spanien. Na klar, guck mir den Nachbarn die Daumen, genau.
0: Okay, gut, dann herzlichen Glückwunsch und auf bald mal wieder.
3: Danke.
0: Schönen Fußballabend. Ciao.
3: Danke.
0: Bei Gib 8 dann morgen geht's wieder los mit 50 Euro. Jetzt schon gern anmelden auf sr1.de.

0: Heute Fußballabend mit Frankreich, Spanien, WM-Halbfinale, das andere dann morgen England gegen Argentinien. Und da wird Ed Sheeran natürlich der englischen Fußballnationalmannschaft die Daumen drücken. Und Ed Sheeran hat wirklich die Nationalmannschaft, die englische, getroffen, natürlich seine Gitarre dabei gehabt. Und die haben zusammen gerockt, also wenn das nicht Glück bringt. Ed Sheeran gleich bei SR1 mit Martin Garrix. Ganz neu bei uns, Repeated, gleich auf SR1.
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2: Steinmeier bei Gedenkfeier im Ahrtal. Weiterer Tanker vor Küste des Oman angegriffen. Und das Wetter im Saarland. Ein paar Gewitter sind möglich. Temperaturen bis 35 Grad. Es ist 16 Uhr. Bundespräsident Steinmeier hat bei seinem Besuch im Ahrtal weitere Solidarität zugesichert. Auch 5 Jahre nach der Flutkatastrophe sei der Bund in der Verantwortung, den Wiederaufbau in den betroffenen Regionen zu unterstützen. Christian Giese-Kessler berichtet.
3: Er wolle mit seinem Besuch auch ein Zeichen setzen, dass die Bundesregierung die Menschen im Ahrtal nicht vergesse, so Steinmeier. Bei der Veranstaltung war auch der rheinland-pfälzische Ministerpräsident Gordon Schnieder zu Gast. Er betonte, dass das Ahrtal auch bei der neuen CDU-geführten Landesregierung einen hohen Stellenwert hat. Die Landrätin des Kreises Ahrweiler, Cornelia Weigand, nutzte den prominenten Besuch, um eine ihrer Kernforderungen der letzten Wochen erneut zu platzieren. Ihrer Ansicht nach muss der Bund den Wiederaufbaufonds auch für überregionale Projekte wie große Regenrückhaltebecken öffnen, denn nur so sei langfristig ein ausreichender Schutz vor einer neuen Flut realistisch. Heute Abend wird noch Bundeskanzler Merz im Ahrtal erwartet.
2: Vor der Küste des Omans ist erneut ein Tanker angegriffen worden. Es handelt sich nach Angaben der niederländischen Reederei um einen Chemikalien- und Öltanker. Auf dem Schiff habe sich in der Nacht eine Explosion ereignet, die von einem nicht identifizierten externen Mittel verursacht worden sei. Im Maschinenraum sei ein Feuer ausgebrochen, die Besatzung sei aber wohl auf. Ebenfalls in der Nacht hatte das iranische Militär 2 emiratische Tanker mit Marschflugkörpern angegriffen. Dabei wurde laut dem Verteidigungsministerium der Emirate ein Besatzungsmitglied getötet. Zum 2. Mal innerhalb einer Woche haben Agenten der US-Einwanderungsbehörde ICE einen Zivilisten erschossen. Der jüngste Fall ereignete sich in einer Kleinstadt im US-Bundesstaat Maine an der Ostküste. Bei dem Einsatz sollte eine Abschiebung durchgesetzt werden. Als der vermeintlich Gesuchte versuchte, mit seinem Auto zu fliehen und dabei in Richtung eines Agenten fuhr, schoss dieser auf den Mann. Der Getötete, ein 26-jähriger Kolumbianer, hatte Hilfsorganisationen zufolge eine Aufenthaltserlaubnis. Er war von den ICE-Agenten verwechselt worden. Das hat ein US-Senator unter Berufung auf das Heimatschutzministerium bestätigt. Der Schütze wurde vom Dienst suspendiert, das FBI ermittelt. Im Saarland sind bisher fast 50 Projekte aus dem Transformationsfonds gefördert worden. Das teilte Finanzminister von Weizsäcker mit. Aus dem fast 3 Milliarden Euro schweren Fonds seien inzwischen fast 2,5 Milliarden bewilligt worden. Der Fonds war 2022 geschaffen worden, um den Strukturwandel voranzutreiben. Der Fonds ist zum Großteil schuldenfinanziert. Im Saarland sind im Juni so viele Elektroautos zugelassen worden wie noch nie. Wie das Kraftfahrtbundesamt mitteilte, waren es 920 E-Autos. Das sind mehr als doppelt so viele wie im Juni vergangenes Jahr. Der Vorsitzende des saarländischen Kfz-Verbandes, Bitsch, erklärte, die staatliche Förderung für den Kauf von Elektrofahrzeugen zeige Wirkung. Auch bei den Hybriden gab es einen deutlichen Anstieg. Bei den Benzinern waren die Zahlen hingegen rückläufig. Hier seien 687 Neuwagen zugelassen worden. Bei der Fußball-Weltmeisterschaft beginnt heute Abend die heiße Phase des Turniers. In Dallas in den USA treffen Vize-Weltmeister Frankreich und Europameister Spanien aufeinander. Aus dem ARD-WM-Team Stefanie Batschik.
4: Bei dieser WM präsentieren sich beide Mannschaften bislang extrem stark in der Defensive. Die Franzosen haben 2, die Spanier nur 1 Tor kassiert. In der Offensive glänzen sie. Alleine Kylian Mbappé hat für die Franzosen schon 8-mal getroffen bei diesem Turnier. Er sei fit und bereit, sagt sein Coach Didier Deschamps, nachdem Mbappé im Viertelfinale gegen Marokko noch ausgewechselt werden musste. Die Spanier ihrerseits setzen auf Ballbesitzfußball und hoffen auf Lamine Yamal. Der Flügelspieler und Shootingstar der EM24 ist am Tag vor dem Duell gerade 19 Jahre alt geworden. Sein Trainer Luis de la Fuente traut ihm die Rolle des Matchwinners zu, obwohl sich der junge Mann vom FC Barcelona bei dieser Fußball-Weltmeisterschaft eher schwer tut.
2: Und das waren die Nachrichten mit Stefan Eising. 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
6: Ist sehr heiß und sehr trocken. Nur hier und da gibt es Wärmegewitter. Teilweise können die auch punktuell etwas gröber ausfallen, also unwetterartig. Ansonsten sehr heiß, bis 35 Grad nochmal. Morgen allerdings kommt andere Luft rein und dann ist es 27 bis 31 Grad. Bisschen angenehmer.
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6: In Riggelsberg ist die Saarbrücker Straße Höhe Walpershofer Straße noch gesperrt. Da ist die Feuerwehr im Einsatz. Hotline 0800 700 8000. Darüber habt ihr uns auch Blitzer gemeldet in Wiebelskirchen, in der Schillerstraße, Saloui Bahnhofsallee und A623 Friedrichsthal Richtung Saarbrücken Höhe Duttweiler. 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
6: Mit Anja Kettler-Martin. Hi, schönen Dienstagnachmittag. Immer schön, wenn man zwischendurch auch mal kurz beim Durchsehen im Netz sieht, dass andere Prominente auch Brillenträger sind. Man selbst hat immer das Gefühl, oh Mann, immer zwischendurch diese Brille nervt. Aber es ist ja auch irgendwie praktisch und gerade beim Lesen braucht Pink zum Beispiel auch eine Lesebrille. Willkommen im Club.
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0: So könnte man das ewig weiterhören. One Republic Need Your Love zum Nachmittagskaffee trinken, abends ins Bett gehen und morgens früh wieder aufstehen. Apropos, morgen früh um 10 nach 7 bzw. 10 nach 8 in der SR1 Morning Show ist eure nächste Chance.
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0: Wir haben zwei Sommerhits für euch und ihr sagt uns, welcher ist früher rausgekommen, welcher später. Das ist das Spiel. Larissa aus Tholey hat das heute Morgen perfekt gemacht.
3: So, liebe Larissa, wir wollen jetzt von dir wissen, war Dai Dai von Shakira früher oder später als Cruel Summer von Taylor Swift? Was meinst du denn?
4: Ah, der war später.
5: Shakira war später.
4: Ja, Shakira war später.
5: Taylor Swift kam 2023 raus. Und Shakiras Dai Dai ist einer der offiziellen Songs zur Fußball-WM 2026. Du fährst zu den Summer Nights.
4: Super, vielen Dank.
0: Cool. Macht es wie Larissa und wir schicken euch in die sommerliche Dinner-Show an der Ostspange mit ganz viel Show, mit ganz viel Glamour und leckerem Essen vom Sternekoch und seinem Team. Hallo Saarland.

0: heute Abend WM-Halbfinale gucken und jetzt schon Shakira mit dem WM-Hit bei SR1 hören.
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0: Gibt übrigens eine gewisse Wahrscheinlichkeit sogar noch für Gewitter heute im Saarland. Stefan Schiebelhut aus dem SR1 Wetterteam. Wo genau könnten die denn runterkommen?
2: Ja, das kann man nicht so genau sagen. Das wird wohl eher nur vereinzelt sein. Häufig bleibt es auch trocken. Und so geht es morgen dann auch weiter. Da erwartet uns ein Wechsel von Sonne und Quellwolken. An vielen Orten bleibt es trocken. Einzelne Wärmegewitter sind dann wieder am Nachmittag möglich.
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0: Halb fünf direkt weiter mit der besten Musik fürs Saarland. Von Kassan Rastin und Adel Tawil. Und Teddy Swims ist dabei. Und dieser Song, Mr. Know-It-All, der hat so ein bisschen was Retro-mäßiges und klingt wie früher, melancholisch schön, aber ganz aktuell. Von ihm.
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0: Kurz nach 4:30.
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0: Mit Julia Lehmann.
18: 5 Jahre nach der Flutkatastrophe. Bei seinem Besuch im Ahrtal hat Bundespräsident Steinmeier an die Opfer und ihre Angehörigen erinnert. Steinmeier würdigte außerdem den Einsatz der vielen freiwilligen Helfer. Bei der Flutkatastrophe im Juli 2021 waren in Rheinland-Pfalz und Nordrhein-Westfalen 185 Menschen ums Leben gekommen. Wieder Angriff auf Tanker. Nach Angaben einer niederländischen Reederei hat sich auf einem Chemikalien- und Öltanker vor der Küste Omans eine Explosion ereignet. Sie sei durch ein noch nicht identifiziertes Objekt verursacht worden. Rund 50 Transformationsprojekte im Saarland gefördert. Laut Finanzminister von Weizsäcker wurden dafür bisher 2,5 Milliarden des 3 Milliarden Euro schweren Transformationsfonds bewilligt. Der Fonds war 2022 geschaffen worden, um den Strukturwandel im Saarland voranzutreiben. Rekord an E-Auto-Zulassungen. Nach Angaben des Kraftfahrtbundesamtes wurden im Juni rund 1000 Elektroautos im Saarland neu zugelassen. Das waren mehr als doppelt so viele wie im Juni vergangenen Jahres. Und die Nachrichten auch auf srinfo.de.
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0: Auch heute wieder ein Hitzetag. Mit kurzen Hosen und T-Shirt kommt ihr sehr gut durch. Und die Temperaturen heute wieder bis 35 Grad. Morgen angenehmer. Es kommen Gewitter rein, hier und da. Jedenfalls sind es mögliche Gewitter Richtung Hochwald und St. Wendlerland. Ansonsten bleibt es trocken. Und morgen dann angenehmere 27 bis 31 Grad.
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0: A620 Richtung Saarlouis zwischen Saarbrücken-Westspangenbrücke und Saarbrücken-Gersweiler staut es sich an der Dauerbaustelle. Ihr braucht etwa 20 Minuten länger. In Riegelsberg ist die Saarbrücker Straße Höhe Walpershofer Straße noch gesperrt. Da ist die Feuerwehr noch im Einsatz. Und in Duttweiler in der Scheiterstraße, Vorsicht, auch hier ist die Feuerwehr am Start. Dann in Wiebelskirchen in der Schillerstraße habt ihr uns einen Blitzer gemeldet. Auch in Saarlouis in der Bahnhofsallee und auf der A623 Friedrichsthal Richtung Saarbrücken Höhe Duttweiler. Die Hotline ist 0800 700 8000. 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
0: Schönen Dienstag, Anja Kettler-Martin hier, Teddy Swims. All over mit Tattoos, wirklich ausgestattet. Und jetzt bei dem wäre natürlich hervorragend zu sehen.
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0: Gregory für eure Dienstagnachmittag. Schön zum Kaffee trinken, Eis essen gehen, zum Badesee fahren, was auch immer ihr vorhabt. Hallo Saarland, und gleich geht's direkt weiter mit einem Sommerhit von Calvin Harris, mit dem mega K-Pop-Hit Golden und mit Maido, der etwas Neues. You and me forever young. Auf geht's zur Afterwork-Party nachher noch. Überhaupt einen schönen Abend für euch. Und gleich erstmal Maido.
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Glückwünsche alle, die heute wie Milo Geburtstag haben. Lasst euch feiern und habt einen schönen Fußballabend. Gleich nach 17 Uhr geht's hier weiter mit dem SR Info Update mit Peter Lieberts. Ich bin Anja Kettler-Martin. Bis morgen Mittag.

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2: Digitaler Euro als Alternative rückt näher. Hitzeprotest an der HTW in Saarbrücken. Und das Wetter im Saarland. Ein paar Gewitter sind möglich. Bis 35 Grad. Es ist 17 Uhr. Voraussichtlich 2029 soll im Euroraum der digitale Euro als zusätzliches bargeldloses Zahlungsmittel eingeführt werden. Jetzt hat die Europäische Zentralbank 36 Zahlungsdienstleister für die Teilnahme an dem Projekt ausgewählt. Darunter sind die Deutsche Bank, die DZ Bank oder die Helaba, aber auch Zahlungsdienstleister wie PayOne. Ursula Mayer für SR Info.
3: Sie decken nach Ansicht der Zentralbank ein breites Spektrum an Geschäftsmodellen ab. Insgesamt seien über 50 Bewerbungen bei der EZB eingegangen. Das Pilotprojekt soll nächstes Jahr losgehen und 12 Monate dauern. Dabei sollen Zentralbanker und Händler die Funktionen des digitalen Euro testen, etwa indem damit in Cafés und Restaurants bezahlt wird. Offiziell dürfte der digitale Euro frühestens 2029 eingeführt werden. Er soll das Euro-Bargeld ergänzen und die Europäer unabhängiger machen von US-amerikanischen Zahlungsunternehmen wie PayPal oder Visa.
2: Nach der Gewalttat an einem Gymnasium in Oberbayern vergangene Woche sehen die Ermittler Hinweise auf ein extremistisches Motiv. Zuvor war von einem Amoklauf ausgegangen worden. Nun hat die Bayerische Zentralstelle zur Bekämpfung von Extremismus und Terrorismus den Fall übernommen. Die Behörden ermitteln gegen einen 16-jährigen Ex-Schüler des Gymnasiums, unter anderem wegen versuchten Mordes und gefährlicher Körperverletzung. Genaue Details, um welchen extremistischen Hintergrund es sich handelt, nannten die Ermittler nicht. Medienberichten zufolge hatte der Tatverdächtige aber ein Manifest verfasst, in dem er sich unter anderem abwertend über Frauen, Muslime und Homosexuelle äußert. Der große Waldbrand bei Fontainebleau südlich von Paris ist noch immer nicht unter Kontrolle. Wie die Behörden mitteilten, sind bisher mehr als 2000 Hektar Wald abgebrannt. 4 Löschflugzeuge und mehr als 800 Feuerwehrleute sind im Einsatz. Rund 1000 Menschen wurden in Sicherheit gebracht. Die Polizei hat inzwischen 2 mutmaßliche Brandstifter festgenommen. Das Feuer im Wald von Fontainebleau war am Sonntag ausgebrochen. Wegen der Hitze sind die Vegetation und die Böden stark ausgetrocknet. Das saarländische Finanzministerium hat vor gefälschten E-Mails gewarnt. Laut Ministerium erwecken die Mails den Eindruck, von einer offiziellen E-Mail-Adresse der Finanzverwaltung zu stammen. Es handle sich bei den Mails aber um Fälschungen. Im Betreff der Mail steht so wörtlich Prüfungsanordnung gemäß § 193 AO. Das Ministerium warnt davor, den PDF-Anhang zu öffnen oder Links anzuklicken. Auch sollte die Mail nicht beantwortet werden. An der Hochschule für Technik und Wirtschaft des Saarlandes haben heute Studierende gegen die zunehmende Hitzebelastung protestiert. Zu der Aktion Saunieren statt Studieren am Campus Altsaarbrücken aufgerufen hatten AStA und Fachschaften. Aus der SR-Nachrichtenredaktion Ute Mühlbauer.
4: Mit Wasserpistolen, Planschbecken und Badetüchern wollten die angehenden Akademiker zeigen, dass bei den gegenwärtigen Temperaturen das Studieren kaum noch möglich ist. Aktuelle Messungen der Studenten mit einer Wärmebildkamera zeigen vor der Mensa Temperaturen über 60 Grad. In einzelnen Hörsälen konnten über 36 Grad nachgewiesen werden. Der AStA und die Fachschaften fordern deshalb mehr Hitzeschutz. Dazu gehören Ventilatoren, klimatisierte Räume und Trinkwasserspender. Langfristig müssten die Gebäude so angepasst werden, dass auch in Hitzeperioden studieren möglich sei.
2: Die Hochschule unterstützt die Aktion der Studierenden und hofft auf Hilfe vom Land, um bauliche Maßnahmen umzusetzen. Der FC Homburg hat Jan-Erik Eichhorn verpflichtet. Wie der Fußballregionalligist mitteilt, kommt der 24-jährige Linksverteidiger vom FSV Frankfurt zu den Grün-Weißen. Insgesamt spielte Eichhorn bisher fast 100 Partien in der Regionalliga. Und das waren die Nachrichten mit Stefan Eising. 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
5: Wetter. Der Hochsommer, der hält noch durch. Am Abend sind vielleicht einzelne Gewitter örtlich möglich, muss aber nicht sein. Ansonsten geht das Warten auf Abkühlung weiter. Morgen wieder viel Sonne über uns. Die Tageshöchsttemperaturen, die steigen auf 27 bis 31 Grad. Am Nachmittag kann es dann, muss aber nicht, vereinzelt Wärmegewitter geben.
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5: Die A620 Saarbrücken Richtung Saarlouis, die Dauerbaustelle passt nicht so gut. Zwischen Saarbrücken, Mahlstädter Brücke und Saarbrücken-Gersweiler braucht ihr bis zu 15 Minuten mehr Fahrzeit. In Riegelsberg ist die Saarbrücker Straße in Höhe Walpershofer Straße wegen eines Feuerwehreinsatzes gesperrt. Blitzer für euch in Bibelskirchen, in der Schillerstraße, in Saarlouis, in der Bahnhofsallee und auf der A623 Friedrichsthal Richtung Saarbrücken in Höhe Dudweiler. 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
5: Mit Peter Lieberts, schön, dass ihr mit dabei seid. 5 Jahre sind vergangen, seitdem Starkregen Teile von Rheinland-Pfalz und NRW unter Wasser setzte. Das Ahrtal erlebte eine Jahrhundertflut. Wir wollen gleich mal nachhören, was dort getan wird zum Schutz der Menschen vor Hochwasser.
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0: Musik von Lady Gaga hier auf S1, The Dead Dance. Es war heute vor 5 Jahren Starkregen in Teilen von Rheinland-Pfalz und NRW. Allein in der Eifel fallen innerhalb von wenigen Stunden mehr als 150 Liter Regen pro Quadratmeter. Die Wassermassen fluten ganze Täler. Insgesamt sterben in dieser Nacht mindestens 185 Menschen. Besonders betroffen das Ahrtal in Rheinland-Pfalz.
1: Jetzt hier!
2: Dann kommt das Wasser und haut die Haustür auf. Meine Freundin ist hier durch die Wohnung geflogen. Der Schrank hinterher.
3: Doch nie wird es mehr so werden, wie es war. Ist so.
0: Aber die Menschen, die haben angepackt, packen weiter an. Seit 5 Jahren wird im Ahrtal wieder aufgebaut. Besonders wichtig, der Hochwasserschutz. Christian Giese-Kessler verfolgt die Bauarbeiten an dem Fluss. Was wird denn dort getan zum Schutz vor Wassermassen?
4: Also an vielen Stellen entlang der Ahr wird gerade gebaut bzw. ausgebaggert. Denn das Flussbett der Ahr soll insgesamt breiter werden. Von der Stabsstelle Hochwasserschutz des Kreises Ahrweiler heißt es, dass so bei einer neuen Flut das Wasser eher in die Breite geht als in die Höhe. So sollen dann die extremen Wasserstände vermieden werden. Bei der Flutkatastrophe 2021 stand das Wasser teilweise 12 Meter und mehr über dem normalen Pegel der Ahr. Mit dieser Verbreiterung soll das Wasser die Wucht verlieren und in die Fläche auslaufen.
0: Aber reicht das denn aus, um eine Flut wie vor 5 Jahren zu verhindern?
4: Um wirklich eine erneute 2021er Flut zu überstehen, bräuchte es riesige Regenrückhaltebecken, vor allem am Oberlauf der Ahr. 17 Stück, besser 18. So die Planungen. Das Problem, hier ist noch nicht mal geklärt, wer die Finanzierung von 1,7 bis 2 Milliarden Euro übernehmen könnte. Und selbst wenn morgen die Bauarbeiten beginnen würden, bräuchte es bis zur Fertigstellung laut Stabsstelle Jahrzehnte.
0: Tausende Menschen waren oder sind noch immer, auch 5 Jahre danach, der Flut in psychologischer Behandlung. Das Erlebte bleibt wohl auf ewig im Kopf.
5: Ich bin nicht sauer auf die Ahr. Ja. Ich gehe auch in der Ahr wieder baden. Ich habe da überhaupt kein Problem mit. Das ist passiert, ja, das ist so. Die Narben bleiben. Ich finde es wichtig, halt, dass es in Erinnerung bleibt.
0: Am Abend gibt es in Bad Neuenahr-Ahrweiler dann die offizielle Gedenkveranstaltung 5 Jahre nach der Flut.
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0: Wir sind gut informiert auf dem Weg in den Feierabend hier auf SR1. Das hier ist eine Auszeichnung, auf die Lavita wohl gerne verzichtet hätte. Das Unternehmen aus Bayern hat den goldenen Windbeutel 2026 bekommen für ihr Nährstoffkonzentrat. Jedes Jahr kürt ja die Verbraucherorganisation Foodwatch die dreisteste Werbelüge. SR-Info-Reporterin Sabrina Schütze, was genau regt die Verbraucher an diesem Nährstoffsaft denn so auf?
1: Dass die Halbliterflasche sagenhafte 50 Euro kostet. Nur weil hier reichlich Mikronährstoffe zusätzlich reingekippt worden sind. Online bewirbt der Hersteller sein Produkt sogar als tägliche Basis für die Gesundheit. Auf der Flasche selbst steht groß das Versprechen, fit fürs Leben zu machen, was immer das heißen soll. Dieser Spruch versucht, ein konkretes, rechtswidriges Gesundheitsversprechen zu umgehen, bleibt deshalb eben auch so nebulös. Dazu kommt, dass etliche Vitamine überdosiert sind. Das heißt, dass sie beispielsweise für Menschen problematisch werden können, die blutverdünnende Medikamente nehmen.
0: Verbraucherinnen und Verbraucher konnten ja selbst online abstimmen über Produkte, die Foodwatch nominiert hatte. Ist der Gewinner eine gute Wahl?
1: Ich finde es gut, dass dieses Jahr ein Nahrungsergänzungsmittelpreisträger ist, weil es auf die enorme Abzocke mit Gesundheitsversprechen aufmerksam macht. Und die greift meiner Beobachtung nach zunehmend um sich, wird aber kaum kontrolliert, weil den Behörden die Kapazitäten fehlen.
0: Jetzt sind wir natürlich neugierig. Welche Produkte sind denn auf den Plätzen 2 und 3 gelandet?
1: Auf den zweiten Platz kam ein Backpulver von Dr. Oetker, das speziell für den Airfryer ausgelobt ist. Tolle Marketingidee. Immerhin backt es genau wie normales Backpulver. Das hat die Stiftung Warentest ausprobiert. Dafür kostet es aber doppelt so viel wie das Original des Markenherstellers und sogar das Dreifache, wenn man es mit anderen Produkten vergleicht. Und das nur, weil ein zusätzliches, aber überflüssiges Standardbacktriebmittel mit in der Tüte steckt. Ein Fünftel der fast 70.000 Abstimmenden haben sich dafür als Werbelüge entschieden und mit fast genauso vielen Stimmen hat es der Bio-Joghurt Matcha Mango von Andexa Natur auf Platz 3 geschafft. Im Joghurt sind nämlich nur 0,1% Matcha-Pulver.
0: Und die grünliche Farbe des Joghurts kommt auch nicht durch Matcha, sondern durch ein Algenpulver. Und hier ist was Gesundes für eure Ohren. Hier ist Musik von Ray Garvey hier auf SR1. Halo.

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1: Und gleich haben wir 17:30, halb sechs.
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1: Hier ist Julia Lehmann.
3: Vorbereitung für den digitalen Euro. Die Europäische Zentralbank hat 36 Zahlungsdienstleister für einen Testlauf ausgewählt, darunter die Deutsche Bank und den Zahlungsdienstleister PayOne. Der digitale Euro soll 2029 als zusätzliches bargeldloses Zahlungsmittel eingeführt werden. Waldbrand bei Paris wütet weiter. Nach Angaben der französischen Behörden sind in der Nähe der Stadt Fontainebleau bislang über 2000 Hektar Wald abgebrannt. Die Polizei hat inzwischen zwei mutmaßliche Brandstifter festgenommen. Gefälschte E-Mails im Umlauf. Das saarländische Finanzministerium warnt derzeit vor E-Mails, die scheinbar von einer offiziellen Adresse der Finanzverwaltung stammen. Im Betreff dieser Nachrichten ist von einer Prüfungsanordnung die Rede. Anhänge sollten nicht geöffnet werden. Und die Tour de France. Die 10. Etappe im Zentralmassiv von Aurillac nach L'Oréal hat soeben der Slowene Tadej Pogacar gewonnen. Er bleibt damit weiter im gelben Trikot des Gesamtführenden. Und die Nachrichten auch auf srinfo.de.
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1: Gut, dass bald der digitale Euro kommt. Hab eh kaum Bargeld. Danke, Julia. Zum Wetter. Am Abend sind vielleicht einzelne Gewitter möglich. Morgen wieder viel Sonne bei uns. Die Tageshöchsttemperaturen, die steigen auf 27 bis 31 Grad. Am Nachmittag, da kann es dann vereinzelt Wärmegewitter geben. Da kann auch schon mal eine Menge Wasser auf einmal runterkommen. Und auch am Donnerstag dann wieder Werte in den 30ern.
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1: Die A620, Saarbrücken Richtung Saarlouis, zwischen Saarbrücken Messegelände und Völklingen Ost, an einer Dauerbaustelle, die uns bekannt ist, dauert es derzeit 10 Minuten länger. In Riegelsberg ist wegen eines Feuerwehreinsatzes die Saarbrücker Straße in Höhe Walpershofer Straße gesperrt. Blitzer für euch in Biebelskirchen, in der Schillerstraße, in Saarlouis, in der Bahnhofsallee und auf der A623 Friedrichsthal Richtung Saarbrücken in Höhe Dudweiler. Auch da steht ein Blitzer. 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
1: Wer in einem Pflegeheim lebt, der muss dafür im Saarland bundesweit mit am meisten aus eigener Tasche bezahlen. Wie teuer Pflege bei uns im Land ist, auch damit beschäftigen wir uns gleich hier bei euch im Radio.

0: Bob Sinclair hier auf S1 Love Generation. Das Leben in einem Pflegeheim, das ist teuer. Im Saarland sind seit Anfang Juli die Kosten weiter gestiegen. Der Eigenanteil für Heimbewohner liegt bei fast 3.700 Euro im Monat. Gut 300 Euro mehr als noch vor einem Jahr. Der Bundesschnitt, der liegt etwa bei 3.350 Euro. Das hat der Verband der Ersatzkassen ausgerechnet. Mehr Infos hat Franziska Hans.
1: Das Saarland liegt nach wie vor auf Platz 2, was den Eigenanteil für Pflegeheimbewohner angeht. Nur in Bremen ist es noch teurer. Der Eigenanteil setzt sich aus drei Komponenten zusammen. Den größten Teil machen die pflegerischen Kosten mit 1.850 Euro aus. Das ist ein Anstieg um 11%. Darüber hinaus sind die Kosten für Unterkunft, Verpflegung und Investitionen für den Bau oder die Instandhaltung der Gebäude ebenfalls gestiegen.
0: Grund für die Preisanstiege sind laut Verband der Ersatzkassen Saar auch die gestiegenen Personalkosten. Blicken wir mal 8 Jahre zurück und vergleichen die Entwicklung der Kosten bis heute, dann hat sich der Eigenanteil, den pflegebedürftige Menschen bezahlen müssen, nahezu verdoppelt. Wenn die Politik nichts unternimmt, sagen Fachleute, dann müssen Bedürftige künftig noch tiefer in die eigene Tasche greifen. Dörte Sönnissen in Berlin, was plant denn die Bundesregierung?
2: Die Bundesgesundheitsministerin Nina Wagen, die hat einen Vorschlag gemacht, auf den hat sich die Bundesregierung aber noch nicht einigen können. Der Vorschlag von Nina Wagen, der zielt darauf ab, dass die Beiträge für die Pflegeversicherung nicht immer weiter steigen. Er würde aber auch dazu führen, dass die Kosten fürs Pflegeheim, die Bewohner selbst zahlen müssen, noch weiter steigen. Geplant ist nämlich, dass Zuschüsse der Pflegeversicherung für Pflegebedürftige im Heim erst später als bisher gezahlt werden sollen. Schon jetzt ist es aber so, dass viele die Kosten fürs Heim nicht mehr selbst zahlen können. Dann springen die Sozialämter ein.
0: Und schon jetzt sind 40% der Menschen, die in einem Pflegeheim wohnen, auf die Hilfe zur Pflege angewiesen.
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Kurzer Blick auf die Straße, A6 Saarbrücken Richtung Mannheim, zwischen der Talbrücke Fechingen und der Talbrücke Bischmisheim. Hier vorsichtig fahren, da liegt nämlich eine Plane auf der linken Spur. Allen unterwegs weiterhin angenehme Fahrt.

0: Also Luna ist auf jeden Fall bei Lando. Ich weiß nicht, wo ihr heute Abend Fußball guckt. Erstes Halbfinale bei der Fußball-WM in den USA. Europameister Spanien spielt in Dallas gegen Frankreich, das bislang einen überzeugenden Eindruck auf dem Rasen hinterlassen hat, muss man sagen. Bei den Buchmachern liegen die Franzosen ganz vorne, nicht aber beim Trainer der Equipe Tricolore, Didier Deschamps.
1: Si, si, confermo.
2: Für mich ist Spanien der Favorit. Nehmen wir mal das erste Spiel gegen Kap Verde raus. Vergessen. Aber danach, für mich sind sie die Favoriten dieses Halbfinales.
0: Sein Arbeitskollege von der Iberischen Halbinsel, Luis de la Fuente, reagiert gelassen. Der spanische Trainer der Furia Roja sieht keinen klaren Vorteil beim Europameister.
3: Um ehrlich zu sein, wie ich von Anfang an gesagt habe, ob wir Favoriten sind oder nicht, entscheidet das Spiel? Nein.
0: Die beiden letzten Aufeinandertreffen der beiden Teams konnten die Spanier ja knapp gewinnen, dürfte also spannend und hoffentlich auch attraktiv werden heute Abend in Dallas bei der Fußballweltmeisterschaft. Fragen wir mal Felix Gerhardt aus unserem WM-Team. Felix, wer verspürt dann den größeren Druck im Schuh?
4: Gefühlt lastet ein bisschen mehr Druck auf Vize-Weltmeister Frankreich. Für sie wäre es das dritte WM-Finale hintereinander. Frankreich hat in diesem Turnier einfach bislang den spektakulärsten Fußball gespielt, 16 Tore erzielt, viel Tempo mit seinen Topstars Mbappé, Dembélé und so weiter. Und dann findet das Halbfinale auch noch am französischen Nationalfeiertag statt. Also viele Geschichten, die da geschrieben werden könnten. Spanien dagegen mit einem sehr geduldigen Ballbesitzfußball, weniger spektakulär, aber sehr aufgeräumt. Auch Topstar Lamine Yamal bislang sehr mannschaftsdienlich, ohne die ganz großen Solo-Auftritte. Aber, das hat der Trainer Luis de la Fuente angekündigt, Yamals bestes Spiel soll noch kommen, entweder heute oder eben im Finale, wenn man sich denn qualifiziert.
0: Frankreich gegen Spanien, Anpfiff beim ZDF und bei Magenta jeweils um 21 Uhr. Morgen dann das zweite Halbfinale, England gegen den amtierenden Weltmeister Argentinien.

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2: US-Präsident Trump verzichtet auf Gebühr für Schifffahrt. Pogacar gewinnt 10. Etappe der Tour de France. Und das Wetter, ein Mix aus Sonne und Wolken, bis 35 Grad. Es ist 18 Uhr. US-Präsident Trump hat seine Ankündigung zurückgenommen, künftig eine Gebühr für ein sicheres Geleit durch die Straße von Hormus zu verlangen. Trump erklärte auf seiner Online-Plattform, die Gebühr werde durch Handels- und Investitionsabkommen ersetzt, die mit verschiedenen Golfstaaten vereinbart worden seien. Mit welchen Staaten, sagte er nicht. Zuvor hatte der US-Präsident erklärt, künftig müssten Schiffe für ihren Schutz bei der Fahrt durch die Meerenge eine Gebühr zahlen, in Höhe von 20% des Wertes ihrer Ladung. Nach der Messerattacke an einem Gymnasium im oberbayerischen Schongau sehen Ermittler Hinweise auf ein extremistisches Motiv. Medienberichten zufolge hat der 16-jährige Beschuldigte ein 19-seitiges Manifest verfasst, in dem er sich massiv abwertend über Muslime, Homosexuelle und vor allem auch Frauen äußert. Für SR Info Christoph Müller.
3: Laut der deutschen Presseagentur ist das Schreiben von Beschimpfungen mehrerer Religionsgemeinschaften und Bevölkerungsgruppen durchsetzt. Beleidigt werden aber auch Menschen aus dem Umfeld des Verfassers, darunter Mitschüler und Lehrkräfte. Für die Autorenschaft des mutmaßlichen Täters sprechen biografische Angaben, etwa das Alter und Details zu Ärger in der Schule. Zudem untersuchen die Ermittler, ob die Tat per Livestream übertragen werden sollte. Der 16-jährige Kroate sitzt in Untersuchungshaft. Ihm wird versuchter Mord in zwei Fällen vorgeworfen. Polizei und Staatsanwaltschaft hat mitgeteilt, dass gegen ihn außerdem wegen zweier Vorfälle aus dem vergangenen Jahr ermittelt wird, weil er unter anderem Mitschüler bedroht und in sozialen Netzwerken Amokläufe verherrlicht haben soll.
2: Ein Großteil der bei einer Haushaltsauflösung im Schwalbacher Ortsteil Elm entdeckten Waffen ist strafrechtlich relevant. Das hat die Polizei dem SR mitgeteilt. Da der Eigentümer jedoch verstorben ist, werden nicht weiter gegen ihn ermittelt. Bei der Haushaltsauflösung in der vergangenen Woche hatte die Polizei eine niedrige dreistellige Zahl an Waffen entdeckt. Inwiefern darunter auch Kriegswaffen sind, konnten die Ermittler nicht mitteilen. Die Registrierung der Waffen sei noch nicht abgeschlossen. An der Hochschule für Technik und Wirtschaft des Saarlandes, HTW, haben die Studierenden gegen die zunehmende Hitzebelastung protestiert. Sie machten auf dem Campus Altsaarbrücken darauf aufmerksam, dass bei den aktuellen Temperaturen Studieren kaum möglich sei. In Hörsälen hätten Messungen Werte von mehr als 36 Grad Celsius ergeben. Der AStA und die Fachschaften fordern mehr Hitzeschutz. Dazu gehörten Ventilatoren, klimatisierte Räume und Trinkwasserspender. Langfristig müssten die HTW-Gebäude so angepasst werden, dass auch bei Hitze studiert werden könne. Titelverteidiger Tadej Pogacar hat auch die 10. Etappe der Tour de France gewonnen. Der slowenische Weltmeister holte sich nach 166,6 Kilometern von Aurillac-Lach-le-Lorient den Tagessieg im Alleingang. Für SR Info Holger Gerska.
4: Es war ein Triumph mit Ansage. Tadej Pogacar revanchierte sich für die an gleicher Stelle erlittene Niederlage gegen Jonas Vingegaard mit einem spektakulär herausgefahrenen Etappensieg. Reichlich 15 Kilometer vor dem Ziel attackierte der Slowene aus einer kleinen Favoritengruppe heraus, überholte den bis dahin führenden Olympiasieger von Tokio, Richard Carapaz aus Ecuador, und gewann mit großem Vorsprung wieder einmal als Solist. Dahinter überzeugte auch der Olympiasieger Remco Evenepoel. Der Belgier hatte zwar schon den Anschluss an die Favoritengruppe verpasst, schloss aber in der Abfahrt wieder auf und sprintete zum zweiten Tagesplatz, verbesserte sich damit in der Gesamtwertung auf Platz 3. In seinem Windschatten war aber auch Florian Lipovic stark, besser am Berg als der Belgier, im Ziel auf dem Tagesrang 4. In der Gesamtwertung liegt Florian Lipovic jetzt auf Platz 6, reichlich 30 Sekunden hinter dem Dritten.
2: Und das waren die Nachrichten mit Daniel Magar. 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
1: 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Sonne und Wolken heute Abend noch bei uns im Saarland und es bleibt weiter heiß, auch wenn hier und da mal noch ein Hitzegewitter vorbeizieht. Kälter wird's nicht, auch morgen wieder bis 31 Grad. Dazu ein Mix aus Sonne und Wolken und auch hier sind wieder Gewitter oder Schauer möglich. Und genauso machen wir am Donnerstag dann auch weiter.
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1: Hallo liebe Autofahrer, Vorsicht im Regionalverband Saarbrücken. In Riegelsberg ist die Saarbrücker Straße in Höhe Walpershofer Straße momentan wegen eines Feuerwehreinsatzes gesperrt. Außerdem die neuesten drei Blitzer. In Saarlouis in der Bahnhofsallee wird geblitzt, auf der A623 Friedrichsthal Richtung Saarbrücken in Höhe Duttweiler und auf der A620 Saarlouis Richtung Saarbrücken in Höhe Güdingen. 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
1: Einen schönen Dienstagabend euch. Ich bin Laura Kirsch und wir starten zusammen in den Feierabend mit der besten Musik für Saarland. Ray jetzt für euch mit Where is my husband?
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0: ein echtes T-Rex-Skelett für zu Hause. Klingt erstmal wie ein Traum für alle Dino-Fans, der wurde aber heute tatsächlich für jemanden wahr. Gus, so heißt der T-Rex, ist heute über den Auktionstisch gegangen. Für umgerechnet mehr als 50 Millionen Euro. Noch nie wurde ein Dino-Fossil für so viel Geld verkauft. Wer der Käufer ist, weiß man bisher nicht und wird wohl auch anonym bleiben, denn das Gebot wurde per Telefon eingereicht. Glückwunsch an den Menschen, wer auch immer es ist. Aber ich hätte da eine Frage. Wohin mit diesem Ding? Gus ist fast 12 Meter lang und gut 3,5 Meter hoch. Hast du ein Riesenwohnzimmer? Soll der neben den Kamin-Sims? Ich würde es gern wissen. Melde dich mal.
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tonight. Ein Mix aus Herzschmerz, Sommerfeeling und Gemütlichkeit. Genau so klingt der neue Song von Ostis für mich. The Art of Letting Go heißt er. Und der bringt euch ganz sanft in den Dienstagabend.

0: Taylor Swift, Post Malone, Fortnite. Hier ist SR1 für euch und gleich gibt's ordentlich Sommergefühl mit Michiko und Hosier, hören wir. Too Sweet gibt's direkt nach einem Update.
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0: Ein bisschen freuen wir uns ja über Gewitter, weil wir dann einfach mal eine Chance hätten, ordentlich durchzulüften. Aber so wie es momentan aussieht, ziehen die meisten Hitzegewitter dann doch am Saarland vorbei heute Abend. Aber selbst wenn dann doch eins kommen sollte, heiß bleibt's weiterhin. Morgen auch nochmal bis 31 Grad. Ganz ähnliches Wetter wie heute, Sonne und Wolken und eventuell auch dann Hitzegewitter. Genauso wird's dann auch am Donnerstag.
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0: Hallo liebe Autofahrer, Vorsicht im Regionalverband Saarbrücken. In Riegelsberg ist die Saarbrücker Straße in Höhe Walpershofer Straße momentan gesperrt, da läuft ein Feuerwehreinsatz. Außerdem die neuesten Blitzer in Rieschweiler-Mühlbach in der Hauptstraße, in Saarlouis in der Bahnhofsallee und auf der A623 Friedrichsthal Richtung Saarbrücken in Höhe Duttweiler. Alles zum Verkehr gibt's auch jederzeit zum Lesen oder zum Hören bei SR1 in der ARD Sounds App. Kommt gut an!
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0: Kommt gut in den Dienstagabend, hier ist Laura Kirsch für euch. Und vielleicht steht ihr gerade an der Ampel und neben euch ist so ein kleines Ei mit Rädern. Microcars, also Moped-Autos, sehen wir immer häufiger. Ob die Dinger wirklich sicher sind, das klären wir gleich. Zuerst jetzt noch Hosier mit Too Sweet.
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0: Sie sehen aus wie futuristische Mini-Autos, klingen wie Mofas und fahren ganze 45 km/h. Microcars sehen wir mittlerweile immer häufiger. Die darf man schon mit 15 Jahren fahren, mit einem Moped-Führerschein. Für junge Leute ist das der erste Schritt in Richtung Freiheit.
1: Man ist halt selbstständig und nicht mehr so an die Eltern angewiesen, weil man kann ja erst ab 18 selber halt fahren.
2: Es gibt verschiedene Modelle, die sehen gut aus und dann wiederum manche, die sehen halt nicht so schön aus. Ich finde so ein 45 km/h Auto schon besser als ein Moped.
3: Wenn man jetzt von außerhalb kommt, zum Beispiel aus Dörfern, hier auf die Schule geht in Saarbrücken, dann ist das eigentlich schon nützlich. Ich kann nicht wirklich sagen, dass ich es cool finde und auch nicht cool finde, aber ich finde es halt nicht peinlich.
0: Nicht peinlich, weil es sieht ja aus wie ein Auto. Aber wie sicher sind die denn? Fabian Fehrmann vom ADAC sagt, wichtig, es ist kein Auto.
4: Das sieht vielleicht von außen aus wie ein Fahrzeug, von der Karosserie her, aber tatsächlich sind dann nur äußerst spärlich Sicherheitssysteme drin verbaut und deswegen ist die Sicherheit in keiner Form vergleichbar mit einem Auto zum Beispiel.
0: Und auch wenn es mehr Knautschzone hat als ein Moped, es bringt trotzdem nicht so viel.
4: Moped-Autos sind so ausgelegt, dass sie möglichst leicht sind und das sieht man unter anderem auch an der Karosserie. Diese vermeintliche Knautschzone, die hat nicht den gleichen Effekt wie bei einem normalen PKW, dass da Kraft aufgenommen werden kann oder so. Und noch dazu fehlt bei Moped-Autos häufig die Basics, die man aus dem normalen Fahrzeug eigentlich kennen würde, sowas wie Airbags oder ABS.
0: Trotzdem sind 45 km/h Autos super praktisch für alle unter 18. Manchmal ein bisschen nervig für alle mit richtigem Auto, aber im Endeffekt wollen alle nur von A nach B und dafür ist es ja super.
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0: Tainted Love, hier ist SR1 für euch. Wir bringen euch durch den Dienstagabend mit der besten Musik. Somba steht schon bereit für euch. 12 to 12 hören wir gleich. Davor die Toten Hosen, nur nach vorn. Und Urlaubsgefühl gibt's auch noch. Von Jungle. Klingt so richtig nach Brasilien, finde ich. Am Strand sitzen, die Sonne ins Gesicht scheinen lassen. Ein Cocktail in der Hand. Hört sich gut an. The Wave hören wir gleich.
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sag doch, Urlaubsgefühl, Jungle mit The Wave hier für euch auf SR1. Und es wird ein schwerer Sommer für alle Hosenfans. Die letzte Tour steht an. Trink aus, wir müssen gehen, heißt sie. Und damit kommen sie noch einmal ins Saarland. Am 21. und 22. August am Boosthalsee feiern wir nochmal zusammen mit den Toten Hosen. Wir hören sie jetzt hier mit Nur nach vorn.

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2: US-Präsident Trump verzichtet auf Gebühr für Schiffsfracht. Deutsch-französisches Freundschaftsfest in Saarlouis. Und das Wetter in der Nacht meist trocken. Es kühlt ab auf bis zu 15 Grad. Es ist 19 Uhr. US-Präsident Trump hat seine Ankündigung zurückgenommen, künftig eine Gebühr für eine sichere Durchfahrt für die Straße von Hormus zu verlangen. Trump erklärte auf seiner Online-Plattform, die Gebühr werde durch Handels- und Investitionsabkommen ersetzt, die mit verschiedenen Golfstaaten vereinbart worden seien. Aus Washington, Nina Barth.
3: Mit wem Trump gesprochen hat und ob die Golfstaaten tatsächlich schon Zusagen gemacht haben, teilte er nicht mit. Erst gestern hatte Trump erklärt, dass die US-Blockade iranischer Häfen wieder aufgenommen werde. Kein Schiff, das den Iran ansteuern oder von dort ablegen wolle, dürfe die Straße von Hormus mehr passieren. Allen anderen Schiffen sei die Durchfahrt gestattet. Dafür würden die USA aber eine Gebühr von 20% des Frachtwertes erheben. Schon gestern war klar, dass die Ankündigung nicht unbedingt bedeutet, dass die Maut tatsächlich kommt. Der US-Präsident hat in der Vergangenheit immer wieder Ankündigungen gemacht, die dann aber doch nicht umgesetzt wurden. Die Blockade iranischer Häfen soll am späten Abend deutscher Zeit in Kraft treten.
2: Bei einem Brand auf einer Baustelle in Brüssel sind mindestens 5 Arbeiter ums Leben gekommen. Das teilte die Staatsanwaltschaft mit. Eine Person werde noch vermisst. Die Ursache für das Feuer beim Umbau eines großen Gebäudes ist noch unklar. Die Feuerwehr konnte die Flammen zwar schnell löschen, der Rauch hatte sich aber durch das Lüftungssystem ausgebreitet, offenbar auch in einen Aufzug. Darin entdeckten die Rettungskräfte mehrere leblose Menschen, deren Bergung schwierig war. Im Saarland sind bisher fast 50 Projekte aus dem Transformationsfonds gefördert worden. Das teilte Finanzminister von Weizsäcker mit. Aus dem fast 3 Milliarden Euro schweren Fonds seien inzwischen fast 2,5 Milliarden bewilligt worden. Der Fonds war 2022 geschaffen worden, um den Strukturwandel voranzutreiben. Er ist zum Großteil schuldenfinanziert. Erstmals in der Geschichte des Saarlandes hat es heute in Saarlouis einen Überflug zweier Tornados der Bundeswehr gegeben. Der Überflug wurde von mehr als 500 Menschen auf der Bourbon-Insel beobachtet. SR-Reporter Max Zettler.
4: Insgesamt 5-mal sind die beiden Flugzeuge über das Stadtgebiet geflogen. Zeitweise mit einer Flughöhe von 150 Metern und Geschwindigkeiten zwischen 500 und 700 Kilometern pro Stunde. Start- und Endpunkt war der Flieger Horst Büchel in Rheinland-Pfalz. Nach Angaben der Saarlouis Stadtverwaltung sei es eine Übung der deutschen Luftwaffe gewesen, die sie für die Feierlichkeiten auf dem Ravelin Sank umgeleitet hätten. Zum ersten Mal findet dort heute das deutsch-französische Freundschaftsfest statt. Anlass ist der Nationalfeiertag in Frankreich. Neben einer Buhlanlage und diversen Ständen mit deutschen und französischen Speisen und Getränken hat die Stadtverwaltung eine Theatergruppe, einen DJ und eine Akrobatikshow organisiert. Das Fest geht noch bis 21 Uhr und kostet keinen Eintritt.
2: Bei der Tour de France hat Tadej Pogacar die 10. Etappe gewonnen. Der Titelverteidiger fuhr am französischen Nationalfeiertag nach gut 166 Kilometern in Le Lioran als erster über die Ziellinie. Der Slowene konnte damit seine Führung in der Gesamtwertung ausbauen. Zweiter wurde der Belgier Remco Evenepoel, der Deutsche Florian Lipowitz fuhr als Vierter ins Ziel. In der Gesamtwertung steht er jetzt auf Platz 6. Und das waren die Nachrichten mit Daniel Magar. 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
1: Sonne und Wolken im Mix heute Abend. Ganz vielleicht kommt hier und da noch ein Tröpfchen runter. Ganz sicher ist man sich aber noch nicht, ob da wirklich ein Gewitter kommt. Vielleicht zieht es auch einfach alles vorbei. Es kühlt minimal ab heute Nacht. Zwischen 15 und 20 Grad werden es noch. Also mit Lüften wird es nicht ganz so viel, aber über Nacht Fenster auflassen geht. Morgen dann um die 31 Grad. Dazu auch Sonne und Wolken und eventuell gegen Nachmittag mal ein Gewitter.
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1: Vorsicht, liebe Autofahrer, Regionalverband Saarbrücken. In Riegelsberg ist die Saarbrücker Straße in Höhe Walpershofer Straße momentan gesperrt. Da läuft immer noch ein Feuerwehreinsatz. Und die neuesten Blitzer stehen in Rieschweiler-Mühlbach in der Hauptstraße, in Saarlouis in der Bahnhofsallee und auf der A623 Friedrichsthal Richtung Saarbrücken in Höhe Duttweiler. Alle weiteren Blitzer und alles immer aktuell zum Nachlesen oder zum Nachhören gibt's bei SR1 in der ARD Sounds App. Gute Fahrt euch!
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1: Einen schönen Dienstagabend euch. Ich bin Laura Kirsch und wir lassen den Tag gemeinsam ausklingen. Ganz gemütlich jetzt mit Dermot Kennedy und Funeral.
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0: Sie ist ein Weltstar, hat jede Menge Mega-Hits rausgebracht und steht gleich live für euch auf der Bühne. Katy Perry, heute Abend Open Air in der Lux Expo in Luxemburg. Gerade stehen noch die Vorbands auf der Bühne. Um 21 Uhr kommt dann endlich Katy. Viele Fans sind jetzt schon da und die haben schon richtig Bock.
1: California Girls were unforgettable. 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
2: Ich freue mich auch auf den Vibe. So, man kennt eigentlich auch generell ja fast alle Songs, auch so ein bisschen Kindheit und so. Und ich freue mich einfach darauf, die Songs einfach mitzuschreiben.
3: Wir haben auf Social Media grundsätzlich so ganz, ganz viele Sachen gesehen, dass sie irgendwie so Schaumkanonen hat, dass sie mit so einem Plastikball über die Crowd surft und so. Darauf freue ich mich richtig. In den letzten beiden Tagen war ich so, boah, das wird so cool. Ich freue mich so sehr.
1: Katy Perry!
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Hallo liebe Autofahrer, wir müssen einmal ganz kurz unterbrechen. Vorsicht, Falschfahrer auf der A8 Saarlouis-Pirmasens. Zwischen Limbach und Zweibrücken-Ernstweiler kommt euch ein Falschfahrer entgegen. Fahrt bitte äußerst rechts und überholt auf gar keinen Fall auf der A8 Saarlouis-Pirmasens. Zwischen Limbach und Zweibrücken-Ernstweiler, da ist ein Falschfahrer unterwegs. Vorsicht bitte in beiden Richtungen.

Jennifer Lopez, David Guetta, Save Me Tonight. Hier ist SR1 für euch. Hallo, liebe Autofahrer, nochmal die Meldung. Vorsicht, Falschfahrer auf der A8 Saloy Richtung Pirmasens. Zwischen Limbach und Zweibrücken Ernstweiler kommt euch ein Falschfahrer entgegen. Fahrt bitte äußerst rechts, überholt auf gar keinen Fall auf der A8 Saloy Pirmasens. Zwischen Limbach und Zweibrücken Ernstweiler ist ein Falschfahrer unterwegs.

Ganz entspannte Nummer. Finch zusammen mit Green. Kopangan hier ganz neu auf SR1. Vorsicht, liebe Autofahrer, der Falschfahrer auf der A8 Saarlouis-Pirmasens ist immer noch da. Zwischen Limbach und Kontwig kommt euch ein Falschfahrer entgegen. Fahrt bitte äußerst rechts, überholt auf gar keinen Fall. Auf der A8 Saarlouis-Pirmasens zwischen Limbach und Kontwig ist ein Falschfahrer unterwegs.

0: SA1 ist hier am Dienstagabend, gleich mit Ed Sheeran und Thinking Out Loud, davor noch Magnetic. Perfekter Song für einen Sommerabend draußen. Hören wir gleich nach Wetter und Verkehr.
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0: Richtig schöner Sommerabend heute. Sonne ist noch ein bisschen da. Heute Nacht kann hier und da mal ein kurzes Gewitter kommen. Zwischen 15 und 20 Grad werden es da. Morgen dann ähnliches Wetter wie heute. Bis 31 Grad sind drin. Dazu Sonne und Wolken. Und gegen Nachmittag auch mal ein Gewitter möglich. Genauso geht's dann auch am Donnerstag weiter.
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0: Hallo liebe Autofahrer und immer noch Vorsicht auf der A8 Saloy-Pirmasens, da ist ein Falschfahrer unterwegs. Zwischen Limbach und Kontwig kommt euch ein Falschfahrer entgegen. Fahrt bitte äußerst rechts, überholt bitte nicht. Auf der A8 Saloy-Pirmasens zwischen Limbach und Kontwig ist ein Falschfahrer unterwegs. Vorsicht bitte in beiden Richtungen. Außerdem im Regionalverband Saarbrücken. In Riegelsberg ist die Saarbrücker Straße in Höhe Walpershofer Straße immer noch gesperrt. Da läuft momentan ein Feuerwehreinsatz. Im Landkreis Merzig-Wadern. Die L173 ist zwischen Hilbringen und Silvingen nach einem Unfall gesperrt und geblitzt wird im Saarland. In Saarlouis in der Bahnhofsallee. Auf der A623 Friedrichsthal Richtung Saarbrücken in Höhe Duttweiler und auf der A620 Saarlouis Richtung Saarbrücken in Höhe Güdingen. 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
0: Einen schönen Dienstagabend euch. Ich bin Laura Kirsch und wir starten gemeinsam in den Dienstagabend. Jetzt mit The Bowser und Magnetic.
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0: richtiger Sommersong. De Bowser. Magnetic. Hier auf SA1, liebe Autofahrer, der Falschfahrer auf der A8 Saarlouis-Pirmasens zwischen Limbach und Kontwig ist weg. Die Gefahr besteht jetzt nicht mehr. Hier ist Ed Sheeran für euch mit Thinking Out Loud.
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0: SR1 ist hier für euch mit einer kurzen Erinnerung. Denkt ans Tippen, sonst ziehen die Arbeitskollegen heute in der Tippgruppe eventuell an euch vorbei. Um 21 Uhr ist heute Anpfiff beim ersten Halbfinale in dieser Fußball-WM. Frankreich gegen Spanien, richtiger Klopper. Ehrlich, wer keine Ahnung von Fußball hat, ähnlich wie ich, der tut sich jetzt richtig, richtig schwer, auf wen er da eigentlich setzen soll. Deshalb hat SR1 Sportreporter Tom Bartels das für uns eingeordnet.
1: Frankreich ist der Favorit gewesen für mich schon vorm Turnier und das hat sich komplett bestätigt. Sie haben einfach hinten die Situation, dass sie zwar nicht den besten Torwart haben, aber eine Top-Abwehr und sind in allen Mannschaftsteilen super. Vorne haben sie Unterschiedsspieler, die andere nicht haben und zwar in einer Masse, die man sich nur wünschen kann. Spanien ist sicherlich ein Team, was sie sehr ärgern kann, technisch am besten ausgebildet, aber ob sich Spanien mit dem Spielstil durchsetzen kann gegen Frankreich, das wage ich zu bezweifeln. Mein Favorit bleibt Frankreich.
0: Also, Tom sagt Frankreich und sind wir ehrlich, wir würden es unseren Nachbarn ja auch irgendwo gönnen.
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0: So ein schöner Song. Catch and Release hier auf SR1. Und Crowded House warten schon auf euch mit Don't Dream It's Over. Alok und Jess Klingen bringen uns gleich den Sommer zurück, obwohl der ja nie weg war, mit Summer's Back und die Megastimme von Ray Dalton. Die hören wir auch. Mit der ganz neuen Nummer Go Dead High gibt's alles gleich hier auf SR1.
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2: Ministerpräsident von Rheinland-Pfalz entschuldigt sich nach Ahrtal-Flut, Vorbereitungen auf digitalen Euro und das Wetter in der Nacht meist trocken. Es kühlt ab auf bis zu 15 Grad. Es ist 20 Uhr. Der rheinland-pfälzische Ministerpräsident Schnieder von der CDU hat die Betroffenen der Flutkatastrophe im Ahrtal erstmals um Entschuldigung gebeten. Anlass ist der 5. Jahrestag. Bei einer Gedenkveranstaltung in Bad Neuenahr-Ahrweiler sagte er, der Staat habe damals sein Versprechen nicht eingehalten, seine Bürgerinnen und Bürger zu schützen. Zugleich verwies er auf die Fehlbarkeit von sowohl Menschen als auch Organisationen und Institutionen. Bei der Flutkatastrophe an der Ahr kamen 135 Menschen ums Leben. Ein Mensch wird weiterhin vermisst. Im Euroraum soll voraussichtlich 2029 der digitale Euro als zusätzliches bargeldloses Zahlungsmittel eingeführt werden. Die Europäische Zentralbank hat 36 Zahlungsdienstleister für die Teilnahme an einem Pilotprojekt ausgewählt. Darunter sind die Deutsche Bank, die DZ Bank oder die Haleba, aber auch Zahlungsdienstleister wie PayOne. Ursula Mayer für SR Info.
1: Sie decken nach Ansicht der Zentralbank ein breites Spektrum an Geschäftsmodellen ab. Insgesamt seien über 50 Bewerbungen bei der EZB eingegangen. Das Pilotprojekt soll nächstes Jahr losgehen und 12 Monate dauern. Dabei sollen Zentralbanker und Händler die Funktionen des digitalen Euro testen, etwa indem damit in Cafés und Restaurants bezahlt wird. Offiziell dürfte der digitale Euro frühestens 2029 eingeführt werden. Er soll das Euro-Bargeld ergänzen und die Europäer unabhängiger machen von US-amerikanischen Zahlungsunternehmen wie PayPal oder Visa.
2: Die Regierung in Luxemburg prüft Gegenmaßnahmen gegen die geplante belgische Pkw-Maut. Wie das Luxemburger Wort berichtet, hat das Transportministerin Backes angekündigt. Sie bezweifelt, dass das Vorhaben mit EU-Recht vereinbar ist. Weiter erklärte sie, Luxemburg stehe mit Deutschland, Frankreich und den Niederlanden in Kontakt, um eventuell gemeinsam gegen die Mautpläne vorzugehen. Belgische Politiker hatten erklärt, dass inländische Autofahrer nicht belastet werden sollen durch eine Reform der Kfz-Steuer. Ähnliche Pläne in Deutschland hatte der Europäische Gerichtshof 2019 gestoppt. In mehreren Saarbrücker Stadtteilen stapelt sich seit Tagen der Verpackungsmüll. Gelbe Tonnen stehen auf der Straße, obwohl sie bereits in der vergangenen Woche geleert werden sollten. Der Entsorger ASS erklärte dem SR, Personal und Fahrzeuge seien kurzfristig ausgefallen. Betroffen sind vor allem die Innenstadt, der Rothenbühl, am Homburg, Ensheim, Fechingen, Duttweiler Süd und Herrensohr. Nach Angaben des ASS sollen die meisten stehengebliebenen gelben Tonnen bis spätestens Samstag geleert werden. Und das waren die Nachrichten mit Daniel Magar. 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
1: Immer noch warm heute Abend, überall noch um die 30 Grad. Abkühlung gibt's kaum. Es bleibt heute Nacht weitestgehend trocken bei Temperaturen zwischen 15 und 20 Grad. Für morgen kopieren wir das Wetter von heute einmal. Sonne und Wolken im Wechsel und eventuell nachmittags oder abends mal ein Gewitter oder ein Schauer bei bis zu 31 Grad. Und ganz genau so geht's dann auch am Donnerstag weiter.
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1: Hallo lieber Autofahrer, momentan nichts los auf den Straßen, geblitzt wird unter anderem auf der A620 Salö Richtung Saarbrücken in Höhe Güdingen, auf der A623 Friedrichsthal Richtung Saarbrücken in Höhe Duttweiler und auf der A623 Saarbrücken Richtung Friedrichsthal in Höhe Sulzbach. Alle weiteren Blitzer oder alles andere zum Nachlesen immer ganz aktuell lesen und hören bei SR1 in der ARD Sounds App. Kommt gut an!
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1: Mit Laura Kirsch einen schönen Dienstagabend euch. Alex Warren lässt mit uns den Abend ausklingen. Fever Dream ist das für euch.
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0: Für Stadteltern dagegen ist das furchtbar, denn die Kinder sind ja Risiken ausgesetzt.
1: Hier liegt ja überall Heu rum.
0: Ja, davon kriegt man ja Heuschnupfen.
1: Und warum betoniert denn keiner diese ganzen Wiesen weg? Und die Kühe geben laktosehaltige Milch? Ungünstig. Und der Stall hat auch kein WLAN.
0: Das kann man ja heutzutage eigentlich nicht mehr machen.
1: Und warum liegt hier überhaupt Stroh?
0: Nach einer Woche Bauernhof sind diese Eltern erleichtert, wieder zurück in der Stadt zu sein, wo die Kinder sicher und unbeschwert auf dem Spielplatz spielen, im Feinstaub zwischen Hundehaufen und Kippen. Herrlich.
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Pink mit Beautiful Drama. Hier ist SR1 für euch. Malu Lovis, die kennt ihr vielleicht noch von The Voice of Germany. Da hat sie die 13. Staffel 2023 gewonnen. Jetzt hat sie einen neuen Song draußen, I'm Not Here For You. Der ist ganz entspannt. Damit geht's jetzt in den Dienstagabend mit SR1.

0: Tiffany Harris, Vertigo. Hier ist SA1 für euch am Dienstagabend, gleich mit U2, mit Where the Streets Have No Name und Dasha. Die bringt uns nach Austin, direkt nach Wetter und Verkehr.
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0: Das lässt sich momentan nicht so richtig viel einfallen. Heute Nacht bleibt es weitestgehend trocken im Saarland bei 15 bis 20 Grad. Morgen dann selbes Wetter wie heute, Sonne und Wolken im Wechsel. Gegen Abend eventuell mal ein kurzes Gewitter oder ein kurzer Schauer bei bis zu 31 Grad. Und am Donnerstag machen wir das nochmal ganz genauso.
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0: Hallo liebe Autofahrer, die Straßen im Saarland sind momentan alle frei, aber es stehen noch ein paar Blitzer rum. Auf der A620 Saarlouis Richtung Saarbrücken in Höhe Güdingen. Auf der A623 Friedrichsthal Richtung Saarbrücken in Höhe Duttweiler. Und auf der A623 Saarbrücken Richtung Friedrichsthal in Höhe Sulzbach. Alles zum Nachlesen und alles, was auf den Straßen so los ist, gibt's jederzeit bei SR1 in der ARD Sounds App. Kommt gut an!
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0: Kommt gut in den Dienstagabend. In einer halben Stunde geht's los. Das erste Halbfinale der WM. Frankreich gegen Spanien. Gespielt wird in Texas. Und dahin nimmt uns jetzt auch Dasha mit. Austin hören wir jetzt hier. Ich bin Laura Kirsch. Einen schönen Abend.
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0: U2. Where the streets have no name. Hier ist SA1 mit einem Verkehrsupdate. Vorsicht im Landkreis Neunkirchen auf der B41 zwischen Sinnertal und Neunkirchen. Da sind Enten auf der Straße. Passt da ein bisschen auf.
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Wir gratulieren nachträglich Mattea. Sie ist gestern 28 Jahre alt geworden und hat schon richtig viel erreicht in ihrem Leben. Sie stand schon auf der Forbes 30 unter 30 Liste und macht einfach unfassbar gute Musik. Gerade arbeitet sie am nächsten Album, hat schon ein paar Songs davon draußen, unter anderem ihr Song Einfach Nichts. Ganz melancholisch und trotzdem ganz leicht. Hören wir jetzt ganz neu auf der SR1 Playlist.

Bloodhound Gang, The Bad Touch. Ja, und das war's. Das war SR1 Afterwork mit Laura Kirsch. Hier geht's jetzt weiter mit Pop die Abendshow mit Markus Barsch. Da kriegt ihr auch Updates zum WM-Halbfinale Frankreich-Spanien heute Abend. Und morgen früh ab 5 sind dann Marc-André Krupper und Kerstin Mark wieder für euch da mit der SR1 Morning Show. Habt noch einen schönen Dienstagabend und kommt morgen früh gut raus. Bis dann, wir hören uns bald wieder. Ciao.

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1: Es ist 21 Uhr. Der rheinland-pfälzische Ministerpräsident Schnieder von der CDU hat die Betroffenen der Flutkatastrophe im Ahrtal erstmals um Entschuldigung gebeten. Anlass ist der 5. Jahrestag. Bei einer Gedenkveranstaltung in Bad Neuenahr-Ahrweiler sagte er:
2: Es ist das Versprechen und die Zusage des Staates, seine Bürgerinnen und Bürger zu schützen. Dieses Versprechen wurde nicht eingehalten. Der Staat hat in dieser Frage und in dieser Nacht versagt. Dafür bitte ich als Ministerpräsident um Entschuldigung.
1: Schnieder verwies zugleich auf die Fehlbarkeit von sowohl Menschen als auch Organisationen und Institutionen. Mit der Bitte um Entschuldigung zeichnet sich ein Kurswechsel der bisherigen Äußerungen von Regierungsverantwortlichen ab. Die früheren Ministerpräsidentin Dreyer von der SPD lehnte eine Entschuldigung ab. Ihr Nachfolger Schweizer, ebenfalls SPD, gab Fehler auf politischer Ebene zu. Bei der Flutkatastrophe an der Ahr kamen 135 Menschen ums Leben. Ein weiterer Mensch wird vermisst. Bei einem Brand auf einer Baustelle in Brüssel sind mindestens 5 Arbeiter ums Leben gekommen. Das teilte die Staatsanwaltschaft mit. Eine Person werde noch vermisst. Die Ursache für das Feuer beim Umbau eines großen Gebäudes ist noch unklar. Die Feuerwehr konnte die Flammen zwar schnell löschen, der Rauch hatte sich aber durch das Lüftungssystem ausgebreitet, offenbar auch in einen Aufzug. Darin entdeckten die Rettungskräfte mehrere leblose Menschen, deren Bergung schwierig war. Die US-Regierung hat nach dem Urteil des Supreme Courts Milliarden an Zöllen wieder zurückgezahlt. Wie aus den Daten des Finanzministeriums hervorgeht, wurden von Oktober des vergangenen Jahres bis Ende Juni rund 81,3 Milliarden US-Dollar erstattet. Das oberste Gericht der USA hatte Mitte Februar die Zölle auf Basis eines Notstandgesetzes für rechtswidrig erklärt. US-Präsident Trump habe seine Befugnisse überschritten. Im laufenden Wirtschaftsjahr jedoch steigerte die US-Regierung ihre Zolleinnahmen deutlich. An der Hochschule für Technik und Wirtschaft des Saarlandes, HTW, haben Studierende gegen die zunehmende Hitzebelastung protestiert. Sie machten auf dem Campus Alzerbrücken darauf aufmerksam, dass bei den aktuellen Temperaturen Studieren kaum möglich sei. In Hörsälen hätten Messungen Werte von mehr als 36 Grad Celsius ergeben. Der AStA und die Fachschaften fordern mehr Hitzeschutz. Dazu gehörten Ventilatoren, klimatisierte Räume und Trinkwasserspender. Und das waren die Nachrichten mit Daniel Magar. 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Das Wetter: in der Nacht anfangs bewölkt, überwiegend trocken. Es kühlt ab zwischen 20 und 15 Grad. Morgen verbreitet sonnig, später kommen Wolken dazu. Einzelne Schauer oder Gewitter bleiben die Ausnahme, bis zu 31 Grad. Die Zeit: es ist 21.03 Uhr.
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4: A8 Pirmasens Richtung Saarlouis. Die Ausfahrt Saarwellingen ist wegen einer Baustelle gesperrt. Bis voraussichtlich 13. August. Landkreis Neunkirchen. Die L114 ist zwischen dem Kreisel an der A8 Neunkirchen, Oberstadt und Fuhrpach in beiden Richtungen wegen einer Baustelle gesperrt. Eine Umleitung ist eingerichtet bis 9. August. Geblitzt wird unter anderem auf der A620 Saarlouis Richtung Saarbrücken in Höhe Güdingen, auf der A623 Saarbrücken Richtung Friedrichsthal in Höhe Sulzbach und auf der A623 Saarbrücken Richtung Friedrichsthal in Höhe Sulzbach und auf der A623 Friedrichsthal Richtung Saarbrücken in Höhe Duttweiler.
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6: Am Dienstagabend mit Markus Barsch. Hallo, schön, dass ihr da seid. Wenn ihr Fußball gucken wolltet, aber nicht könnt, ihr verpasst ja nichts. 4 Minuten gespielt, Frankreich 0, Spanien 0. Es wird gekämpft, wenn irgendwas ist. Ihr erfahrt selbstverständlich hier bei uns in der Abendshow. Tampa City fangen an. Self-aware.
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1: Hallo, hier ist Pop, eure Abendshow. Schön, dass ihr da seid. Die gemeinsame Abendshow von Bremen 4, HR3, MDR Jump, NDR 2, RBB 88.8, SR 1 und WDR 2. Jetzt mit einem spontanen Schnellsquiz von SWR 3. Ich gucke gerade natürlich immer für euch, was bei Frankreich, Spanien passiert, außer dass die sich echt nichts schenken. 0:0 nach 12,5 Minuten. Sobald hier was passiert, sagen wir es euch natürlich. Wir wollen ein schnelles Quiz spielen. Der allwissende Abendshow-Kalender

0: eine Maya geguckt habt oder so oder andere Zeichentricksachen im Fernsehen euch anguckt bis heute. Das ist toll, seid ihr genau richtig hier bei uns, denn wir machen das spontane Zeichentrick-Serien-Schnellstquiz. Wenn ihr zum Beispiel wisst, wie bei der Biene Maya ihr Kumpel heißt und wie, du dahin? Ja genau, Willi.
1: Maya, was ist denn hier los?
0: Ne, das war der Willi, ganz genau. Dann seid ihr richtig, sofort anrufen, 07221 2011. Jetzt anrufen für das spontane Zeichentrickserien im Fernsehen, die wir alle lieben bis heute. Schnellstquiz 07221 2011.

0: Sienna Spyro, Material Lover in eurer Abendshow.
1: Ja, 17 Minuten gespielt, Frankreich 0, Spanien 0. Die schenken sich nichts, sagte ich schon. Wir können auch nicht die ganze Zeit auf die Glotze gucken für euch. Wir sagen euch natürlich sofort, wenn irgendwas passiert. Aber nachher, nach der ersten Hälfte, werden wir hören, wie man sich dort schlägt. Nicht wahr? Im Halbfinale. Wir wollen jetzt aber mal ein spontanes Schnellquiz spielen mit euch. Und zwar hat heute Karel Gott Geburtstag. Der hätte Geburtstag, wenn ich schon lange tot wäre. So lange nicht. 6, 7 Jahre. Die goldene Stimme aus Prag. Alle kennen, alle lieben Karel Gott wegen Biene Maja. Und deswegen spielen wir das spontane Schnellquiz mit Silke in Hannover. Erstmal hallo Silke.
2: Ja, hallo Marzus.
1: Marzus. Das erinnert mich an Marzipan.
2: Du wolltest, dass ich das mit C ausspreche.
1: Ja, ich bitte. Das ist so süß, dass ihr das immer macht. Ja, es gibt ja Markus mit C und mit K. Ich bin halt einer mit C und finde das auch gut so und so. Aber
2: ja.
1: Marzus ist schön. Oh, ich muss, wann ist wieder Weihnachten? Gibt es auch Marzipan nicht in Weihnachtszeiten? Ich glaube ja, oder ich gehe morgen in den Supermarkt, kaufe mir für 1 Million Euro nicht Marzipan. Super. Hättest du eben gewusst, wie der Kumpel von der Biene Maja hieß in der Serie?
2: Na klar.
1: Biene Maja.
2: Ich habe das früher als Kassette gehört, noch als Kind.
1: Natürlich. Was war nochmal Kassette, fragen viele.
2: Ja, ne?
1: So war das. Naja. Komm, wir machen noch schnell weiter mit unserem Quiz, und zwar bei der Biene Maja, weil die ja der Aufhänger ist wegen Karel Gott. Wie hieß der Grashüpfer nochmal? A, Flop, B, Flip.
2: Flip,
1: das ist richtig.
2: B.
1: Musstest du kurz überlegen?
2: Nee.
1: Okay.
2: Ich habe überlegt, ob ich B sag oder Flip.
1: Flip,

0: Wir gehen mal aus Spaß zu den Schweinchen, zu Pepper Woods. Schweinchen? Pepper Woods hat, ist ja ein vierjähriges Schweinemädchen und die hat aber einen Bruder. Mhm. Wie heißt der kleine Bruder? Der ist sogar noch kleiner als die Pepper. Wie heißt der? A, Anton oder B, Schorsch?
1: Tja, keine Ahnung. Schorsch.
0: Das ist richtig. Das ist der Schorsch, selbstverständlich. Guck mal, Heidi, deine Welt sind die Berge. Wie hieß der Opa? A, Schorsch oder war das eventuell B, der Almöhi?
1: Das war B, der Almöhi.
0: Das stimmt. Komm, wir machen aus Spaß. Chip und Chip. Ritter des Rechts, glaube ich, ging es weiter. Das Böse hat nie keine Zeit, sich umzudrehen. Ich weiß gar nicht, wie der Text ging. Muss man gleich rauskriegen. Kennst du noch Chip und Chap? Das sind so zwei kleine Süßen.
1: Nee, ich habe es aber nie geguckt, tatsächlich.
0: Ja,
1: ich weiß schon, wer die sind.
0: Ja, aber, ja, die lösen jeden Fall, du. Die machen die Ganoven hinter Gittern. Sind Chip und Chap A, zwei Ocelots oder B, zwei Streifenhörnchen?
1: Ja, also eigentlich schwierig. Müssen es Ocelots sein, ne? Ja? Also, ich sag mal B.
0: Ist ein Streifenhörnchen, ja, genau. Chip und Chap. Der Erste, der jetzt sie hier ins Studio schreibt, wie genau der Text nochmal geht von Chip und Chap, Ritter des Rechts, wie es dann weitergeht, kriegt auch ein Goodie. So wie Silke aus Hannover. Bleibt dran, Silke. Hurra!

Tor für Spanien nach Foulelfmeter in der 22. Minute führt Spanien 1-0 gegen Frankreich im ersten Halbfinale dieser WM. Jetzt ist Hydration Break. Okay, alles klar. Hier ist Pop, eure Abendshow um kurz vor 9:30. Jetzt was Tolles. Dan Smith wird heute 40. Herzlichen Glückwunsch. Hey, wer soll das nochmal gewesen sein, Dan Smith? Gute Frage, der Frontsänger und Singer-Songwriter. Einer der erfolgreichsten Rockbands überhaupt dieses Jahrhunderts, nämlich von Bastille. Ach, die sind das. Hier, da singt Dan Smith. Oder warte, hier auch. Das ist Dan Smith, der da singt. Oder hier. Dan Smith, der da singt. Hier auch. Things we lost in the fire. Außerdem ist Dan Smith einer der gefragtesten Songwriter auch für andere Künstlerinnen und Künstler. Zum Beispiel hat er für Miles Smith Nice to Meet You mitgeschrieben. Hi, nice to meet you. Oder für Dermot Kennedy hat er auch mit angeschoben hier. Bei Kiss Me. Wer hat's geschrieben? Dan Smith. Außerdem hat Dan Smith noch jede Menge Arbeit geleistet, zum Beispiel auch für Alice Merton beim Schreiben, Tom Grennan, James Arthur, Rag & Bone Man und so weiter und so fort. Und einer der erfolgreichsten Songs von Bastille und von Dan Smith ist Pompeii. Der ist ja eigentlich schon 13 Jahre alt, aber vor 3 Jahren, die Fans erinnern sich, ist er nochmal viral gegangen. Und zwar in dieser Orchesterversion zusammen mit Hans Zimmer. Yes, the one and only. Pfeifen uns zum runden Geburtstag, 40 Jahre alt, Dan Smith heute. Mal eben rein, oder? Können das Radio laut machen und die Bässe voll aufdrehen, damit es auch die Nachbarn hören.

0: Der Song Pompeii von Bestel ist so schon toll, aber weißt du, wenn Hans Zimmer noch mit seinen 2000 Spuren einmal drüber geht, ist es natürlich noch cooler. Bestel Hans Zimmer zum Geburtstag von Dan Smith von Bestel, der wird heute 40. Pompeii in der Klassikversion von Hans Hollywood Zimmer. Jetzt ist 9:30, immer noch Frankreich 0, España 1 in der 31. Minute.
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2: Heute Nacht ist es anfangs wolkig, später häufiger gering bewölkt oder klar und meist trocken. Zu Beginn sind lediglich im Hochwald und St. Wendeler Land vereinzelt kurze Schauer oder Gewitter möglich. Die Temperatur sinkt auf 20 bis 15 Grad. Morgen stellt sich bei maximal 26 bis 31 Grad ein meist trockener Mix aus Sonne und Wolken ein. Einzelne kurze Schauer oder Gewitter bilden die Ausnahme. Am Donnerstag gibt es ebenfalls einen meist trockenen Wechsel aus Sonne und Wolken bei 28 bis 33 Grad. Erst zum Abend hin sind Gewitter möglich.
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3: Vorsicht auf der A1 Saarbrücken Richtung Trier zwischen Nonnweiler-Primstal und Nonnweiler-Otzenhausen. Gefahr durch Gegenstände auf der Fahrbahn. Regionalverband Saarbrücken. In Walperschofen ist die Saarbrücker Straße wegen eines Feuerwehreinsatzes gesperrt. Geblitzt wird unter anderem auf der A620 Saarlouis Richtung Saarbrücken in Höhe Güdingen, auf der A623 Saarbrücken Richtung Friedrichsthal in Höhe Sulzbach und auf der A623 Saarbrücken Richtung Friedrichsthal in Höhe Sulzbach und auf der A623 Friedrichsthal Richtung Saarbrücken in Höhe Duttweiler.
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0: Hier ist Bob, eure Abendshow mit Markus Bartsch. Hi.

0: hinterher. Spanien führt seit der 22. 1:0. Spannend. Franzosen würden natürlich so gerne ausgleichen noch vor der Pause. Haben sie mich eben, sie haben mich eben angerufen, alle vom Feld. Und haben gesagt, ja, würden wir noch gerne 1:1 in die Pause gehen und so. Ja, bonjour. Vielleicht klappt's ja. Vielleicht aber auch gar nicht. Wir hatten eben ja ein fröhliches Quiz hier. Und zwar war das, weil Karel Gott heute Geburtstag hätte. Der würde heute 86, aber ist leider schon tot. Biene Maja. Und das hat wir zum Anlass genommen hier in der Abendshow, um ein fröhliches Zeichentrick-Quiz. Das haben wir gespielt mit Silke aus Hannover. Und dann fiel uns ein, dass Chip und Chap gar keine Ocelots sind, sondern ein Streifenhörnchen. Chip, Chip, Chip, Chip, Chap. Ich kenne die Musik, ich habe die Musik noch genau im Ohr. Und dann ist mir aber nicht eingefallen, wie das weitergeht. Dann habe ich euch gefragt, der erste Mensch, Hund, Katze, Maus, Streifenhörnchen oder Ocelot, egal wer es schreibt, kriegt von uns noch ein Goodie-Päckchen. Und der Allerschnellste, der hier ins Studio geschrieben hat, wie der gesamte Text von Chip, Chip, Chip und Jab. Räuber, Diebe, der es ins Studio schreibt, der kriegt noch ein Goodie-Päckchen. Gehen auf Ganoventour, doch zwei ganz Liebe sind schon auf ihrer Spur. Ist der Fall auch schwer, der Weg auch weit. Sie sind stets für dich bereit. Chip, Chip, Chip, Chip und Jab. Ritter des Rechts, Chip, Chip, Chip und Chap. Den Bösen geht es schlecht, das ist mir eben nicht eingefallen. Sie lösen jeden Fall, was sie auch tun. Das Böse hat nie Zeit, sich auszuruhen. Chip, Chip, Chip und Chap, Ritter des Rechts. Den Bösen geht es schlecht, sie lösen jeden Fall. Bei ihrem Mute wird am Ende alles gut. Danke, Heiko. Ich glaube im Erzgebirge, oder? Ich rufe mal Heiko an aus Spaß. Ich hoffe, Heiko hört das und geht jetzt ans Telefon. Muss mal wissen, ob er das... Heiko, hast du das auswendig aufgeschrieben?
1: Ach, natürlich.
0: Okay, hast du mal eben Copy und Paste gemacht?
1: Nein, das habe ich gewusst.
0: Ja, da kennst du es noch?
1: Gelernt und aufgesagt. Nein, Quatsch.
0: Ach, wirklich? Hast du etwa noch nie gehört von Chip und Chap?
1: Tatsächlich, ja.
0: Richtig. Die Antwort ist ja, das heißt, du hast noch nie gehört von Chip und Chap, die zwei kleinen Streifenhörnchen, die alle Fälle lösen. Oh Mann.
1: Nicht bewusst.
0: Macht nichts, ist ja egal. Hauptsache, du hast so nett ins Studio geschrieben hier, dass der Moderator der Sendung jetzt schlafen gehen kann, gleich, weil er den Text wieder kennt.
1: Darum ging es mir.
0: Du bist ein guter Mensch, lieber Heiko. Wir möchten dir was schenken. Bleib bitte am Telefon.
1: Ich bleibe.
0: Second Voice, Let Me Be. Das ist das Ding, was mit der künstlichen Stimme gemacht ist, ne? Alles KI hier. Aber ist irgendwie gut.

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1: Maisie Peters gerade in eurer Abendshow My Regards. Erstmal rüber ins Verkehrszentrum, da gibt es einiges zu berichten. Vorsicht auf der A3, Frankfurt Richtung Würzburg, zwischen Markt Heidenfeld und Wertheim-Lenkfurt. Da liegen Reifenteile auf der Fahrbahn und es steht ein kaputter LKW auf dem Standstreifen. Vorsicht, große Reifenteile auf der Fahrbahn. Auf der A3, Frankfurt Richtung Würzburg, zwischen Markt Heidenfeld und Wertheim-Lenkfurt. Dann Vorsicht auf der A980, Dreieck-Allgäu Richtung Waltenhofen. Da liegen in der Ausfahrt Waltenhofen Warnbaken. Und gerade kommt rein die amtliche Unwetterwarnung für Baden-Württemberg. In Baden treten in einem Gebiet zwischen dem Rhein, Muggensturm, der Hornisgrinde und Rännchen örtlich schwere Gewitter auf mit heftigem Starkregen und Hagel. Es kommt zu Niederschlagsmengen, sagt uns der Deutsche Wetterdienst, um 30 Liter pro Quadratmeter in der Stunde sowie schweren Sturmböen bis 85 Kilometern pro Stunde und Hagel um 3 Zentimetern Korngröße. Passt bitte auf, seid vorsichtig. Und Halbzeit gerade. Beim ersten Halbfinale. Frankreich liegt hinten seit der 22. Minute. 0:1 führt, also 1:0 führt Spanien. Aber die Statistik sagt ja, habt ihr sicher auch im Kopf, ne? Die Franzosen haben bei dieser WM die allermeisten Tore in den zweiten Hälften der 90 Minuten gemacht. Bin gespannt, ob die Spanier jetzt angewiesen werden in der Kabine, gerade in diesem Moment, während sie Tee trinken, dass sich alle einfach auf die Torlinie stellen sollen. Die ganze Zeit. 45 Minuten. Ich glaube, so wird es sein. Naja.

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1: 22 Uhr. Bundeskanzler Merz hat am 5. Jahrestag der Flutkatastrophe im Ahrtal die Verantwortung des Staates für seine Bürger hervorgehoben. Merz erklärte am Abend bei einer Gedenkveranstaltung in Bad Neuenahr, der Staat dürfe gegenüber Naturgewalten die Menschen nicht schutzlos lassen. Der Bundeskanzler sagte unter anderem:
2: Viele Menschen haben in der Flutnacht, haben in den Folgetagen Unglaubliches geleistet. Sie haben geholfen, wo die Not am größten war, bisweilen unter Einsatz des eigenen Lebens. In den Folgewochen haben sich Zehntausende ehrenamtliche Helferinnen und Helfer aus der ganzen Bundesrepublik Deutschland mit ihrer Hände Arbeit der Zerstörung hier im Ahrtal entgegengestellt. Die Katastrophe, die hier geschehen ist, hat das Beste ihrer Region, hat das Beste unserer Gesellschaft hervorgebracht. Bedingungslose Hilfsbereitschaft.
1: Zuvor hatte der rheinland-pfälzische Ministerpräsident Schnieder in seiner Rede die Bürger im Ahrtal um Entschuldigung gebeten. Der Staat habe versagt. Schnieder ist der erste Regierungschef in Rheinland-Pfalz, der eine Entschuldigung ausgesprochen hat. Seine Vorgänger hatten dies abgelehnt. In Nizza hat Frankreichs Präsident Macron der Opfer des Terroranschlags auf der Strandpromenade vor 10 Jahren gedacht. Auf der offiziellen Gedenkfeier betonte er, dass Frankreich die Betroffenen nicht im Stich lasse und fest an ihrer Seite stehe. Er erinnerte auch an die zahlreichen ausländischen Touristen und Besucher unter den Opfern. Am französischen Nationalfeiertag, dem 14. Juli 2016, war ein tonnenschwerer Lastwagen abends nach einem Feuerwerk in eine Menschenmenge gerast. Es gab 86 Tote, mehr als 200 Menschen wurden verletzt. Die USA haben auch heute ihre Angriffe auf den Iran fortgesetzt. Wie der Sender ABC News berichtete, gab es zahlreiche Luftangriffe auf Ziele im Iran. Der Iran antwortete auch heute wieder mit Gegenangriffen. In Bahrain gab es am Abend erneut Raketenalarm. Die Bewohner wurden aufgefordert, sich in Sicherheit zu bringen. Das neue Forschungszentrum für IT-Sicherheit in St. Ingbert, CISPA, hat bisher 62 Millionen Euro aus dem Transformationsfonds des Saarlandes erhalten. Diese Zahl hat heute Finanzminister von Weizsäcker genannt. Insgesamt seien für den Neubau rund 350 Millionen Euro aus dem Fonds vorgesehen. Das CISPA war zuletzt wegen möglicher Sicherheitsmängel bundesweit in die Schlagzeilen geraten. Dem Forschungszentrum wurde eine bedenklich intensive Zusammenarbeit mit Wissenschaftlern aus China vorgehalten. Und das waren die Nachrichten mit Andreas Kindl. 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Das Wetter: nachts überwiegend trocken, Abkühlung auf 20 bis 15 Grad. Morgen erneut verbreitet, sonnig, nur einzelne Schauer. Höchstwerte bei 31 Grad.
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4: Regionalverband Saarbrücken. In Walperschofen ist die Saarbrücker Straße wegen eines Feuerwehreinsatzes gesperrt. Geblitzt wird unter anderem auf der A620 Saarlouis Richtung Saarbrücken in Höhe Güdingen, auf der A623 Saarbrücken Richtung Friedrichsthal in Höhe Sulzbach und auf der A623 Saarbrücken Richtung Friedrichsthal in Höhe Sulzbach und auf der A623 Friedrichsthal Richtung Saarbrücken in Höhe Duttweiler.
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5: Mit Markus Barsch. Hallo, schön, dass ihr da seid. Wir legen los mit Felix Jähn und Schaus. Walk with me.
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0: 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Hallo, hier ist Pop, eure Abendshow. Schön, dass ihr da seid, ihr verpasst nichts. Bevor gleich wieder angepfiffen wird zur zweiten Hälfte, wollen wir kurz mal den Halbzeit-Flash von unserem ARD-Reporter Jens Hörtrick zur ersten Hälfte dieses spannenden ersten Halbfinals Frankreich-Spanien.
1: Wer hier auf das ganz große Spektakel gehofft hatte, der ist im Hintergrund die Halbzeitshow bislang beim falschen Spiel. Es führt Spanien und das geht auch in Ordnung. Nach einem Elfmeter, den Mikel Oyarzabal vorher voll von Dinian Lamine Jamal zu Recht selber souverän verwandelt hat in der 22. Minute. Frankreich fällt viel zu wenig ein bei der Klasse seines Kaders, um dieses Spiel hier auf seine Seite zu ziehen. Aber sie haben 11 ihrer 16 Tore in der zweiten Spielhälfte geschossen und die kommt gleich.
0: Und in diesem Moment ist sie angepfiffen, die zweite Hälfte. Ihr verpasst hier nicht.
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Tja, also, das ist ja interessant. Spanien führt immer noch. Was willst du machen? Wer hätte das denn gewettet? 51. Spielminute, 52. jetzt. Frankreich 0 und Spanien immer noch 1. Im ersten Halbfinale bei der WM. Ihr wisst Bescheid, ihr verpasst hier gar nichts. Hallo Deutschland. Hier ist Pop, eure Abendshow am Dienstag.

suchen, wenn Sie im Internet nach Hot Dogs. Nein, schon die Vorstellung. Wenn Hunde im Internet nach Hot Dogs suchen und dann die Ergebnisse sehen. So ein Brötchen mit einer Wurst drin. Was soll das? Ich wollte was anderes. Na, Hunde. Ach, 777 Trilliarden, das ist immer noch untertrieben, stehen auf popabend.de in der Philosophiegalerie. Da ist auch das philosophische Vorschlagsformular auf popabend.de. Könnt ihr euer Zeug immer schicken, es hört nie auf. Sein Füller und beste Unterhaltung. Danke, danke, danke. Und es ist auch Win-Win, weil ich es ja immer gleich an euch weitertratsche. Heute verkabelt ihr unsere Synapsen neu. Über die, das ist ein bisschen gemein, aber leider berechtigt. Berechtigte Frage von Joachim Brocke aus Paderborn. Joachim, liebe Grüße. Warum eigentlich sind Redewendungen mit Bahn immer irgendwie negativ? Auf die schiefe Bahn kommen, aus der Bahn geworfen werden oder bahnbrechend. Es ist gemein, aber

euch. Na, na, na. Spanien führt jetzt. 58, 59 Minuten gespielt. Spanien 2, Frankreich 0. Wer hätte das denn gedacht? Wenige, oder? Also, noch eine halbe Stunde reguläre Spielzeit. Spanien, Frankreich 2-0. Boah. Hier ist Pop, eure Abendshow, jetzt Musik. Wenn eine Serie durch die Decke geht, ne, dann gehen meistens auch die Songs, die da vielleicht drin sind, mit durch die Decke. Egal wie alt die Songs sind, haben wir schon oft erlebt. Bei The Kid LAROI ist es auch so, immer wieder jetzt, mit seinem Song Girls. Girls kam schon vor 2 Jahren raus, hat jetzt aber durch die Serie Off Campus nochmal einen ordentlichen Schub bekommen. Ne? Off Campus, die Serie, war in 49 Ländern direkt auf Platz 1 beim Streaming-Dienst. Das ist so eine Teenie-Serie mit hübschen Eishockeyspielern, die sich sehr gut bewegen können. Eben auf genau diesen Song, Kid LAROI mit Girls, jetzt im Pop eurer Abendshow.

0: 68 Minuten gespielt. Frankreich immer noch 0, Spanien 2.
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0: Es ist 22:30.
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7: Heute Nacht ist es anfangs wolkig, später häufiger gering bewölkt oder klar und meist trocken. Zu Beginn sind lediglich im Hochwald und St. Wendeler Land vereinzelt kurze Schauer oder Gewitter möglich. Die Temperatur sinkt auf 20 bis 15 Grad. Morgen stellt sich bei maximal 26 bis 31 Grad ein meist trockener Mix aus Sonne und Wolken ein. Einzelne kurze Schauer oder Gewitter bilden die Ausnahme. Am Donnerstag gibt es ebenfalls einen meist trockenen Wechsel aus Sonne und Wolken bei 28 bis 33 Grad. Erst zum Abend hin sind Gewitter möglich.
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8: Vorsicht bitte auf der B41 Saarbrücken Richtung Idar-Oberstein. Zwischen Grenzübergang Goldene Brem und Saarbrücken, Goldene Brem in vollster Höhe, befindet sich eine ungesicherte Unfallstelle. Regionalverband Saarbrücken, die B268 ist zwischen Heusweiler und Riegelsberg wegen einer Baustelle gesperrt. Bis Anfang August. Regionalverband Saarbrücken. In Walperschofen ist die Saarbrücker Straße wegen eines Feuerwehreinsatzes gesperrt. Geblitzt wird unter anderem auf der A620 Saarlouis Richtung Saarbrücken in Höhe Güdingen, auf der A623 Saarbrücken Richtung Friedrichsthal in Höhe Sulzbach und auf der A623 Saarbrücken Richtung Friedrichsthal in Höhe Sulzbach und auf der A623 Friedrichsthal Richtung Saarbrücken in Höhe Duttweiler.
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0: Und jetzt poppt eure Abendshow mit Markus Barsch. Hi!

0: Es läuft die 80. Spielminute. Immer noch der Stand bei Frankreich-Spanien 0-2. Spanien führt 2-0. Hallo Deutschland, hier ist Pop, eure Abendshow am Dienstag. Das, was heute Abend in Rheinland-Pfalz passiert ist, darauf haben viele gewartet.
1: Es ist das Versprechen und die Zusage des Staates, seine Bürgerinnen und Bürger zu schützen. Dieses Versprechen wurde nicht eingehalten. Der Staat hat in dieser Frage und in dieser Nacht versagt. Dafür bitte ich als Ministerpräsident um Entschuldigung.
0: Das ist der Ministerpräsident von Rheinland-Pfalz, Gordon Schnieder, bei der zentralen Gedenkveranstaltung zum 5. Jahrestag der Flutkatastrophe im Ahrtal. 135 Menschen sind damals im Ahrtal ums Leben gekommen, 49 Menschen bei der Flut in Nordrhein-Westfalen. Und das hier haben die Leute nach dieser Gedenkveranstaltung auf dem Marktplatz in Bad Neuenahr-Ahrweiler zu dieser Entschuldigung gesagt.
2: Finde ich sehr gut. War lange überfällig, glaube ich.
3: Ach, da sind die Meinungen, glaube ich, sehr gespalten.
4: Wir sind Helfer der ersten Stunde und seit 5 Jahren hier im Ahrtal unterwegs. Jetzt mittlerweile natürlich als Helfer weniger geworden. Aber genau darauf haben wir gewartet. Das haben wir vermisst von den anderen Ministerpräsidentinnen, also von der anderen Ministerpräsidentin und von dem nächsten Ministerpräsidenten.
3: Das war das, was das Tal erwartet hatte, dass wenn er kommt, dass er sich dafür entschuldigt. Und finde ich gut.
5: Ich denke, dass viele damit so ein bisschen ihren Frieden finden können jetzt, weil sie lange darauf gewartet haben.
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Es ist 22.48 Uhr. Hier kommt noch einiges aus dem Verkehrszentrum. Wir bringen euch dadurch nach Hause oder wo auch immer ihr hin müsst. Vorsicht bitte erstmal auf der A2 Berlin Richtung Hannover zwischen Alsleben und Allerengelsleben. Da steht ein kaputtes Auto auf der Autobahn. Vorsicht bitte auf der A65 Ludwigshafen Richtung Landau zwischen Dannstadt, Schauernheim und Hochdorf Assenheim steht auch ein defektes Fahrzeug. Und ein unbeleuchtetes Auto steht auf der A81 Singen Richtung Schaffhausen zwischen Kreuz Singen und Hilzingen. Vorsicht hier, unbeleuchtetes Fahrzeug. Kommt gut und sicher und bitte bald an. 87 Minuten gespielt im ersten Halbfinale. Frankreich immer noch 0. Wer hätte das gedacht? Spanien führt 2:0. Wir wissen noch nicht. Ist ja erst die 87. Was dann noch an Nachspielzeit nach der zweiten Hälfte draufkommt.

Burn, Katy Perry, Watch It Burn. Immer noch der ganze Schmerz nach der Trennung von Orlando Bloom. Muss raus. Wird ein Schmerzmolekül nach dem nächsten in Popmusik gegossen bei Katy Perry, Watch It Burn. Wir wissen immer noch nicht. Mittlerweile ist die Nachspielzeit angelaufen, aber wir wissen noch nicht, wie viele Minuten es werden wir euch gleich sagen. Keine Sorge.

Noch was aus dem Verkehrszentrum. Vor Sie bitte in beiden Richtungen auf der A21 Bargteheide Kiel zwischen Bad Segeberg Nord und Wahlstedt. Da laufen Personen auf der Fahrbahn. Vor Sie auf der A21 Bargteheide Kiel in beiden Richtungen zwischen Bad Segeberg Nord und Wahlstedt. Personen auf der Fahrbahn. 7 Minuten Nachspielzeit gibt es bei Frankreich-Spanien. 4,5 davon sind um. Immer noch Frankreich 0, Spanien.

0: Frankreich ist raus, Spanien im Finale 2:0, gerade zu Ende.
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2: 23 Uhr. Bundeskanzler Merz hat auf der zentralen Gedenkveranstaltung zum 5. Jahrestag der Flutkatastrophe im Ahrtal an die Opfer erinnert. Merz sagte am Abend in Bad Neuenahr, die Bilder von der Flut erinnerten daran, wie verletzlich die Menschen seien. Für SR Info Thomas Nettelmann.
3: Der Bundeskanzler dankte den vielen Helfern. Sie hätten Unglaubliches geleistet, auch unter Einsatz ihres Lebens. Es habe eine bedingungslose Hilfsbereitschaft gegeben. Er habe gesehen, wie viel bereits aufgebaut worden sei, wie Neues und Gemeinschaft entstanden sei, sagte Merz. Es sei die Pflicht des Staates, Vorsorge zu treffen. Der rheinland-pfälzische Ministerpräsident Schnieder hatte in seiner Rede die Bürger im Ahrtal um Entschuldigung gebeten. Der Staat habe versagt, sagte Schnieder.
2: Schnieder ist der erste Regierungschef in Rheinland-Pfalz, der eine Entschuldigung ausgesprochen hat. Seine Vorgänger hatten dies abgelehnt. Die US-Blockade gegen iranische Häfen in der Straße von Hormuz ist wieder in Kraft. Wie das zuständige Regionalkommando der US-Streitkräfte mitteilte, gilt die Blockade seit rund einer Stunde wieder. Weiter hieß es, derzeit seien mehr als 20 Kriegsschiffe der US-Marine und hunderte von Militärflugzeugen im gesamten Nahen Osten im Einsatz. Auch die gegenseitigen Angriffe in der Region gingen heute weiter. Die US-Luftwaffe bombardierte nach unbestätigten Berichten Ziele im Iran. In Bahrain und Kuwait gab es wieder Luftalarm wegen iranischer Raketenangriffe. Die Pflege im Heim wird für die Bewohner immer teurer. Nach einer Auswertung der Ersatzkassen ist der monatliche Eigenanteil inzwischen auf bundesweit durchschnittlich 3.364 Euro gestiegen. Mit am teuersten ist die Pflege im Saarland mit einem Eigenanteil von im Schnitt 3.695 Euro. Kostentreiber sind vor allem die Personalausgaben für dringend benötigte Pflegekräfte. Zwei russische Kosmonauten sind gemeinsam mit einem US-Astronauten zur internationalen Raumstation ISS geflogen, trotz der Spannungen aufgrund des russischen Angriffskriegs gegen die Ukraine. Wie die staatliche russische Raumfahrtbehörde Roskosmos mitteilte, dockte das russische Raumschiff gegen 20 Uhr deutscher Zeit an der ISS an. Spanien steht im Finale der Fußball-Weltmeisterschaft. Das Team von Luis de la Fuente setzte sich soeben 2:0 gegen Frankreich durch. Der Gegner im Finale entscheidet sich morgen um 21 Uhr, trifft Argentinien auf England. Das waren die Nachrichten mit Andreas Kindl. 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Das Wetter, nachts überwiegend trocken, Abkühlung auf 20 bis 15 Grad. Morgen verbreitet sonnig, später kommen Wolken dazu. Nur einzelne Schauer oder Gewitter, Höchstwerte bei maximal 31 Grad.
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5: A8 Pirmasens Richtung Saarlouis. Die Ausfahrt Saarwellingen ist wegen einer Baustelle gesperrt. Bis voraussichtlich 13. August. Regionalverband Saarbrücken. In Walperschofen ist die Saarbrücker Straße wegen eines Feuerwehreinsatzes gesperrt. Geblitzt wird unter anderem auf der A620 Saarlouis Richtung Saarbrücken in Höhe Güdingen, auf der A623 Saarbrücken Richtung Friedrichsthal in Höhe Sulzbach und auf der A623 Saarbrücken Richtung Friedrichsthal in Höhe Sulzbach und auf der A623 Friedrichsthal Richtung Saarbrücken in Höhe Duttweiler.
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6: Mit Markus Barsch, wir legen los mit Bibi Rexha, New Religion.
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Achtung, Falschfahrer auf der B4 Erlangen-Nürnberg zwischen der A3 Erlangen-Tennenlohe und Buch. Da kommt ein Falschfahrer entgegen, ganz rechts war nicht überholen. Auf der B4 Erlangen-Nürnberg zwischen der A3 Erlangen-Tennenlohe und Buch. Falschfahrer unterwegs, Vorsicht in beiden Richtungen.

0: Hier ist Pop, eure Abendshow am Dienstag um 10 nach 11. Wir machen es erstmal so, wir hören erstmal den Flash von unserem ARD-Reporter Jens Hörkrieg mit der Überraschung, ne? Spanien gewinnt 2-0 gegen Frankreich, das erste Halbfinale.
1: Spanien steht im Finale in New York und das hochverdient, denn die Franzosen sind in diesem Halbfinale nie an ihr eigentliches Leistungsvermögen herangekommen. Die Mannschaft von De La Fuente beherrschte die erste und die zweite Halbzeit, hatte die besseren Abschlüsse und hatte in jeder Hälfte einen Torschützen. Mikel Oyarzabal mit dem 1-0 der Führung in der 22. Minute vorausgegangen. Ein Foul von Digne an Lamine Jamal, der heute sehr, sehr stark spielt in der zweiten Halbzeit. Dann das 0-2, fast schon das Aus. Pedro Porro nach einem schönen Angriff, der inszeniert wurde von Dani Olmo. Die Spanier in fast allen Mannschaftsteilen besser, setzten sich sehr souverän und hochverdient durch und spielen das Finale von New York.
0: Also, und das Lustige ist hier in der Abendshow, wir haben ja vor Stunden ein fröhliches Tippspiel gemacht, wie wir es ja gerne machen, wenn Spiele während der Abendshow stattfinden. Wir machen immer, wer als Erster hier an die 07221 2011 das richtige Ergebnis tippt, also wie gesagt vor Stunden gefühlt, ne, der kriegt das fröhliche Goodie-Päckchen. Ja, ich kann euch genau sagen, ich rechne das mal eben aus hier, wie viele Leute 2-0 für Spanien getippt haben. Es sind hunderte von Tipps von euch ja eingegangen. Exakt gar keiner. Das tut mir auch leid. Kein Goodie heute. Vielleicht am Morgen.

0: Abendshow. Jetzt mit einem Neuling, einigermaßen Neuling. Wenn man den Namen Jack Dean, klingt gut, ne? Wenn man den Namen hat, dann kann man vielleicht nur Popstar werden oder so. Sänger, Multi-Instrumentalist aus England. Seine aktuelle Single heißt Mercy, also auf Deutsch so Gnade, Erbarmen, sorry, mäßig. Und darum bittet Jack in seinem Song tatsächlich.
1: Mercy is purely about begging the people around me and the people that love me to have a bit of patience and have a little bit of mercy on me while I try and figure out the balance between the two.
0: Also er versucht noch so ein bisschen die Balance zu finden zwischen den Menschen aus seinem Umfeld, so grob, und denen, die ihn lieben. Das bekommt er noch nicht so gut unter einen Hut und bettelt also quasi oder bittet um etwas Geduld, bis er das auf der Kette hat. Mercy, hier in der Abendshow.

Aha, Entwarnung aus dem Verkehrszentrum auf der B4 Erlangen-Nürnberg. Kein Falschfahrer mehr zwischen der A3 Erlangen-Tennelohe und Buch, aber gerade kommt noch ein Vorsicht auf der A19 bitte, Rostock Richtung Berlin. In der Ausfahrt Kessin steht ein kaputter Bus und es sind Personen auf der Fahrbahn.

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5: Es ist 22:30.
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6: Heute Nacht ist es anfangs wolkig, später häufiger gering bewölkt oder klar und meist trocken. Zu Beginn sind lediglich im Hochwald und St. Wendeler Land vereinzelt kurze Schauer oder Gewitter möglich. Die Temperatur sinkt auf 20 bis 15 Grad. Morgen stellt sich bei maximal 26 bis 31 Grad ein meist trockener Mix aus Sonne und Wolken ein. Am Donnerstag gibt es ebenfalls einen meist trockenen Wechsel aus Sonne und Wolken bei 28 bis 33 Grad. Erst zum Abend hin sind Gewitter möglich.
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7: Regionalverband Saarbrücken. In Walperschofen ist die Saarbrücker Straße wegen eines Feuerwehreinsatzes gesperrt. Landkreis Neunkirchen. Die L114 ist zwischen dem Kreisel an der A8 Neunkirchen, Oberstadt und Fuhrpach in beiden Richtungen wegen einer Baustelle gesperrt. Eine Umleitung ist eingerichtet bis 9. August. Geblitzt wird unter anderem auf der A620 Saarlouis Richtung Saarbrücken in Höhe Güdingen, auf der A623 Saarbrücken Richtung Friedrichsthal in Höhe Sulzbach und auf der A623 Saarbrücken Richtung Friedrichsthal in Höhe Sulzbach und auf der A623 Friedrichsthal Richtung Saarbrücken in Höhe Duttweiler.
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5: Und jetzt Pop, eure Abendshow mit Markus Barsch. Hi, schön, dass ihr da seid.

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1: Ist ja schon 20 vor 12. Hallo Deutschland, hier ist Pop, eure Abendshow. Was ist, ihr habt noch nicht gelacht? Heute kommt das Ende, wir sofort hier mit Comedy-Mann Tobias Mann. Der ist ja fröhlich auf Tour, ne? Vielleicht habt ihr schon gesehen. Oder der geht noch hin. Der ist in Hamburg unterwegs, oder in Frankfurt, Karlsruhe, Bonn und. Kabarettistisch wird es immer dann, wenn der Tobi Mann sich ans Klavier setzt oder Gitarre spielt.
2: Alligator.

Deepfakes kann man in Videos für die Massen eigentlich jeden Menschen wirklich alles sagen lassen. Björn Höcke sagt, das Grundrecht auf Asyl verteidig ich. Und Jens Spahn sagt, ich dreh zurück, denn ich schäme mich für mich. Lars Klingbeil sagt, dass er inhaltlich nichts mehr zu bieten hat. Und Markus Söder sagt, bitte kein Nachschlag, ich bin satt. Schöne

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0: Ach, Tante Madonna.
1: Oh, warte mal, hier kommt noch was aus dem Verkehrszentrum, Leute. Vorsicht bitte auf der A2 Berlin Richtung Hannover zwischen Hämelerwald und Lehrte Ost steht ein defekter LKW. Und noch einmal Vorsicht in beiden Richtungen auf der A81 Stuttgart-Heilbronn zwischen Pleidelsheim und Mundelsheim. Da brennt ein Auto und es sind Personen auf der Fahrbahn. Fahrt vorsichtig, kommt gut und sicher und bald an. Ist ja schon gleich 12, das gibt's ja gar nicht. Was poppt denn hier noch für ein Posting auf? Wie ein Pilz aus dem Boden in unseren Lieblingssozialnetzwerken. Hier. Meine Grenzen postet und es gefällt uns. Warum bist du so dick? Ich esse gern, ich hasse Sport und ich bin total disziplinlos. Warum bist du so oberflächlich? Genau. Das war Pop, die Abendshow mit Markus Barsch. Schön, dass ihr dabei wart. Bleibt da. Dani Hilp ist gleich für euch in der Popnacht hier.

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1: 24 Uhr. Spanien steht im Finale der Fußball-Weltmeisterschaft. Die Spanier besiegten am Abend Frankreich mit 2:0. Für SR Info Hendrik Lückhoff.
2: Die Spanier hatten das Spiel über weite Strecken im Griff und ließen die sonst so starke Offensive von Top-Favorit Frankreich kaum zur Entfaltung kommen. Oyarzabal traf im ersten Durchgang per Elfmeter. Pedro Porro sorgte in der zweiten Hälfte für den 2:0 Endstand. Es ist das zweite WM-Finale für Spanien. Da geht's entweder gegen England oder Argentinien. Frankreich hat noch die Chance auf Platz 3.
1: Bundeskanzler Merz hat auf der zentralen Gedenkveranstaltung zum 5. Jahrestag der Flutkatastrophe im Ahrtal an die Opfer erinnert. Merz sagte am Abend in Bad Neuenahr, die Bilder von der Flut erinnerten daran, wie verletzlich die Menschen seien. Zuvor hatte der rheinland-pfälzische Ministerpräsident Schnieder in seiner Rede die Bürger im Ahrtal um Entschuldigung gebeten. Der Staat habe versagt. Schnieder ist der erste Regierungschef in Rheinland-Pfalz, der eine Entschuldigung ausgesprochen hat. Seine Vorgänger hatten dies abgelehnt. Die US-Blockade gegen iranische Häfen in der Straße von Hormuz ist wieder in Kraft. Wie das zuständige Regionalkommando der US-Streitkräfte mitteilte, gilt die Blockade seit rund 2 Stunden wieder. Weiter hieß es, derzeit seien mehr als 20 Kriegsschiffe der US-Marine und hunderte von Militärflugzeugen im gesamten Nahen Osten im Einsatz. Auch die gegenseitigen Angriffe in der Region gingen am Dienstag weiter. Die US-Luftwaffe bombardierte nach unbestätigten Berichten Ziele im Iran. In Bahrain und Kuwait gab es wieder Luftalarm wegen iranischer Raketenangriffe. Die Regierung in Luxemburg prüft Gegenmaßnahmen gegen die geplante belgische Pkw-Maut. Wie das Luxemburger Wort berichtet, hat das Transportministerin Backes angekündigt. Sie bezweifelt, dass das Vorhaben mit EU-Recht vereinbar ist. Belgische Politiker hatten erklärt, dass inländische Autofahrer nicht belastet werden sollen, und zwar durch eine Reform der Kfz-Steuer. Ähnliche Pläne in Deutschland hatte der Europäische Gerichtshof 2019 gestoppt. Das neue Forschungszentrum für IT-Sicherheit in St. Ingbert Cispa hat bisher 62 Millionen Euro aus dem Transformationsfonds des Saarlandes erhalten. Diese Zahl hat Finanzminister von Weizsäcker genannt. Insgesamt seien für den Neubau rund 350 Millionen Euro aus dem Fonds vorgesehen. Das Cispa war zuletzt wegen möglicher Sicherheitsmängel bundesweit in die Schlagzeilen geraten. Und das waren die Nachrichten mit Andreas Kindl. 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Das Wetter: zunächst noch Gewitter möglich, im weiteren Verlauf der Nacht überwiegend trocken, Abkühlung auf 12 bis 15 Grad. Am Mittwoch verbreitet sonnig, später kommen Wolken dazu, maximal 31 Grad.
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4: A8 Pirmasens Richtung Saarlouis. Die Ausfahrt Saarwellingen ist wegen einer Baustelle gesperrt. Bis voraussichtlich 13. August. Regionalverband Saarbrücken. In Walferschofen ist die Saarbrücker Straße wegen eines Feuerwehreinsatzes gesperrt. Geblitzt wird unter anderem auf der A620 Saarlouis Richtung Saarbrücken in Höhe Güdingen, auf der A623 Saarbrücken Richtung Friedrichsthal in Höhe Sulzbach und auf der A623 Saarbrücken Richtung Friedrichsthal in Höhe Sulzbach und auf der A623 Friedrichsthal Richtung Saarbrücken in Höhe Duttweiler.
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5: Mit Daniela Hilb. Hola en esta noche mágica. Ja, schnell noch die letzten Reste Schulspanisch ausgegraben zu Ehren des allerersten WM-Finalisten España. Olé. Und wir nehmen euch mit durch diese weltmeisterliche Sommernacht in die Wochenmitte rein. Gleich mit dem Wachbleib-Smasher Teenage Dirtbag Baby. Und vorher noch Taylor Swift.
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mitten im ordentlichen 2000er Bam in den Mittwoch rein mit der Popnacht und Wheatus. Und Vorsicht bitte auf der A5, kommt gerade aktuell hier ins Verkehrszentrum A5 Karlsruhe-Frankfurt im Kreuz Waldorf. Hier steht ein defekter LKW. Kommt gut durch.

Hits Frequencies am frühen Mittwoch. Wir hoffen, ihr trudelt gerade auch um 0.15 Uhr so ein bisschen runtergekühlt und erfrischt mit uns durch diese Nacht. Wir hatten hier vorhin ein zum Glück relativ entspanntes kleines Sommergewitter. Und jetzt kamen wir so gerade auf der Fahrt Richtung Nachtschicht diese frische, kühle, regengeschwängerte Luft ins Auto. Die Straße

an diesem Mittwoch. Hier ist die Popnacht und das Schaulaufen der Superpromis. Das hat die FIFA jetzt angekündigt zum großen WM-Finale am Sonntag mit Spanien, wie wir ja seit heute Abend wissen. Die Schlussfeier vor diesem Endspiel, die wird nämlich mit Stars und großen Namen, die jetzt durchgesickert sind, wie Tom Cruise, Laura Pausini, Nicole Scherzinger und Robbie Williams bestückt sein. Jennifer Hudson wird die US-Nationalhymne singen und die 11-minütige Halbzeitshow, die bestreiten ja dann Superstars wie Madonna, Shakira, Justin Bieber, BTS und auch Coldplay. Und FIFA-Präsident Gianni Infantino, der hat zuletzt schon so ganz im Trump-Duktus geschwärmt, dass die Halbzeitshow definitiv die größte Bühne aller Zeiten sein werde, mit ein paar Milliarden TV-Zuschauern weltweit. Ellie Goulding, die hat das Spektakel in etwas kleinerer Form ja schon hinter sich gebracht. Sie ist beim WM-Viertelfinale England gegen Norwegen in der Halbzeitshow aufgetreten mit ihrem Klassiker, mit Lights. Und wir spielen euch jetzt in der Popnacht ihre ganz neue Single, die ein Vorgeschmack sein wird auf ihr 6. Studioalbum, das Anfang September erscheint. I Know Too Much heißt die Platte und Black Brother Dress. Die Single daraus, Ellie Goulding, jetzt für euch in der Popnacht. 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

0: Mittwoch, es ist 12:30 und falls ihr gerade auch auf dem Weg seid, kommt gut an.
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2: Heute stellt sich bei maximal 26 bis 31 Grad ein meist trockener Mix aus Sonne und Wolken ein. Einzelne kurze Schauer oder Gewitter bilden die Ausnahme. Am Donnerstag gibt es ebenfalls einen weitgehend trockenen Wechsel aus Sonne und Wolken bei 28 bis 33 Grad. Erst zum Abend hin sind einzelne Schauer oder Hitzegewitter möglich.
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3: Vorsicht bitte auf der A6 Saarbrücken Richtung Kaiserslautern. In der Ausfahrt Saarbrücken Goldene Bremm befindet sich eine ungesicherte Unfallstelle. Geblitzt wird unter anderem auf der A620 Saarlouis Richtung Saarbrücken in Höhe Güdingen, auf der A623 Saarbrücken Richtung Friedrichsthal in Höhe Sulzbach und auf der A623 Saarbrücken Richtung Friedrichsthal in Höhe Sulzbach und auf der A623 Friedrichsthal Richtung Saarbrücken in Höhe Duttweiler.
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0: Und hier ist die Popnacht am frühen Mittwoch mit Daniela Hilp. Hallo.

Swedish House Mafia. Uns gibt noch mal Aktuelles aus unserem Verkehrszentrum in der Popnacht. Vorsicht bitte auf der A10 östlicher Berliner Ring, Dreieck Spreeau Richtung Dreieck Barnim. Zwischen Freienbrink und Erkner hier haben wir eine neue, ungesicherte Unfallstelle. Eine gute Fahrt euch durch die Nacht. Jetzt mit Teddy Swims.

0: Mega-Hit von Teddy Swims hier in der Popnacht am Mittwoch. Noch nicht mal 10 Jahre alt, aber schon über 1 Milliarde Spotify-Streams schwer. What About Us, der nächste Song hier auf unserer Popnacht-Playlist, ist Pinks nächstes Baby im Billionaires Club. Ein echter Meilenstein für alle, die sich jemals unsichtbar, vergessen oder ungehört gefühlt haben, schreibt Pink dazu. Dieser Song gehört seit 2017 euch. Und die Fanreaktionen unter ihrem aktuellen Post sind auch richtig schön. Da schreibt zum Beispiel jemand: What About Us hat mir wirklich damals geholfen, all die Wut, all die Ungerechtigkeit, all den Schmerz und die Hoffnungslosigkeit auszudrücken. Dieser Song hat mein Herz und meine Seele geheilt und mir geholfen, die Kraft zu finden, weiterzumachen. Er bleibt für mich einfach immer etwas Besonderes. Ja, und auch für Pink ist er immer eine sehr besondere Nummer in ihren Live-Sets. Da kommt nämlich ein richtig schönes Video-Intro davor. Und da sagt sie auch nochmal: Ich habe mich eigentlich immer verbunden gefühlt mit den Leuten, die mit irgendwas strugglen, die mit irgendwas zu kämpfen haben. Und denen möchte ich helfen, mit meiner Musik da rauszukommen.
1: I have always identified with people that struggle. Just being able to help people. That is the stuff that keeps me going. We all want to be loved. We all want to be protected. We're all pink on the inside. 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We all cry clear tears. We all put one foot in front of the other. We want to have faith in our world.
0: What About Us hat jetzt über 1 Milliarde Streams bei Spotify. Pink.
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0: Da kommt noch was Aktuelles rein aus unserem Verkehrszentrum in der Popnacht. Vorsicht bitte auf der 81 Stuttgart Richtung Heilbronn. Zwischen Ludwigsburg Nord und Pleidelsheim steht ein defektes Fahrzeug, das für Behinderungen sorgt. Glühwürmchen, Grillenzirpen und vielleicht noch ein Drink unterm Sternenhimmel. Das alles beschreibt den Sommer 2026 eigentlich bis jetzt richtig, richtig gut. Es ist richtig lauschig draußen, auch zu später Uhrzeit noch. Und das findet auch Nico Santos. Denn genau dieser Zustand, dieses Sommerfeeling, hat ihn inspiriert zu seiner neuen Single, die wir euch jetzt spielen.
1: Why Don't You Stay ist für mich ein Song, der sowas wie so ein Soundtrack ist für eine schon längst vergangene Sommernacht, wo man nicht will, dass sie aufhört, dass man Fenster runter, Dach auf, man schreit den Song raus. Man hat so ein, ich habe ein bisschen so einen nostalgischen Indie-Song im Kopf, wenn ich an diesen Song denke. Und es ist einfach, ich liebe den Song, es ist ein Freiheitsgefühl und passt perfekt zu dieser geilen, geilen Sommerzeit.
0: Why Don't You Stay? Nico Santos, neu hier bei uns.
2: S-O-M.

Nico Santos neu in der Popnacht mit. Ja, und er spielt die nächsten Tage beim Deichbrand-Festival und auch als Headliner bei das Fest in Karlsruhe, bevor es im Herbst für ihn dann auf große Arena-Tour geht. In

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1: Um 1 Uhr mit Marc Geißler. Spanien hat das Endspiel der Fußball-Weltmeisterschaft erreicht. Die Iberer haben ihr Halbfinale gegen Frankreich mit 2:0 gewonnen. Aus dem ARD-WM-Team Hendrik Lückhoff.
2: Die Spanier hatten das Spiel über weite Strecken im Griff und ließen die sonst so starke Offensive von Top-Favorit Frankreich kaum zur Entfaltung kommen. Oyarzabal traf im ersten Durchgang per Elfmeter. Pedro Porro sorgte in der zweiten Hälfte für den 2:0 Endstand. Es ist das zweite WM-Finale für Spanien. Da geht's entweder gegen England oder Argentinien. Frankreich hat noch die Chance auf Platz 3. Unterdessen rückt ein Engagement von Jürgen Klopp als deutscher Bundestrainer näher. Der Deutsche Fußballbund hat erstmals mit Klopps aktuellem Arbeitgeber gesprochen, dem Red Bull-Konzern. Ergebnisse wurden nach dem Treffen in München nicht öffentlich.
1: Die US-Blockade gegen iranische Häfen in der Straße von Hormuz ist nach Angaben des US-Militärs wieder in Kraft getreten. Sie wurde um 22 Uhr wieder aufgenommen, teilte das für den Nahen Osten zuständige Regionalkommando mit. Derzeit seien mehr als 20 Kriegsschiffe der US-Marine und hunderte Militärflugzeuge im Einsatz. Die USA haben ihre Angriffe auf den Iran unterdessen fortgesetzt. Nach Angaben des US-Regionalkommandos richteten sich die neuen Luftschläge erneut gegen militärische Ziele. Die Frauenhäuser in Deutschland kritisieren geplante Änderungen beim Unterhaltsvorschuss. Dieser soll nur noch bis zum 16. statt bis zum 18. Geburtstag eines unterhaltspflichtigen Kindes gezahlt werden. Der Verein Frauenhauskoordinierung befürchtet dadurch Nachteile für Frauen, die Opfer von Beziehungsgewalt wurden. Wenn diese ein Frauenhaus aufsuchten, seien sie auf die Unterstützung angewiesen. Eine Kürzung würde deshalb vielen Frauen und ihren Kindern den Neustart nach einer Gewaltbeziehung erschweren. Für 43 Millionen US-Dollar ist ein Skelett eines T-Rex in New York versteigert worden. Inklusive Gebühren vom Auktionshaus Sotheby's kommt für das Skelett mit dem Namen Gus eine Summe von etwas mehr als 50 Millionen Dollar zusammen. Giselle Uka berichtet.
3: Das letzte Gebot für T-Rex Gus kam von einem Bieter am Telefon. Noch nie wurde ein Dino-Fossil für so viel Geld verkauft. Das zusammengesetzte Skelett von Gus gehört zu den größten und vollständigsten T-Rex-Fossilien, die je gefunden wurden. Der Dino, der vor 67 Millionen Jahren gelebt haben soll, ist fast 4 Meter hoch und etwa 12 Meter lang. An seinem gut erhaltenen Schädel sind sogar Bissspuren von einem Kampf mit anderen Artgenossen zu erkennen.
1: Das Wetter für Deutschland. In der Nacht klingen die letzten Schauer und Gewitter ab. Ansonsten ist es locker bewölkt oder auch sternenklar. Die Tiefstwerte liegen zwischen 21 und 12 Grad. Tagsüber ist es erstmal sonnig, nur vereinzelte Schauer am Nachmittag und am Abend. Teils kräftige Gewitter, die Höchstwerte 22 bis 32 Grad. Und die Zeit, es ist 1:03 Uhr.
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5: Geblitzt wird unter anderem auf der A620 Saarlouis Richtung Saarbrücken in Höhe Güdingen, auf der A623 Saarbrücken Richtung Friedrichsthal in Höhe Sulzbach und auf der A623 Saarbrücken Richtung Friedrichsthal in Höhe Sulzbach und auf der A623 Friedrichsthal Richtung Saarbrücken in Höhe Duttweiler.
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6: Mit Daniela Hilp, hallo. Feierabend. Falls ihr zu den Glücklichen gehört, die da genau jetzt reinstarten, nach der Spätschicht, herzlichen Glückwunsch, ihr habt es geschafft. Feierabend hat es komischerweise aber nicht geschafft in die Top 15 der schönsten Wörter der Welt. Unsere Highlight-Begriffe daraus, die gibt's gleich trotzdem hier in der nächsten Viertelstunde.
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Austin, erster großer Hit für Dasha, hier in der Popnacht. Am Mittwoch ist es gleich 1:15. Es entsteht eine gewisse Ehrlichkeit im Singen, wenn so gut wie nichts um uns herum ist. Das hat Gentleman jetzt gepostet. Dann ist da nur Gefühl, schreibt er, mit einem Herz versehen. Ja, es gibt ja viele Künstler, Musikerinnen, die sich für diesen ganz speziellen Sound mal bewusst ins Abseits stellen, in ein leeres Parkhaus, in eine alte Kapelle, nächtliches Hallenbad, wo niemand ist, um ihre Songs so ganz pur zu performen, aufzunehmen, ins Internet zu stellen. Alles schon gesehen bei Instagram. Bei Gentleman war es jetzt so, dass er sich seinen Musikbuddy Michael Patrick Kelly geschnappt hat und dann sind die beiden in so einer Art Felsspaltenvorsprung gelandet, also mitten in der Natur, und da haben sie mal ihren aktuellen Song, die gemeinsame Single, performt. Schön mit Vogelgezwitscher im Hintergrund. 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Tja, da merkt man, beide sind lange im Geschäft. 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Und die kriegen das auch ganz ohne großes Zutun hin mit der Live-Performance von Wildfire in diesem Fall. So heißt die gemeinsame Single, die wir jetzt auf unserer nächtlichen Playlist haben hier in der Popnacht mit ein bisschen mehr Tamtam drumherum.

Da müssen wir kurz unterbrechen für einen Falschfahrer. Vorsicht, der ist unterwegs auf der A45 Dortmund-Hagen zwischen Kreuz Dortmund-West und Westhofener Kreuz. Bitte äußerst rechts fahren, nicht überholen. Ein Falschfahrer gerade auf der A45 Dortmund-Hagen zwischen dem Kreuz Dortmund-West und Westhofener Kreuz. Ein Falschfahrer, Vorsicht bitte in beiden Richtungen.

0: Die Popnacht am frühen Mittwoch. Ausschlafen, Urlaub, Sonnenschein. Das sind so Wörter, die richtig, richtig schön sind. Aber wir wissen jetzt, welches das offiziell schönste Wort der Welt ist. Eine internationale Jury aus Linguisten, Autoren und Künstlern hat das entschieden. Und dieses Wort kommt aus Neuseeland. Es ist auf Maori und heißt Kaitiakitanga. Das steht für die spirituelle Verantwortung, die Natur für zukünftige Generationen zu schützen und zu bewahren. Wow, Kaitiakitanga. Lisa Reister aus unserem Popnacht-Team. 15 weitere Wörter haben es noch in die Endrunde, in diese Liste geschafft. Mhm. Nimm uns mal mit, welche tollen Wörter können wir uns noch merken, die es bei uns im Deutschen leider gar nicht gibt.
1: Also ganz besonders schön finde ich Yakamoz. Das ist türkisch und ist das Wort für das silberne Schimmern von Mondlicht auf einer Wasseroberfläche.
0: Oh, toll.
1: Total romantisch finde ich. Yakamoz. Genau. Und auch sehr schön finde ich Ikigai. Das kennen vielleicht viele schon, weil es dazu ja auch einen Bestseller gibt. Und das Wort ist japanisch und bedeutet der Sinn im Leben, der einem Motivation gibt, jeden Morgen aufzustehen.
0: Toll. Mhm. So philosophische Wörter und davon haben es noch ein paar mehr in die Liste geschafft. Ne?
1: Genau. Ja, zum Beispiel Ubuntu. Das kommt aus der Sprache Zulu, die in Südafrika gesprochen wird. Und Ubuntu ist die Philosophie der gemeinsamen Menschlichkeit. Also ich bin, weil wir sind. Auch total schön.
0: Und es gibt auch noch ein beklopptes Wort, was wir absolut gehighlightet haben heute Nacht. Die Finnen, von denen kommt's, die haben ein sehr besonderes Längenmaß, weil Meter oder Kilometer einfach zu sehr Standard ist, oder?
1: Total, ja. In Finnland können Strecken auch in Poronkusema angegeben werden. Ein Poronkusema entspricht circa 7,5 Kilometern. Und das ist die Strecke, die ein Rentier zurücklegen kann, bevor es Pipi machen muss. Die können das wohl nämlich nicht im Laufen machen.
0: Herrlich. Muss man wissen. Mhm. Poronkusema für euren Smalltalk am Mittwoch unerlässlich. Und wir sind uns sehr sicher auf dieser Liste der schönsten Wörter der Welt. Da fehlen noch ganz, ganz viele. Und die könnt ihr jetzt direkt ergänzen. Per WhatsApp, Signal oder auch Sprachnachricht an der 07221 2011 unserer Studio-Hotline. Welches Wort ist für euch denn ganz persönlich das schönste überhaupt? 07221 2011. Sommer, Regen würde ich auf jeden Fall noch draufsetzen. Ist phonetisch auf jeden Fall auch schon wunderschön.

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3: Es ist 2:30.
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4: Heute stellt sich bei maximal 26 bis 31 Grad ein meist trockener Mix aus Sonne und Wolken ein. Einzelne kurze Schauer oder Gewitter bilden die Ausnahme. Am Donnerstag gibt es ebenfalls einen weitgehend trockenen Wechsel aus Sonne und Wolken bei 28 bis 33 Grad. Erst zum Abend hin sind einzelne Schauer oder Hitzegewitter möglich. Der Freitag bringt neben etwas Sonnenschein einige dichte Quellwolken und im Verlauf kräftige Schauer oder Gewitter, teilweise mit Unwettergefahr. Die Temperatur erreicht hierbei zwischen 22 und 27 Grad.
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5: Geblitzt wird unter anderem auf der A620 Saarlouis Richtung Saarbrücken in Höhe Güdingen, auf der A623 Saarbrücken Richtung Friedrichsthal in Höhe Sulzbach und auf der A623 Saarbrücken Richtung Friedrichsthal in Höhe Sulzbach und auf der A623 Friedrichsthal Richtung Saarbrücken in Höhe Duttweiler.
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3: Und hier ist die Popnacht am Mittwoch mit Daniela Hilb und euren schönsten Wörtern der Welt. Savoir vivre ist das Lieblingswort von René. Vielen Dank. Und eures, das schickt ihr an die 07221 2011. Alle.

Travelin' in der Popnacht. Und hier kommt die Entwarnung für die A45 Dortmund-Hagen. Hier jetzt kein Falschfahrer mehr zwischen dem Kreuz Dortmund-West und Westhofener Kreuz. Kommt gut an.

0: Shawn Mendes hier in der Popnacht und da haben wir nochmal Aktuelles aus unserem Verkehrszentrum. Vorsicht bitte auf der A30 Osnabrück Richtung Rheine. Zwischen Ibbenbüren und Ibbenbüren West hier ein defekter LKW im Baustellenbereich. Kai Tia Kitanga. Dieses schöne Wort aus Neuseeland ist nicht einfach nur schön, sondern wurde jetzt offiziell zum schönsten Wort der Welt gekürt. Das steht für die spirituelle Verantwortung, die Natur für zukünftige Generationen zu schützen und zu bewahren. Und eure ganz persönlichen Lieblingswörter, die auch wunderschön sind in eurem Ohr drin. Welche sind das denn? 07221 2011, das ist die Hotline ins Studio. Sommerhügge würde Dorit auf jeden Fall auf die Liste setzen. Das ist Dänisch, schreibt sie uns hier im Studio und bedeutet so viel wie sommerliches Vergnügen mit Urlaub, Strand, Eis und Entspannung. Und das alles in ein Wort gepackt. Sommerhügge. Liebe Grüße aus Berlin. 07221 2011. Und die für euch persönlich allerschönsten Wörter der Welt, die schickt ihr uns gerne auch per Sprachnachricht hier ins Studio.
1: Einen wunderschönen guten Morgen, hier ist der Frank. Ich finde, Ohana kommt aus dem hawaiianischen Familie. Das ist für mich eines der schönsten Fremdwörter.

0: erster Welthit für Zoe Wees hier in der Popnacht am Mittwoch. Lose Control. Was hat Shakira eigentlich zur WM-Hymnen-Queen gemacht? Neben dem euphorischen Sound ihrer Songs sind es auch tatsächlich die Texte, die voller Motivation, Optimismus und Hoffnung stecken. Und das auch in diesem Jahr. Hier ist unsere Popnacht-Lyrics-Übersetzung von Die Die, Shakira und Burna Boy.
1: 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Die ganze Zeit über warst du mutig. Was dich einst zerbrochen hat, hat dich stark gemacht. Los, los, vorwärts. Komm schon, auf geht's. Los geht's.
2: Komm, folge deiner Leidenschaft. Wo ein Wille ist, ist auch ein Weg. Du bist der Hüter dieses Feuers. Niemand kann es dir nehmen.
1: Mit Schweiß und Blut schreibst du deine Geschichte. So hast du dir den Weg geebnet. Dein großer Moment ist zum Greifen nah. Nur noch einen letzten Schritt.
2: All die Höhen und Tiefen, all die Tränen und den Schmerz.
1: Du hast alles durchgestanden. Tu es einfach noch einmal. Jetzt musst du daran glauben. Ich glaube daran. Du weißt, was es braucht, um meinen Traum zu leben, auf dem Höhepunkt deines Spiels. Kannst du es fühlen? Du hast alles, was du brauchst. Jetzt zeig, was in dir steckt, als würdest du es wirklich meinen. Los geht's! Vergiss nicht, was du wert bist. Spiel so, wie nur du es kannst. Energie ist ansteckend, das weißt du.
2: Und sie lässt dich nie im Stich.
1: Nein, nein.
2: Niemand wird müde.
1: Das weiß ich.
2: Denn du hast dieses Feuer in dir.
1: Oh ja. Träume noch ein bisschen größer. Los geht's. Los, los, los.
2: Unsere Herzen haben getragen, was sie nur tragen konnten.
1: Und wir können nicht länger an der Vergangenheit festhalten.
2: Aus Staub und Tränen machen wir Gold.
1: Und wir sind mehr als nur Flüge.

Vorsicht bitte auf der A98 Stockach Richtung Schaffhausen. Zwischen Stockach West und Kreuz Hegau liegt ein Wildschwein. Und aufpassen auch in beiden Richtungen im Kreis Karlsruhe. Auf der Albtalstraße zwischen Neuroth und Marxzell sind Personen auf der Fahrbahn.

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1: Um 2 Uhr mit Marc Geißler. Die USA haben in der Nacht ihre Seeblockade gegen den Iran in der Straße von Hormuz wieder aufgenommen. Nach Angaben des US-Militärs sollen Schiffe daran gehindert werden, iranische Häfen oder Küstengebiete anzulaufen oder von dort auszulaufen. Parallel dazu haben die USA erneut militärische Ziele im Iran angegriffen. Nach Angaben des US-Militärs sollen damit die Fähigkeiten des Iran für Angriffe auf Schiffe in der Straße von Hormuz geschwächt werden. Im unterfränkischen Würzburg sucht die Polizei mit einem Großaufgebot nach einem mutmaßlich bewaffneten Mann. Zuvor war am Abend auf ein Wohnhaus geschossen worden. Verletzt wurde nach bisherigen Erkenntnissen niemand. Die Stadtteile Dürbachau und Unterdürbach sind weiträumig abgesperrt. Die Polizei bittet die Bevölkerung, den Bereich zu meiden und auch keine Anhalter mitzunehmen. Im vergangenen Jahr wurden weltweit wieder mehr Kinder geimpft. Nach Zahlen der Weltgesundheitsorganisation und des Kinderhilfswerks UNICEF wurden fast 90% aller Säuglinge mindestens einmal gegen Diphtherie, Tetanus und Keuchhusten geimpft. Sandra Bieger mit den Hintergründen.
2: Nach Ansicht von WHO und UNICEF geht diese Entwicklung in die richtige Richtung. Zur Wahrheit gehört aber auch, dass nach wie vor weniger als vor der Corona-Pandemie geimpft wird. So hätten weltweit noch immer rund 13,5 Millionen Kinder keine einzige Routineimpfung erhalten. Gründe hierfür sind nach Angaben von WHO und UNICEF unter anderem